0: gleich den nächsten Schritt machen. Der Parkplatz von Arbeitsagentur und Jobcenter wird dafür zur Jobmesse. 44 Unternehmen stellen ihre Arbeits- und Ausbildungsplätze vor. Bewerbungen können direkt mitgebracht werden. Patricia Woschny, BB Radio Lokalstudio Nordost in Eberswalde.
1: Tesla in Grünheide wirft nochmals den Jobmotor an und stellt ein. Außerdem sind hunderte Jobs bei einem neuen Logistikunternehmen in Frankfurt-Oder ausgeschrieben worden, sagt uns Jochen Freier von der Agentur für Arbeit.
2: Ostbrandenburg setzt in der Tat ein Zeichen gegen den allgemeinen Schwächetrend. Zwei Unternehmen wollen erheblich einstellen. Bis Jahresende rechne ich mit 3000 neuen Jobs. Im nächsten Jahr werden noch welche dazukommen. Ja, und das ist ein Schluck aus der Pulle, auf den wir sehr, sehr lange gewartet haben.
1: Bewerben geht auch über die Agentur für Arbeit selbst. Frank Philipp, BB Radio, Lokalstudio Oderland, Frankfurt.
3: Der neue Verfassungsschutzbericht ist da. Darin steht, dass der Rechtsextremismus weiter eine große Gefahr für die Demokratie in Deutschland ist. Besonders besorgniserregend ist, dass immer mehr Jugendliche und sogar Minderjährige im Internet radikalisiert werden. Zum Beispiel über Chats, soziale Netzwerke und Gaming-Plattformen. Auch hier bei uns in Brandenburg wächst die rechte Szene. Die Mitgliederzahl hat sich in den letzten beiden Jahren fast verdoppelt. Die Inflation ist weiter zurückgegangen. Im Juni haben die Preise für Waren und Dienstleistungen 2,3% höher als im Vorjahr gelegen. Im Mai lag die Inflationsrate noch bei 2,6%, im April bei 2,9%. Gründe dafür sind die fallenden Ölpreise und der Tankrabatt. Der läuft zwar erst um Mitternacht aus, weil Tankstellen ihre Preise aber nur noch einmal am Tag erhöhen dürfen, schossen die Spritpreise schon am Mittag in die Höhe. An einigen Zapfsäulen kurzzeitig sogar um bis zu 30 Cent pro Liter. Inzwischen haben sie aber schon etwas nachgegeben. 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
1: Mein Sohn ist so richtig erwachsen. Also der geht jetzt stellenweise, guckt in den Himmel und sagt, oh, da kommt was auf uns zu. Es zieht so. Manchmal sagt er Dinge wie, das ist hier kein Fahrradweg. Es ist beängstigend. Gott sei Dank hat er seinen Schwachmatenvater. Ich meine, ich brauche den auch. Weil an meinem Sohn merke ich ja, wie ich wegopper. Ich bin ja komplett am Wegfermentieren. Ist tatsächlich, das ist so. Der musste mich, ich hatte eine Einladung, ich darf ja jetzt überall mitmachen. Als so eine Art, keine Ahnung, rasierter Braunbär. Und deswegen war ich auf der 1 Live Krone. Das war toll. Richtig hier dieser Radiopreis, bam, bam, bam. Ich kannte als einzige Person, die da war, Nina Tschuber vom Sehen. Punkt. Mein Sohn musste wirklich Deutsch für mich dolmetschen, weil da so viele deutsche Hip-Hopper waren. Ich habe nichts gecheckt. Da kam so ein kantiger Typ auf mich zu und sagte, du bist stabil. Und ich sagte, du bist selber stabil, du Pisser, zieh Leine. Ich weiß gar nicht, was die Leute von mir wollen. Ey.
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2: Mit Alexander Kanja. Guten Morgen. Mit dem 1. Juli treten einige Neuerungen in Kraft. So wird das Bürgergeld von der Grundsicherung ersetzt und die gesetzlichen Renten steigen um gut 4,2%. In Brandenburg und Berlin startet der VBB das Azubi-Deutschland-Ticket. Es kostet knapp 40 Euro im Monat. E-Zigaretten und Vapes können jetzt im Handel zurückgegeben werden, egal wo man sie gekauft hat. So sollen Akkus nicht einfach im Müll landen. Und es gibt eine neue Zollgebühr in Höhe von 3 Euro bei Nicht-EU-Bestellungen unter 150 Euro.
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3: Wer in Brandenburg an der Havel eine Wohnung mietet oder vermietet, hat ab heute neue Richtwerte. Denn ab sofort gilt der neue qualifizierte Mietspiegel der Stadt. Berücksichtigt werden dabei zum Beispiel Lage, Anbindung, Versorgung und Verkehrslärm. Benedikt Maurer, BB Radio, Brandenburg an der Havel.
4: Wer noch einen Job oder eine Ausbildung sucht, kann heute in Strausberg gleich den nächsten Schritt machen. Der Parkplatz von Arbeitsagentur und Jobcenter wird dafür zur Jobmesse. 44 Unternehmen stellen ihre Arbeits- und Ausbildungsplätze vor. Bewerbungen können direkt mitgebracht werden. Patricia Woschny, BB Radio Lokalstudio Nordost in Eberswalde.
5: Tesla in Grünheide wirft nochmals den Jobmotor an und stellt ein. Außerdem sind hunderte Jobs bei einem neuen Logistikunternehmen in Frankfurt-Oder ausgeschrieben worden, sagt uns Jochen Freier von der Agentur für Arbeit.
6: Aus Brandenburg setzt in der Tat ein Zeichen gegen den allgemeinen Schwächetrend. Zwei Unternehmen wollen erheblich einstellen. Bis Jahresende rechne ich mit 3000 neuen Jobs. Im nächsten Jahr werden noch welche dazukommen. Ja, und das ist ein Schluck aus der Pulle, auf den wir sehr, sehr lange gewartet haben.
5: Bewerben geht auch über die Agentur für Arbeit selbst. Frank Philipp, BB Radio, Lokalstudio Oderland, Frankfurt.
7: Der neue Verfassungsschutzbericht ist da. Darin steht, dass der Rechtsextremismus weiter eine große Gefahr für die Demokratie in Deutschland ist. Besonders besorgniserregend ist, dass immer mehr Jugendliche und sogar Minderjährige im Internet radikalisiert werden. Zum Beispiel über Chats, soziale Netzwerke und Gaming-Plattformen. Auch hier bei uns in Brandenburg wächst die rechte Szene. Die Mitgliederzahl hat sich in den letzten beiden Jahren fast verdoppelt. Die Inflation ist weiter zurückgegangen. Im Juni haben die Preise für Waren und Dienstleistungen 2,3% höher als im Vorjahr gelegen. Im Mai lag die Inflationsrate noch bei 2,6%, im April bei 2,9%. Gründe dafür sind die fallenden Ölpreise und der Tankrabatt. Der läuft zwar erst um Mitternacht aus, weil Tankstellen ihre Preise aber nur noch einmal am Tag erhöhen dürfen, schossen die Spritpreise schon am Mittag in die Höhe. An einigen Zapfsäulen kurzzeitig sogar um bis zu 30 Cent pro Liter. Inzwischen haben sie aber schon etwas nachgegeben. 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
1: Die haben da so Fangen gespielt, Verstecken, so rumgetobt. Einer hat sich dann bei uns unterm Tisch versteckt. Das war da ganz lustig. Da hat er dann, als er hochkam, meinem Bekannten das Weinglas direkt aus der Hand geschlagen. Zack, alles über das Lieblingssakko. Aber ich meine, so sind Kinder nun mal. Ja, für die sind materielle Dinge eben noch nicht so wichtig wie für uns. Das habe ich auch zu meinem Bekannten dann gesagt. Der war gerade dabei, sich Salz auf seinen Rotweinfleck zu streuen. Da kamen diesmal von hinten zwei von den Kindern an, so mit so Billardstöcken so am Fechten. Ne? Wie so in so Piratenfilmen, ich wollte schon mitmachen. Ne? Und zäng an den Hinterkopf von meinem Bekannten. Der hat das Salz vor Schreck fallen lassen, in die Tomatensuppe und zack, alles über das weiße Hemd. Da wusste man hinterher gar nicht mehr so genau, ist das jetzt die Tomatensuppe auf seinem Hemd oder das Blut aus seiner Platzwunde.
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0: Danke.
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1: Mit Alexander Kanja. Guten Morgen. Mit dem 1. Juli treten einige Neuerungen in Kraft. So wird das Bürgergeld von der Grundsicherung ersetzt und die gesetzlichen Renten steigen um gut 4,2%. In Brandenburg und Berlin startet der VBB das Azubi-Deutschland-Ticket. Es kostet knapp 40 Euro im Monat. E-Zigaretten und Vapes können jetzt im Handel zurückgegeben werden, egal wo man sie gekauft hat. So sollen Akkus nicht einfach im Müll landen. Und es gibt eine neue Zollgebühr in Höhe von 3 Euro bei Nicht-EU-Bestellungen unter 150 Euro.
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2: Wer in Brandenburg an der Havel eine Wohnung mietet oder vermietet, hat ab heute neue Richtwerte. Denn ab sofort gilt der neue qualifizierte Mietspiegel der Stadt. Berücksichtigt werden dabei zum Beispiel Lage, Anbindung, Versorgung und Verkehrslärm. Benedikt Maurer, BB Radio, Brandenburg an der Havel.
3: Wer noch einen Job oder eine Ausbildung sucht, kann heute in Strausberg gleich den nächsten Schritt machen. Der Parkplatz von Arbeitsagentur und Jobcenter wird dafür zur Jobmesse. 44 Unternehmen stellen ihre Arbeits- und Ausbildungsplätze vor. Bewerbungen können direkt mitgebracht werden. Patricia Woschny, BB Radio Lokalstudio Nordost in Eberswalde.
4: Tesla in Grünheide wirft nochmals den Jobmotor an und stellt ein. Außerdem sind hunderte Jobs bei einem neuen Logistikunternehmen in Frankfurt-Oder ausgeschrieben worden, sagt uns Jochen Freier von der Agentur für Arbeit.
5: Aus Brandenburg setzt in der Tat ein Zeichen gegen den allgemeinen Schwächetrend. Zwei Unternehmen wollen erheblich einstellen. Bis Jahresende rechne ich mit 3000 neuen Jobs. Im nächsten Jahr werden noch welche dazukommen. Ja, und das ist ein Schluck aus der Pulle, auf den wir sehr, sehr lange gewartet haben.
4: Bewerben geht auch über die Agentur für Arbeit selbst. Frank Philipp, BB Radio, Lokalstudio Oderland, Frankfurt.
2: Der neue Verfassungsschutzbericht ist da. Darin steht, dass der Rechtsextremismus weiter eine große Gefahr für die Demokratie in Deutschland ist. Besonders besorgniserregend ist, dass immer mehr Jugendliche und sogar Minderjährige im Internet radikalisiert werden. Zum Beispiel über Chats, soziale Netzwerke und Gaming-Plattformen. Auch hier bei uns in Brandenburg wächst die rechte Szene. Die Mitgliederzahl hat sich in den letzten beiden Jahren fast verdoppelt. Die Inflation ist weiter zurückgegangen. Im Juni haben die Preise für Waren und Dienstleistungen 2,3% höher als im Vorjahr gelegen. Im Mai lag die Inflationsrate noch bei 2,6%, im April bei 2,9%. Gründe dafür sind die fallenden Ölpreise und der Tankrabatt. Der läuft zwar erst um Mitternacht aus, weil Tankstellen ihre Preise aber nur noch einmal am Tag erhöhen dürfen, schossen die Spritpreise schon am Mittag in die Höhe. An einigen Zapfsäulen kurzzeitig sogar um bis zu 30 Cent pro Liter. Inzwischen haben sie aber schon etwas nachgegeben. 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
1: Ich war sehr lange ganz alleine. Oh, so schön. Aber ich bin wieder vergeben. Das war echt so schön. Sie ist wirklich toll. Sie ist wirklich der absolute Hammer. Es gibt natürlich sehr viele Dinge, die wir sehr gerne zusammen machen, sagt sie. Ihr seid sehr aufmerksam. Hört auf damit. Also, wir lieben das zum Beispiel, zusammen in die Stadt zu gehen. Das ist wirklich toll. Ich weiß noch, als wir das erste Mal in der Stadt waren, da waren wir so ganz frisch zusammen und da hatte ich noch 116 Kilo. 116 Kilo. Da war ich so in einem Modus, wo ich dachte so, ich möchte mich nicht vor ihr ausziehen. Und ich habe mir halt so überlegt, pass auf, ich werde mir einfach nichts kaufen, nichts anprobieren. Dafür kaufe ich ihr sehr viele Sachen. Win-win, alles perfekt. Jetzt habe ich einen Fehler gemacht. Ihr müsst euch vorstellen, wir waren in der Stadt zusammen und ich sehe ein T-Shirt, das mir gefällt. Ich, Depp, heb es hoch. Der Verkäufer riecht das, kommt zu mir so, hey, kann ich was für dich tun? Ich sag ja, geh weg. Und ich so, nein, ich bitte. Also, und er so, komm, dir gefällt doch das T-Shirt. Ich so, ja, ja. Ja, und welche Größe brauchst du? Und dann gucke ich ihn an, so, ja, ich hätte das gerne in L. Ey, da guckt der Assi mich an. Ja, und ich wäre gern Pilot.
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2: Mit Alexander Kanja. Guten Morgen. Mit dem 1. Juli treten einige Neuerungen in Kraft. So wird das Bürgergeld von der Grundsicherung ersetzt und die gesetzlichen Renten steigen um gut 4,2%. In Brandenburg und Berlin startet der VBB das Azubi-Deutschland-Ticket. Es kostet knapp 40 Euro im Monat. E-Zigaretten und Vapes können jetzt im Handel zurückgegeben werden, egal wo man sie gekauft hat. So sollen Akkus nicht einfach im Müll landen. Und es gibt eine neue Zollgebühr in Höhe von 3 Euro bei Nicht-EU-Bestellungen unter 150 Euro.
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2: Wer in Brandenburg an der Havel eine Wohnung mietet oder vermietet, hat ab heute neue Richtwerte. Denn ab sofort gilt der neue qualifizierte Mietspiegel der Stadt. Berücksichtigt werden dabei zum Beispiel Lage, Anbindung, Versorgung und Verkehrslärm. Benedikt Maurer, BB Radio, Brandenburg an der Havel.
3: Wer noch einen Job oder eine Ausbildung sucht, kann heute in Strausberg gleich den nächsten Schritt machen. Der Parkplatz von Arbeitsagentur und Jobcenter wird dafür zur Jobmesse. 44 Unternehmen stellen ihre Arbeits- und Ausbildungsplätze vor. Bewerbungen können direkt mitgebracht werden. Patricia Woschny, BB Radio Lokalstudio Nordost in Eberswalde.
4: Tesla in Grünheide wirft nochmals den Jobmotor an und stellt ein. Außerdem sind hunderte Jobs bei einem neuen Logistikunternehmen in Frankfurt-Oder ausgeschrieben worden, sagt uns Jochen Freier von der Agentur für Arbeit.
5: Ostbrandenburg setzt in der Tat ein Zeichen gegen den allgemeinen Schwächetrend. Zwei Unternehmen wollen erheblich einstellen. Bis Jahresende rechne ich mit 3000 neuen Jobs. Im nächsten Jahr werden noch welche dazukommen. Ja, und das ist ein Schluck aus der Pulle, auf den wir sehr, sehr lange gewartet haben.
4: Bewerben geht auch über die Agentur für Arbeit selbst. Frank Philipp, BB Radio, Lokalstudio Oderland, Frankfurt.
2: Der neue Verfassungsschutzbericht ist da. Darin steht, dass der Rechtsextremismus weiter eine große Gefahr für die Demokratie in Deutschland ist. Besonders besorgniserregend ist, dass immer mehr Jugendliche und sogar Minderjährige im Internet radikalisiert werden. Zum Beispiel über Chats, soziale Netzwerke und Gaming-Plattformen. Auch hier bei uns in Brandenburg wächst die rechte Szene. Die Mitgliederzahl hat sich in den letzten beiden Jahren fast verdoppelt. Die Inflation ist weiter zurückgegangen. Im Juni haben die Preise für Waren und Dienstleistungen 2,3% höher als im Vorjahr gelegen. Im Mai lag die Inflationsrate noch bei 2,6%, im April bei 2,9%. Gründe dafür sind die fallenden Ölpreise und der Tankrabatt. Der läuft zwar erst um Mitternacht aus, weil Tankstellen ihre Preise aber nur noch einmal am Tag erhöhen dürfen, schossen die Spritpreise schon am Mittag in die Höhe. An einigen Zapfsäulen kurzzeitig sogar um bis zu 30 Cent pro Liter. Inzwischen haben sie aber schon etwas nachgegeben. 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
1: Ich weiß noch ganz genau, ich war mit meinem Vater rüber zu McDonald's. Klassischer Dialog bei McDonald's. Willkommen bei McDonald's, Ihre Bestellung bitte.
2: Für mein Junge, bitte, nack, nack.
1: Es tut mir leid, wir haben keinen Nack, Nack.
2: Ey du, ich komm immer McDonald's, ich sag nack, nack, dann dein Auge, mag Maschine, bupp, ich Bezahlung, nack, nack, fertig.
1: Wir haben keinen Nack, Nack.
2: Okay, Moment. Du lügen oder er lügen. Ah? Ich weiß nicht, er kann kein Doi. Ja, weil, sag noch mal, ein anderer. Mein Junge macht doch die kleine Knubbricke, die ja. Kleine, nack, nack, nack. Ach, sie meint Chicken McNuggets, nack, nack, ich sag doch nack, nack.
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1: Der historische Stadtkern Treuenbrietzen. Treuenbrietzen, 1208 erstmals urkundlich erwähnt, liegt zwischen dem Fläming und dem Baruther Urstromtal und spielte deshalb bereits damals eine bedeutende Rolle als Kreuzungspunkt alter Handelswege. Der Name der Stadt leitet sich vermutlich aus die Treuenbürger von Brietzen ab. In der Zeit der Reformation spielte Treuenbrietzen eine wichtige Rolle, da Martin Luther in die Stadt kam und der Legende nach an einer Linde vor der Marienkirche seine Thesen verkündete. Die sogenannte Lutherlinde ist jetzt mit über 600 Jahren eine der ältesten Linden in Deutschland und ein wahrer Pilgerort. Treuenbrietzen hat in den letzten Jahrhunderten viele Herausforderungen überstehen müssen, darunter Zerstörungen und Brände im Dreißigjährigen Krieg. Wirtschaftlichen Aufschwung bekam die Stadt im 17. Jahrhundert durch die Ansiedlung einer Garnison. Handel, Brauerei, Weinanbau, Töpferhandwerk und Landwirtschaft prägten damals die Wirtschaftsstruktur. Mit der Industrialisierung entstanden Webereien, Tuchmachereien und später auch Textilfabriken. 1902 wurde Treuenbrietzen an die Eisenbahnstrecke Belzig-Hüterburg angeschlossen und bekam als einer der ersten deutschen Orte ein Tuberkulose-Krankenhaus. Trotz der Herausforderungen des Zweiten Weltkrieges und der Nachkriegszeit bleibt Treuenbrietzen eine Stadt mit einem geschlossenen historischen Stadtkern. Sie trägt den inoffiziellen Beinamen Sabinchenstadt, da am Volkslied Sabinchen war ein Frauenzimmer Treuenbrietzen namentlich erwähnt wird. Infos im Netz auf treuenbrietzen.de.
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3: Mit Alexander Kanja. Guten Morgen. Mit dem 1. Juli treten einige Neuerungen in Kraft. So wird das Bürgergeld von der Grundsicherung ersetzt und die gesetzlichen Renten steigen um gut 4,2%. In Brandenburg und Berlin startet der VBB das Azubi-Deutschland-Ticket. Es kostet knapp 40 Euro im Monat. E-Zigaretten und Vapes können jetzt im Handel zurückgegeben werden, egal wo man sie gekauft hat. So sollen Akkus nicht einfach im Müll landen. Und es gibt eine neue Zollgebühr in Höhe von 3 Euro bei Nicht-EU-Bestellungen unter 150 Euro.
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4: Wer in Brandenburg an der Havel eine Wohnung mietet oder vermietet, hat ab heute neue Richtwerte. Denn ab sofort gilt der neue qualifizierte Mietspiegel der Stadt. Berücksichtigt werden dabei zum Beispiel Lage, Anbindung, Versorgung und Verkehrslärm. Benedikt Maurer, BB Radio, Brandenburg an der Havel.
5: Wer noch einen Job oder eine Ausbildung sucht, kann heute in Strausberg gleich den nächsten Schritt machen. Der Parkplatz von Arbeitsagentur und Jobcenter wird dafür zur Jobmesse. 44 Unternehmen stellen ihre Arbeits- und Ausbildungsplätze vor. Bewerbungen können direkt mitgebracht werden. Patricia Woschny, BB Radio Lokalstudio Nordost in Eberswalde.
6: Tesla in Grünheide wirft nochmals den Jobmotor an und stellt ein. Außerdem sind hunderte Jobs bei einem neuen Logistikunternehmen in Frankfurt-Oder ausgeschrieben worden, sagt uns Jochem Freier von der Agentur für Arbeit.
7: Aus Brandenburg setzt in der Tat ein Zeichen gegen den allgemeinen Schwächetrend. Zwei Unternehmen wollen erheblich einstellen. Bis Jahresende rechne ich mit 3000 neuen Jobs. Im nächsten Jahr werden noch welche dazukommen. Ja, und das ist ein Schluck aus der Pulle, auf den wir sehr, sehr lange gewartet haben.
6: Bewerben geht auch über die Agentur für Arbeit selbst. Frank Philipp, BB Radio, Lokalstudio Oderland, Frankfurt.
8: Der neue Verfassungsschutzbericht ist da. Darin steht, dass der Rechtsextremismus weiter eine große Gefahr für die Demokratie in Deutschland ist. Besonders besorgniserregend ist, dass immer mehr Jugendliche und sogar Minderjährige im Internet radikalisiert werden. Zum Beispiel über Chats, soziale Netzwerke und Gaming-Plattformen. Auch hier bei uns in Brandenburg wächst die rechte Szene. Die Mitgliederzahl hat sich in den letzten beiden Jahren fast verdoppelt. Die Inflation ist weiter zurückgegangen. Im Juni haben die Preise für Waren und Dienstleistungen 2,3% höher als im Vorjahr gelegen. Im Mai lag die Inflationsrate noch bei 2,6%, im April bei 2,9%. Gründe dafür sind die fallenden Ölpreise und der Tankrabatt. Der läuft zwar erst um Mitternacht aus, weil Tankstellen ihre Preise aber nur noch einmal am Tag erhöhen dürfen, schossen die Spritpreise schon am Mittag in die Höhe. An einigen Zapfsäulen kurzzeitig sogar um bis zu 30 Cent pro Liter. Inzwischen haben sie aber schon etwas nachgegeben. 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
1: Bei meiner Erstgeborenen, die hatte eine Phase, als die drei war, da hat die immer geheult. Immer. Egal was. Kakao alle. Sekundenkleber im Auge. Und so immer. Hat immer nur ein Auge geweint, da wusste ich, aha, da war jemand am Tübchen. Nein, aber also, bei so normalen Sachen, dann durfte die manchmal was gucken. Eine Folge Maya durfte sie gucken und wir hatten immer einen mündlichen Vertrag. Eine Folge.
2: Eine Folge.
1: Jedes Mal ist die nach der Folge zu mir gekommen.
2: Papa, kann ich noch eine Folge gucken?
1: Und ich habe jedes Mal gesagt, nein. Weil ich finde, eine Folge reicht. Aber kein Kind der Welt von 3 Jahren hat jemals einfach so ein Nein akzeptiert. Das ist noch nie passiert. Kein Kind der Welt von 3 Jahren wird dann einfach mal da stehen und sagen, stimmt Vater, ich sah ja bereits eine Folge. Entschuldige bitte. Sorry, was ist nur in mich gefahren? Ich bin noch ein bisschen durch von der Kita, entschuldige. Ich gehe einfach in mein Zimmer und räume ein bisschen auf. Okay, alles klar. Ne? Das passiert nicht, nein. Niemals.
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2: Mit Alexander Kanja. Guten Morgen. Mit dem 1. Juli treten einige Neuerungen in Kraft. So wird das Bürgergeld von der Grundsicherung ersetzt und die gesetzlichen Renten steigen um gut 4,2%. In Brandenburg und Berlin startet der VBB das Azubi-Deutschland-Ticket. Es kostet knapp 40 Euro im Monat. E-Zigaretten und Vapes können jetzt im Handel zurückgegeben werden, egal wo man sie gekauft hat. So sollen Akkus nicht einfach im Müll landen. Und es gibt eine neue Zollgebühr in Höhe von 3 Euro bei Nicht-EU-Bestellungen unter 150 Euro.
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3: Wer in Brandenburg an der Havel eine Wohnung mietet oder vermietet, hat ab heute neue Richtwerte. Denn ab sofort gilt der neue qualifizierte Mietspiegel der Stadt. Berücksichtigt werden dabei zum Beispiel Lage, Anbindung, Versorgung und Verkehrslärm. Benedikt Maurer, BB Radio, Brandenburg an der Havel.
4: Wer noch einen Job oder eine Ausbildung sucht, kann heute in Strausberg gleich den nächsten Schritt machen. Der Parkplatz von Arbeitsagentur und Jobcenter wird dafür zur Jobmesse. 44 Unternehmen stellen ihre Arbeits- und Ausbildungsplätze vor. Bewerbungen können direkt mitgebracht werden. Patricia Woschny, BB Radio Lokalstudio Nordost in Eberswalde.
5: Tesla in Grünheide wirft nochmals den Jobmotor an und stellt ein. Außerdem sind hunderte Jobs bei einem neuen Logistikunternehmen in Frankfurt-Oder ausgeschrieben worden, sagt uns Jochen Freier von der Agentur für Arbeit.
6: Ostbrandenburg setzt in der Tat ein Zeichen gegen den allgemeinen Schwächetrend. Zwei Unternehmen wollen erheblich einstellen. Bis Jahresende rechne ich mit 3000 neuen Jobs. Im nächsten Jahr werden noch welche dazukommen. Ja, und das ist ein Schluck aus der Pulle, auf den wir sehr, sehr lange gewartet haben.
5: Bewerben geht auch über die Agentur für Arbeit selbst. Frank Philipp, BB Radio, Lokalstudio Oderland, Frankfurt.
2: Der neue Verfassungsschutzbericht ist da. Darin steht, dass der Rechtsextremismus weiter eine große Gefahr für die Demokratie in Deutschland ist. Besonders besorgniserregend ist, dass immer mehr Jugendliche und sogar Minderjährige im Internet radikalisiert werden. Zum Beispiel über Chats, soziale Netzwerke und Gaming-Plattformen. Auch hier bei uns in Brandenburg wächst die rechte Szene. Die Mitgliederzahl hat sich in den letzten beiden Jahren fast verdoppelt. Die Inflation ist weiter zurückgegangen. Im Juni haben die Preise für Waren und Dienstleistungen 2,3% höher als im Vorjahr gelegen. Im Mai lag die Inflationsrate noch bei 2,6%, im April bei 2,9%. Gründe dafür sind die fallenden Ölpreise und der Tankrabatt. Der läuft zwar erst um Mitternacht aus, weil Tankstellen ihre Preise aber nur noch einmal am Tag erhöhen dürfen, schossen die Spritpreise schon am Mittag in die Höhe. An einigen Zapfsäulen kurzzeitig sogar um bis zu 30 Cent pro Liter. Inzwischen haben sie aber schon etwas nachgegeben. 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
1: Kennt ihr das? Du kriegst was geschenkt, wo du dich gar nicht so doll drüber freust. Es gab zum Beispiel irgendwann mal zu Weihnachten gab es Partner-Wellness. Mein Freund und ich alleine in so einem Tempel der Besinnlichkeit. So ein kleiner Wellness-Tempel mit Sauna und Whirlpool nur für zwei Leute. Also wir so rein, 20 Euro pro Person. Pro Stunde und pro Atemzug. Aber ist egal, es ist ja auch für einen ganz privat. Man ist ganz allein. Es gibt nur einen ganz entscheidenden Nachteil. Wenn du ganz allein zu zweit in der Sauna bist, dann ist der Nachteil, dass du ganz allein zu zweit in der Sauna bist. Ich sag's mal so, die Gespräche stocken mal. Sonst können wir uns eigentlich ganz gut unterhalten. Aber dann sitzt man da nackt nebeneinander allein in der Sauna und sagt, und schön hier, ne? Mhm. Kinder sind Bauma, ne? Jo. Ach, morgen muss braune Tonne raus. Ja. Du sagst, was ist denn jetzt das Problem?
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1: Mit Frank Philipp, guten Morgen. Die Hitzeschäden auf der A2 zwischen Cieza und Wollin sollen heute Abend repariert sein. Die Autobahn GmbH hatte ursprünglich den Freitag für die Freigabe angepeilt. Die Autobahn war dort auf der gesamten Breite aufgeplatzt. Auf den Umleitungsstrecken bildeten sich lange Staus. Mit dem heutigen 1. Juli sind so einige Neuerungen in Kraft getreten. So wird das Bürgergeld von der Grundsicherung ersetzt und die gesetzlichen Renten steigen um gut 4,2%. Was sich noch alles ändert, das weiß mein Kollege Alexander Kanja aus der BB-Radio-Nachrichtenredaktion.
2: In Brandenburg und Berlin startet der VBB das Azubi-Deutschland-Ticket. Es kostet knapp 40 Euro im Monat. E-Zigaretten und Vapes können jetzt im Handel zurückgegeben werden, egal wo man sie gekauft hat. So sollen Akkus nicht einfach im Müll landen. Und es gibt eine neue Zollgebühr in Höhe von 3 Euro bei Nicht-EU-Bestellungen unter 150 Euro.
1: Und jetzt noch mehr aus unserem Land von unserer BB-Radio Brandenburg-Reporterin Patricia Woschny.
3: Jetzt ist ganz Oranienburg gefragt. Jennifer Collin-Feder fordert Kinder und Jugendliche zu einer besonderen Wette heraus. Gemeinsam sollen sie so viele Armbänder und Ketten knüpfen, dass sie einmal rund um den Schlossplatz reichen. Im September wird nachgemessen.
1: Danke, Patricia.
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1: Frankreich steht im Achtelfinale der Fußball-Weltmeisterschaft. Frankreich hat Schweden mit 3:0 besiegt. Weiter ist auch Norwegen durch einen 2:1-Sieg gegen die Elfenbeinküste. Nach dem Aus der deutschen Mannschaft bei der WM reißt die Trainerdiskussion nicht ab. Der DFB kündigte in den kommenden Tagen eine Aufarbeitung an. Man könne nicht einfach zur Tagesordnung übergehen, hieß es in einem Statement. 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
4: Schönen guten Morgen. Es wird ein bisschen besser im Laufe des Tages, aber immer wieder Schauer und Gewitter heute möglich und nicht mehr ganz so warm wie gestern. Im Moment Temperaturen um 14 Grad und es werden heute maximal 25 mit ganz viel Glück, aber eigentlich so um die 21, 22.
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5: Der BB-Radio-Straßenscanner zeigt mir momentan nichts an, außer deutlich höhere Benzinpreise wieder. Ja, also, heute ist der Tankrabatt vorbei. Erschreckt nicht, falls ihr auf eine Tankstelle fahrt. Und wenn ihr was gesehen haben solltet, einen Stau oder einen Blitzer, dann sagt Bescheid. 0331 74 40 40. Eine gute Fahrt.
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7: Guten Morgen!
5: WhatsApp an Gerlinde, gleich hier in der Show. Oh, Sabine aus Schönefeld hat ihr noch geschrieben. Ich hatte jetzt schon 2 Kaffee. Guten Morgen.
4: Oh nein, wo soll denn das enden?
5: Ja.
4: Na gut, also eine sehr spannende Nachricht habe ich bekommen von ihr, weil sie sagt, was schenke ich jemandem zum Geburtstag, der schon alles hat oder beziehungsweise sehr viel reicher ist als ich, will nicht blöd dastehen. Tolle Frage, gibt einen Lösungsvorschlag gleich.
5: Und jetzt gibt's erstmal ordentlich was in die Ohren gespült. Ja, Nico Santos zum Beispiel gleich noch, aber Dua Lipa, die soll uns jetzt erstmal richtig wach machen.
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0: Na, guten Mittwochmorgen, der Kaiser und Gerlinde Jeneke hier.
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2: Ich liebe es, wenn ich Nachrichten von euch bekomme. Ich lese sie gerne und beantworte sie gerne. Gibt zum Beispiel eine schöne von Sabine aus Schönefeld. Liebe Gerlinde, eine wirklich liebe Freundin hat am Wochenende Geburtstag und ich überlege, was ich ihr schenke. Sie ist richtig reich. Ich leider nicht. Was schenke ich, ohne dass ich blöd rüberkomme? Ja, man denkt denn, die haben schon alles, ne? Und können sich alles selber kaufen. Da kommt man sich doof vor. Also ich würde eine Unternehmung auswählen, ja? Etwas, das man zusammen, aber nicht jeden Tag macht. Alpaka-Wanderung zum Beispiel habe ich schon mal gemacht. Super Idee, kommt immer gut an. Oder ein Fotobuch. Ja, da nimmst du einfach alte Fotos oder überhaupt alle Fotos, die es von euch gibt und machst ein Buch draus. Wenn du es übers Handy machst, dann stehen dir ja auch immer Zeit und Ort mit dabei. Das wird dann übernommen in diesem Buch und da kann man genau sehen, wo man war. Ich liebe das, ich mache das regelmäßig, sieht immer hübsch aus auf dem Couchtisch. Und für einen Mann würde ich immer sagen, schönes Messer. Männer mögen Messer und wenn man ein gutes Messer verschenkt, dann sagt er nicht... Habe ich schon, weil der hat schon Messer, das ist klar. Aber er mag immer noch ein neues, gutes Messer dazu.
0: Ja, und die ganz sparsame Sache ist natürlich, wenn es so einen Geschenketisch gibt, einfach ein paar Tage später, also erstmal ohne Geschenk dahin gehen, ein paar Tage später sagen, und? Ich war ganz stolz, wie fandst du mein Geschenk? Welches war es denn? Na, rate mal. Und dann wird natürlich derjenige immer das größte, schönste nehmen. Ja. Und dann sagst du, du bist nicht schlecht als Ratefuchs.
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0: Tja, Bruno Mars hat ja ein paar Mal das Olympiastadion vollgekriegt. Ich denke mal, Felix Lobrecht, dem kann man nachsagen, dass der das ständig mit der Uber-Arena macht, wenn er da mal auftritt. BB-Radio hier, der Kaiser und Gerlinde Jenicke. Naja, und dieser eben genannte Felix Lobrecht jetzt.
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3: Ich war mal auf dem Weg von einer Bar in einen Club, so hab an der Straße auf ein Taxi gewartet so. Und dann kam hinter mir so ein Auto angefahren, hat angehalten und hat gehupt. Dann hab ich mich umgedreht und dann waren es Bullen. Ja, war die Polizei. Dann haben die so das Fenster runtergelassen und meinte eine so, ey, Felix Lobrecht! Kenn ich! Und ich war schon besoffen, hab gesagt so, ja, Polizei, so, kenn ich auch. Was los, was machst du? Willst du hin? Ja, ich geh noch in den Club. Ja, komm, wir fahren nicht. Dann haben die mir die Tür aufgemacht, ich habe mich da irgendwie nach hinten gesetzt, so, die waren irgendwie zu dritt unterwegs, zwei saßen vorne, einer saß hinten. Das wäre auch komisch, wenn alle drei vorne gesessen hätten. So unnötig eng. Ich habe mich da nach hinten gesetzt, habe dem Fahrer gesagt, wo ich hin muss, dann meinte der so, ja, fahren wir los, oder? So schön mit Blaulicht, geht schneller. Dann sind wir irgendwie mit 100 durch die Stadt geballert. Dann dachte ich mir irgendwann so, so Jungs, also, das ist ja übertrieben nett von euch, aber sag mal, müsst ihr nicht arbeiten oder so?
4: Nee, nee, gar kein Problem. So, hier, willst du mal schießen?
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1: Mit Frank Philipp. Guten Morgen. Schneller als geplant werden die Hitzeschäden auf der A2 zwischen Cieza und Wollin repariert. Statt Freitag soll die A2 bereits heute Abend wieder freigegeben werden. Frankreich steht im Achtelfinale der Fußball-Weltmeisterschaft. Frankreich hat Schweden mit 3:0 besiegt. Weiter ist auch Norwegen durch einen 2:1-Sieg gegen die Elfenbeinküste.
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2: Mit Romy Ortwald. Guten Morgen. Die Vollsperrung am Cottbuser Stadtring wird gelockert. Fußgänger und Radfahrer sollen den nördlichen Weg bald wieder nutzen können. Was der Grund für die Freigabe ist, weiß Stefan Böttcher, Fachbereichsleiter für Umwelt, Natur und Stadtgrün.
3: Die Bürgerinnen und Bürger dieser Stadt haben sich schlichtweg den Freiraum gesucht, haben die Verkehrsleitsysteme beiseite gerückt und sind einfach durch die Baustelle gelaufen. Und wir haben natürlich perspektivisch auch die zweite Linie im Blick. Hier wird es mehr Verkehrsströme geben.
2: Wann genau der Plan umgesetzt wird, ist noch unklar. 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
4: Schönen guten Morgen. Es wird ein bisschen besser im Laufe des Tages, aber immer wieder Schauer und Gewitter heute möglich und nicht mehr ganz so warm wie gestern. Im Moment Temperaturen um 14 Grad und es werden heute maximal 25 mit ganz viel Glück, aber eigentlich so um die 21, 22.
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5: Der BB-Radio-Straßenscanner zeigt mir momentan nichts an, außer deutlich höhere Benzinpreise wieder. Ja, also, heute ist der Tankrabatt vorbei. Erschreckt nicht, falls ihr auf eine Tankstelle fahrt. Und wenn ihr was gesehen haben solltet, einen Stau oder einen Blitzer, dann sagt Bescheid. 0331 74 40 40. Eine gute Fahrt.
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7: Guten Morgen!
5: Morgen! Es ist Mittwoch und glücklicherweise seid ihr im Kopf fitter als die deutsche Nationalmannschaft in den Beinen. Und das könnt ihr gleich wieder unter Beweis stellen. Vorm Radio, im Radio, egal wie, um 17:45 spielen wir auf jeden Fall wieder eine neue Runde eures Lieblingsspiels Stadt, Land, Plus hier.
4: Ob Jennifer Lopez und David Guetta überlegt haben, ob es ein Welthit wird oder einfach gesagt haben, komm, wir machen jetzt einen Welthit.
5: Ich glaube, die sagen sich so, du, ich will den nächsten Urlaub, können wir nochmal schnell ein paar Millionen fürs Konto produzieren und
4: haben
5: dann machen
4: sie
5: die
4: produziert
5: das.
4: Mit Save Tonight jetzt.
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1: Ja, nicht so viel bewegen, wenn es so heiß ist. Im Moment geht's ja, ne? Aber die nächste Hitzewelle kommt bestimmt. Guten Morgen, hier ist BB Radio. Der Kaiser und Gerlinde Jenicke habt ihr vielleicht schon gelesen oder der Taxifahrer hat es euch erzählt. Die nächste Hitze kommt auf uns zu. Laut Experten wird es genauso warm wie jetzt das Wochenende.

0: gelesen oder der Taxifahrer hat es euch erzählt. Die nächste Hitze kommt auf uns zu. Laut Experten wird es genauso warm wie jetzt das Wochenende. Sonntag soll es losgehen.
1: Ach, Sonntag schon, ja?
0: Ja, dann nochmal Mitte Juli. Temperaturen wild. Über 40 Grad. Es muss natürlich nicht so kommen. So weit nach vorne kann man gar nicht gucken. Kann sich natürlich alles immer wieder ändern. Wir hoffen natürlich, dass es nicht so schlimm wird. Also wir haben ja mitbekommen, dass fast überall Ventilatoren ausverkauft waren. Ich habe noch einen zu Hause. Aber ehrlich gesagt, wenn es so heiß ist, pustet der dir nur warme Luft ins Gesicht. Das ist angenehmer als nur Hitze, aber es ist halt warme Hitze.
1: Ja, aber immerhin ist es bewegte Hitze. Ja, nee, ja. Also würde ich an eurer Stelle auch machen. Früh genug um Ventilator kümmern. Das Gute an einem Ventilator ist, ja, wenn man den irgendwo hinstellt, der wird ja nicht schlecht.
0: Nee, der sieht auch sehr dekorativ aus. Also ja. Bei mir steht der auch im Winter rum und ich pack den nicht weg. Der hat was.
1: Ja, nee, bei uns, da dekoriert er die Innenseite des Schranks dann im Winter. Aber es ist auf jeden Fall trotzdem, also lieber zu früh zuschlagen und ihn dann rechtzeitig haben, als am Sonntag dann zu merken, oh, über 40 Grad, ich bräuchte einen Ventilator. Weil da wird's schwierig.
0: Ja, oder er kommt ein bisschen ans Radio und wir machen so. Hilft.

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2: Sie heißt wie ein leckerer Tee und möchte mehr als sechs machen. Hallo Jasmin aus dem Hafenland. Guten Morgen.
3: Guten Morgen.
4: Hallo.
2: So, also sechs gilt's zu schlagen. Schaffst du mit dem richtigen Buchstaben?
4: Sag einfach Stopp. Hier ist dein A.
3: Stopp.
4: Dann sind wir beim D.
2: D. Ja, okay. Also, hast du dich gesammelt, Jasmin?
3: Ja.
2: Okay. Also, D wie das könnte jetzt dein Preis sein.
4: Richtig.
2: Und wir starten deine 30 Sekunden, mit D. Und zwar mit der Stadt mit D.
3: Düsseldorf.
2: Land.
3: Deutschland.
2: Ein Tier, das nicht als Haustier geeignet ist.
3: Ein Dachs.
2: Unnötiger Gegenstand mit D.
3: Eine Dachrinne.
2: Softdrink.
3: Weiter.
2: Charaktereigenschaft.
3: Dumm.
2: Beruf. Mit D.
3: Dachdecker.
2: Lästergrund.
3: Weiter.
2: So würde ich mein Kind auf keinen Fall nennen.
3: Dori.
2: Das sieht an Menschen komisch aus.
3: Du, Deutschlandhut.
2: Ja, und du hast nicht Unrecht.
4: Acht. Acht, bis jetzt bist du Wochensieger.
2: Naja, bis jetzt bist du sogar die Beste des ganzen Monats.
4: Gut, ja, ist wirklich toll.
2: Ist der Erste, aber das sollte man trotzdem mal mitnehmen. Für 24 Stunden genieße es, ja?
4: Ja.
3: Mag ich.
2: Hey, Jasmin.
3: Ich drück mir die Daumen.
2: Das ist toll und vielleicht hören wir deinen Namen hier nochmal am Freitag, wenn wir den Wochensieger verkünden.
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2: Es ist 6 Uhr.
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4: Mit Frank Philipp. Guten Morgen. Die Hitzeschäden auf der A2 zwischen Cieza und Wollin sollen heute Abend repariert sein. Die Autobahn GmbH hatte ursprünglich den Freitag für die Freigabe angepeilt. Die Autobahn war dort auf der gesamten Breite aufgeplatzt. Auf den Umleitungsstrecken bildeten sich lange Staus. Mit dem heutigen 1. Juli sind so einige Neuerungen in Kraft getreten. So wird das Bürgergeld von der Grundsicherung ersetzt und die gesetzlichen Renten steigen um gut 4,2%. Was sich noch alles ändert, das weiß mein Kollege Alexander Kanja aus der BB Radio Nachrichtenredaktion.
5: In Brandenburg und Berlin startet der VBB das Azubi-Deutschland-Ticket. Es kostet knapp 40 Euro im Monat. E-Zigaretten und Vapes können jetzt im Handel zurückgegeben werden, egal wo man sie gekauft hat. So sollen Akkus nicht einfach im Müll landen. Und es gibt eine neue Zollgebühr in Höhe von 3 Euro bei Nicht-EU-Bestellungen unter 150 Euro.
4: Und jetzt noch mehr aus unserem Land von unserer BB Radio Brandenburg-Reporterin Patricia Woschny.
6: Neuer Name für einen der größten Neurologiestandorte Ostdeutschlands. Die Kliniken Beelitz heißen ab heute Neurokliniken Beelitz. Verbunden ist das mit einer stärkeren Bündelung der neurologischen Angebote und einem Erweiterungsbau für rund 100 Millionen Euro.
4: Danke, Patricia.
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4: Frankreich steht im Achtelfinale der Fußball-Weltmeisterschaft. Frankreich hat Schweden mit 3:0 besiegt. Weiter ist auch Norwegen durch einen 2:1-Sieg gegen die Elfenbeinküste. Nach dem Aus der deutschen Mannschaft bei der WM reißt die Trainerdiskussion nicht ab. Der DFB kündigte in den kommenden Tagen eine Aufarbeitung an. Man könne nicht einfach zur Tagesordnung übergehen, hieß es in einem Statement. 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
7: 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Schönen guten Morgen, 6 Uhr und 2 Minuten jetzt. Heute Morgen Temperaturen um 18 Grad in Fürstenberg in Guben, 18 Grad in Rathenow haben wir 20. Es wird heute immer wieder Regen geben können. Zwischendurch sieht es ganz gut aus, wird wieder schwül, allerdings überhaupt nicht mehr so warm wie gestern und in den letzten Tagen. Temperaturen bis maximal 23 Grad.
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9: Der BB-Radio-Straßenscanner zeigt mir, da muss ich nochmal genauer hingucken. Sieht aus wie ein Müllsack, ja. Müllsack auf der Fahrbahn im Kreis Teltow-Fleming auf der L76 zwischen dem Abzweig nach Birkholz und Birkenhain. Bitte aufpassen. Ja, und wenn schon ein Müllsack auf der Fahrbahn liegt, warum nicht auch ein paar Rinder, die darüber laufen? Das haben wir dann im Kreis Ostprignitz-Ruppin, gerade auf der Dorfstraße zwischen Garz und Manka. Also auch hier sehr gut aufpassen. Ansonsten rollt's noch, auch im Stadtverkehr Berlin. Keine Müllsäcke, keine Kühe. Ein aktueller Blitzer, B102 Richtung Rathenow in Höhe Premnitz. Und wenn ihr noch was gesehen habt, Staus und Blitzer einfach an die 0331 74 40 40. Eine gute Fahrt.
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11: Guten Morgen!
7: 6:03 Uhr, guten Morgen. Ihr werdet eure Statistik aufpolieren. Knapp 43% der Schlag den Kaiser Spielrunden habt ihr gewonnen. Es ging den Kaiser nicht schlecht. Der ist ja eigentlich sehr schlau und sehr schnell, ne? Aber es geht noch mehr. 6:45 spielen wir wieder, wenn ihr Bock habt. Macht mit bbradio.de klicken und dann sind wir schon fast zusammen.
9: Hatte ja immer einen Riesenlauf, ne? Aber da ist sie anonym dabei bei Two Colors. Nina Chuba singt da übrigens mit, ne? Das ist die von Wildberry Lele. Das werdet ihr ja in dieser halben Stunde noch hören bei Heavy Metal Love. Jetzt aber erstmal Dermot Kennedy. Der Titel des Songs übersetzt heißt Beerdigung, aber klingt voll gar nicht so hier.
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0: 6:12 Uhr. Der Kaiser und Gerlinde, diejenige hier bei BB Radio. Einen guten Mittwochmorgen. Ja, sind wir mal ehrlich, ne? Nach dem Aus unserer Fußballnationalmannschaft bei der WM. Also ich habe heute Nacht mal wenigstens wieder Schlaf gefunden. Ne?
1: Ja.
0: Aber was macht man jetzt? Also ich sehe jetzt überall, für wen ist man denn jetzt?
1: Naja, viele gucken gar nicht mehr, aber für irgendjemand kann man doch sein.
0: Ja, finde ich schon. Oder? Ja. Also ich meine, es ist ja toller Fußball, den man zu sehen kriegt. Und je weiter die Runden fortschreiten, desto hochklassiger wird es ja auch. Also eine WM ist schon was Besonderes. Ich habe lange grübeln müssen.
1: Ja.
0: Schwanke zwischen Mexiko, weil warum nicht der Gastgeber, und Mexiko, die sind schon so lange Spitze da in der Gegend, wo die sind. Also von daher, ich finde, die hätten mal einen Titel verdient. Norwegen ist total sympathisch, sind auch schon weitergekommen, genauso wie Mexiko. Die sind also im Achtelfinale, und bei Norwegen mag ich einfach auch die Fans, also wenn die da auf dem Times Square sitzen und dann so tun, als ob sie ein riesiges Wikingerboot rudern und da tausend Leute immer so und dieses Ruder ziehen. Also die und Portugal, muss ich sagen, eigentlich wären die auch mal dran. Also ich schwanke noch zwischen denen.
1: Ich wollte für Schottland sein, aber
0: das wäre ich auch gerne.
1: Hab erfahren, die sind gar nicht mehr drin. So gut kenne ich mich aus. Also Schottland kann ich nie nehmen. Dann nehme ich das, wo Ronaldo ist. Brasilien?
0: Nee, also Cristiano Ronaldo ist Portugal. Ja, sehr gute Idee.
1: Portugal?
0: Ja.
1: Hast du nicht gerade gesagt Portugal?
0: Ja, ich finde Portugal ist mal dran.
1: Nein, wir können nicht beide Portugal.
0: Doch, ich habe gehört, es gibt sogar noch 2-3 weitere Menschen auf diesem Planeten, die für Portugal wären.
1: Ja, aber
0: besonders
1: nicht
0: in Portugal
1: beide.
0: Sitzen
1: das
0: die alle.
1: Wie im Restaurant, dasselbe zu bestellen, das geht auch nicht. Du kannst Mexiko und Norwegen haben. Ja. Ich nehme dann Portugal.
0: Okay, und ihr sagt uns jetzt mal, für welches Team ihr seid. Laut Gerlinde darf keiner mehr Portugal nehmen.
1: Doch, nur wir im Raum nicht.
0: 0331 74 40 40.

0: 6.16 Uhr, BB-Radio, gibt es eigentlich heutzutage noch Blondinenwitze? Ich meine, die gab es ja, früher hat man ja immer so Blondinenwitze gemacht, ne? Ja, ach ja, stimmt. Ja,
1: nee,
0: also
1: nicht,
0: mein Lieblingsblondinenwitz ist, was ist, wenn eine Blondine an einer Autobahnraststätte angebunden ist? Ihr Hund ist im Sommerurlaub. Und mehr dazu jetzt hier.
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3: Wir müssen uns mit allen kleinen Speckröllchen doch einfach nur selbst gefallen. Das ist Body Positivity. Und wenn wir clever sind, dann können wir da auch einfach stolz drauf sein. Manche Männer neigen ja dazu, ihrer sehr hübschen Partnerin zu sagen:
4: Nee, Schatz, du bist nicht dumm. Du bist sogar sehr hübsch.
3: Eigentlich sagt ja die Haarfarbe so gar nichts über den IQ aus.
4: Ja, die ist blond und sehr hübsch, hat aber auch Abi.
3: Wir sollten die Blondinenwitze ja nicht wegwerfen, aber wir könnten sie ja einfach mal anwenden auf Männer mit braunen Haaren.
5: Ja, pass auf. Was macht ein Braunhaariger, wenn er zu viel Wasser gekocht hat? Einfrieren. Heißes Wasser kann man ja immer gebrauchen.
3: Oder wir sagen sogar, blond sein heißt schlau sein.
5: Und wie nennt man einen blond gefärbten Braunhaarigen? Ja, künstliche Intelligenz.
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0: Ist eigentlich ganz cool, ne? Wenn man mal aufwacht morgens und nicht das Gefühl hat, oh, da haben wir aber den Backofen angemacht und die Tür offen gelassen aus Versehen.
1: Ist einfach anders, ja.
0: Also genießt das. Es ist 6.26 Uhr. Guten Morgen mit BB Radio.
1: Gleich ein aktueller Hit über Ehebruch, aber klingt so fröhlich wie Verlobung von Somber. Dann haben wir Dance aus den 20ern von Robin Schulz und einen von 6.849 Hits von Ed Sheeran. Einen sehr guten, aber das könnte jeder sein. Die sind ja alle toll. Auch ein Zehner. 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Zehner, 20er und die besten aktuellen Hits gleich.
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7: Das torreichste WM-Spiel aller Zeiten liegt bereits einige Jahre zurück. 1954 bezwang Österreich den Gastgeber Schweiz mit 7:5. In keinem anderen WM-Spiel fielen 12 Tore. Das Spiel stellte außerdem einen Hitzerekord auf. Es waren damals 40 Grad im Schatten.
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10: Mit Frank Philipp, guten Morgen. Schneller als geplant werden die Hitzeschäden auf der A2 zwischen Ziesa und Wolin repariert. Statt Freitag soll die A2 bereits heute Abend wieder freigegeben werden. Frankreich steht im Achtelfinale der Fußball-Weltmeisterschaft. Frankreich hat Schweden mit 3:0 besiegt. Weiter ist auch Norwegen durch einen 2:1-Sieg gegen die Elfenbeinküste.
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11: Mit Romy Ortwald. Guten Morgen. Die Vollsperrung am Cottbuser Stadtring wird gelockert. Fußgänger und Radfahrer sollen den nördlichen Weg bald wieder nutzen können. Was der Grund für die Freigabe ist, weiß Stefan Böttcher, Fachbereichsleiter für Umwelt, Natur und Stadtgrün.
12: Die Bürgerinnen und Bürger dieser Stadt haben sich schlichtweg den Freiraum gesucht, haben die Verkehrsleitsysteme beiseite gerückt und sind einfach durch die Baustelle gelaufen. Und wir haben natürlich perspektivisch auch die zweite Linie im Blick. Hier wird es mehr Verkehrsströme geben.
11: Wann genau der Plan umgesetzt wird, ist noch unklar. 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
13: Für ganz Brandenburg und Berlin zuverlässig und genau. Guten Morgen hier in Cottbus, in der Niederlausitz und im Elsterland. Hier ist nicht mehr so heiß wie in den letzten Tagen. Temperaturen bis 22 Grad. Dazu wird es mal sonnig sein, mal wolkig und immer wieder ist ein bisschen Regen mit dabei zwischendurch. 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
8: 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Na, sagt mal, was ist denn heute los hier? Ja, vorhin waren es Rinder auf der Fahrbahn, jetzt ist eine Familie Schwan unterwegs. Und zwar auf der Hauptstraße, kurz vor der Müllnerstraße, Richtung Grünheide. Vielen Dank fürs Bescheid sagen, Mirko. Im Stadtverkehr Berlin, da geht's jetzt auch langsam los auf der A100 Richtung Norden. Ab dem Britzer Damm können wir schon wieder eine Viertelstunde draufpacken. Und ein aktueller Blitzer steht auf der L38 Richtung Fürstenwalde, kurz hinter Berkenbrück. Habt ihr noch was gesehen, was ich unbedingt vermelden sollte? Dann macht's wie Mirko, einfach hier melden 0331 74 40 40 und jetzt eine gute Fahrt. 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
16: Guten Morgen.
17: 6.33 Uhr und da bin ich raus, sage ich ganz ehrlich, da bin ich viel zu sehr Weichei. Özcan Kosar bei den besten Comedians Deutschlands und Gerlinde haben aber eine Gemeinsamkeit, nämlich Horrorfilme gucken.
18: Ach, ist das Beste. Entspannter geht's kaum.
17: Ich habe genug Stress im Leben, da muss ich mir das nicht nur auf dem Bildschirm nach Hause ins Wohnzimmer holen. Özcan Kosar, der guckt das allerdings unter sehr großer Anspannung und davon erzählt er uns bei den besten Comedians um 19:45.
18: Angespannte Situation, klingt aber sehr schön. Geht um einen, der ja, kurz davor ist, eine Beziehung zu zerstören, weil er lieber mit der Frau zusammen wäre. Somber, Homewrecker.
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1: Guten Morgen.
0: Das finde ich wirklich irre. Wusste ich gar nicht, habe ich gelesen. In Potsdam gibt es so eine Aufzuchtstation für Vögel. Und
1: ja.
0: Da ist gerade was ganz Besonderes. Da sind nämlich gerade 26 Adlerküken geschlüpft.
1: Mhm.
0: Es sind aber ganz besondere Adler. Die sind sehr, sehr selten und vom Aussterben bedroht, weil die brauchen wirklich so einen Lebensraum, der ist sehr speziell. So nasse, saftige Wiesen und sowas alles.
1: Ja.
0: Das sind Schreiadler.
1: Okay,
0: wow,
1: das klingt
0: Alter,
1: sympathisch.
0: Bei dem Namen hätte ich so einen Bock, die als Haustiere zu haben. 26 Schreiadlerküken.
1: Oh,
0: so, die werden da jetzt aufgezogen,
1: ja,
0: liebevoll von Hand und sollen dann ausgewildert werden. Und damit die sich nicht an die Menschen gewöhnen, haben die Leute, die Schreiadler füttern, immer so eine Adlermaske auf und so ein langes braunes Gewand, damit sie aussehen wie Adler. Damit
1: ist das
0: sich
1: wirklich?
0: Ist kein Quatsch. Ich habe hier Fotos gesehen im Internet.
1: Das gibt's doch gar nicht.
0: Ja, also da wird dann mehrmals, da wird dann halt so eine Maske aufgesetzt mit so einem langen Schnabel und überall Federn.
1: Ist ja toll, dann können die direkt danach ins Berghain gehen und kommen da auch noch rein.
0: Ja, und du würdest sie verstehen, weil als Schreiadler sind sie ja dann zum Glück ein bisschen lauter.
1: Das ist sehr süß.
0: 6:41 Uhr. Guten Morgen.
1: Morgen.

0: Und damit ist es 6.45 Uhr.
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2: Annika aus Bad Belzig. Hi.
3: Hi, guten Morgen.
0: Na, guten Morgen.
2: Viel Spaß mit deiner BB-Radio-Tasse.
0: Entschuldigung, also ich bin auch noch da, ja?
2: Ja, ich dachte vielleicht funktioniert das. So ein bisschen selbsterfüllende Prophezeiung. So, hier ist Tipp Nummer 1 für den Begriff heute. Ich mache schon beim Gedanken an mich viele von euch friedlicher.
0: Darf man über Drogen im Radio reden? Ich weiß es nicht, aber gut. Wir hören uns mal die nächsten Tipps an.
2: Ich bin einfach, aber mit der richtigen Begleitung ein echter Stimmungsmacher.
3: Ja, gute Frage.
2: Süß oder herzhaft, ich kann mich in beide Richtungen sehen lassen.
3: Ich glaube, ich brauche noch einen Hinweis.
2: In der Pfanne fühle ich mich eindeutig am wohlsten.
0: Okay.
3: Ich würde vielleicht gerne es versuchen.
0: Ja, ich lass dich
2: dann
0: erst.
2: Mach mal.
3: Ja, mal gucken. Vielleicht Pancakes.
0: Und ich sag ein Crepe.
2: Es ist ein Pfannkuchen. Wobei das ja so auch nicht stimmt, weil der Pfannkuchen ist ja der runde gefüllte.
0: Ja, kommt auf die Region an.
2: Bei uns war immer der Pfannkuchen das Runde.
0: Pancake ist eigentlich die wörtliche Übersetzung von Pfannkuchen. Und
2: der hatte alles richtig
0: damit
2: gemacht.
0: Damit hat Annika mich deutlich geschlagen.
2: Ja, herzlichen Glückwunsch.
3: Ah, Dankeschön.
2: Siehste?
0: Also, cool. Eine Tasse nach Bad Belzig.
2: Hat doch funktioniert.
3: Ja, wunderbar, das ist ja toll.
0: Liebe Annika,
3: Dankeschön.
0: Kriege ich eine Revanche von dir irgendwann mal?
3: Bestimmt.
0: Na, das wollte ich hören.
3: Ich melde mich gleich wieder an.
2: Dankeschön.
0: Bis dann, und das gilt natürlich auch für euch alle. Anmelden.
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1: Guten Morgen, oh, das wird eine sehr, sehr schöne kommende Stunde. Wir freuen uns unter anderem über die Chainsmokers und Coldplay's Something Just Like This. Das ist ein Zehner, da geht's um die Liebe und das ist wirklich ein toller Song. Dann haben wir dabei Shabusi, lieben wir immer, geht immer, Taylor Swift mit aktueller Musik. Mehr Vielfalt, Zehner, Zwanziger und die besten aktuellen Hits.
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0: Es ist 7 Uhr.
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12: Mit Frank Philipp. Guten Morgen. Ostbrandenburg startet den Jobmotor. Gute Nachrichten vom Arbeitsmarkt. Tausende neue Jobs sind ausgeschrieben, sagte uns Jochem Freier von der Agentur für Arbeit.
13: Ostbrandenburg setzt in der Tat ein Zeichen gegen den allgemeinen Schwächetrend. Zwei Unternehmen wollen erheblich einstellen. Einmal Tesla in Grüneheide und ein großer Logistiker hier in Frankfurt-Oder. Bis Jahresende rechne ich mit 3000 neuen Jobs. Im nächsten Jahr werden noch welche dazukommen. Ja, und das ist ein Schluck aus der Pulle, auf den wir sehr, sehr lange gewartet haben.
12: Bis zum Herbst sollen alle Plätze vergeben werden. Mit dem heutigen 1. Juli gibt es einige Neuerungen, berichtet aus der Nachrichtenredaktion Alexander Kanja.
14: In Brandenburg und Berlin startet der VBB das Azubi-Deutschland-Ticket. Es kostet knapp 40 Euro im Monat. E-Zigaretten und Vapes können jetzt im Handel zurückgegeben werden, egal wo man sie gekauft hat. So sollen Akkus nicht einfach im Müll landen. Und es gibt eine neue Zollgebühr in Höhe von 3 Euro bei Nicht-EU-Bestellungen unter 150 Euro.
12: Danke, Alex. Außerdem wird das Bürgergeld zur Grundsicherung mit mehr Sanktionsmöglichkeiten für die Ämter und die gesetzlichen Renten steigen um gut 4,2%.
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12: Mit Frankreich, Norwegen und Mexiko stehen die nächsten Mannschaften für das Achtelfinale bei der Fußball-Weltmeisterschaft fest. Frankreich hat Schweden mit 3:0 besiegt, Norwegen die Elfenbeinküste mit 2:1 und am Morgen dann Mexiko, Deutschland-Bezwinger Ecuador mit 2:0. 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
17: 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Perleberg 17 Grad, Pritzwerk 17, in Lindenberg 18 Grad. Es ist nicht mehr so heiß wie in den letzten Tagen, wird es auch heute nicht. Wir kriegen Temperaturen bis 23 Grad heute maximal. Es kann immer wieder ein bisschen Regen geben, so ein bisschen schwülwarm auch, aber eben nicht so heiß, wie wir es jetzt erstmal erleben mussten.
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20: Der BB-Radio Straßenscanner hat mir für Brandenburg momentan nichts anzubieten. Was Gutes, also fahrt weiter so hervorragend. Im Stadtverkehr Berlin allerdings auf der A100 Richtung Norden heute extra prima voll. Ab dem Britzer Damm jetzt schon eine halbe Stunde draufpacken. Und ein aktueller Blitzer steht auf der B96 Richtung Freienhufen in Großräschen auf der 30er Strecke. Habt ihr noch was für mich? Staus und Blitzer einfach melden 0331 74 40 40 und jetzt eine gute Fahrt.
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20: Guten Morgen um 7:03. Tja, es war gestern irgendwie ein anderes Gefühl abends, als dann Fußball im Fernsehen lief. Ne?
1: Ja.
20: Deutschland ist halt raus bei der WM. Mhm. Gut, es macht ja trotzdem Spaß, also zumindest den Fußballfans, hochklassigen Weltklasse-Fußball zu gucken.
1: Ja, und für irgendjemand kann man doch sein.
20: Ja, eben. Und deswegen wollen wir von euch mal wissen, wem drückt ihr denn jetzt nach dem Ausscheiden der deutschen Nationalmannschaft die Daumen? Also, es gibt da scheinbar einen Favoriten bei euch und das hören wir uns mal an in 6 Minuten.
1: Große Favoritin jetzt hier der Playlist. Der aktuelle Musik von Taylor Swift, hier ist Opalite.
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0: Guten Morgen, 7.11 Uhr, BB Radio hier, der Kaiser und Gerlinde
1: Hennecke. Guten Morgen.
0: Also jetzt, wo Deutschland raus bei der Fußball-Weltmeisterschaft ist, es wird ja auch immer schwerer, jetzt so sein neues Team zu finden, für das man ist. Ne? Aber ich meine, ist ja jetzt kein Grund, kein Fußball mehr zu gucken.
1: Ja, für irgendjemand kann man sein, oder? Ja,
0: aber die Teams mit den sympathischsten Fans, wie ich finde, also Schottland und Japan. Ich finde so toll, dass die japanischen Fans wirklich immer den Block aufräumen nach dem Spiel.
1: Ja.
0: Die haben blaue Müllsäcke dabei und räumen ihren ganzen Müll wieder raus. Das ist so unglaublich. Im Fußball.
1: Ja,
0: sind auch leider raus. Also, wen ich noch toll finde, sind die Norweger, sowohl die Mannschaft, auch das Mannschaftsfoto, das die damals gemacht haben, vor so einem Wikingerschiff, alle mit so Fellklamotten halt richtig wild. Finde ich cool. Die Fans sind toll wegen ihrer Anfeuerungsnummer da, wo sie halt quasi auch irgendwo rumsitzen und dann so tun, als ob sie rudern, immer mit. Portugal, ne? Da bist du für, ne?
1: Ja, wegen Cristiano Ronaldo. Den finde ich toll. Der ist für mich sehr inspirierend, sehr diszipliniert. Der isst, glaube ich, nur Salat und trinkt Wasser. Das finde ich toll. Also, das ist ja wirklich ein guter Sportler. Der nimmt es sehr ernst.
0: Einer der besten aller Zeiten. Aber jetzt mal ihr. Für wen seid ihr denn?
2: Also jetzt, wo Deutschland raus ist, fieber ich mit Ghana mit. Ein guter Freund von mir kommt aus Ghana und ich finde es toll, dass so eine kleine Mannschaft aus Afrika so weit kommt. Und ja, hoffe, dass die noch ganz weit kommen werden in diesem Turnier.
3: Also ich supporte jetzt Kap Verde. Nicht eine von den klassischen Argentinien, Spanien, Portugal, sondern einfach irgendwie mal eine kleine Mannschaft. Bin auf jeden Fall immer für die kleinen Nationen.
4: Mhm. Also nach dem Deutschland aus bin ich auf jeden Fall für die Wikinger, weil die immer gute Stimmung im Stadion verbreiten.
5: Also ich hoffe, Marokko gewinnt.
6: Ich bin jetzt für Portugal, weil es wahrscheinlich die letzte Chance für Ronaldo ist, die WM zu gewinnen.
1: Okay.
0: Also da war viel Schönes dabei, finde ich. Ne? Also
1: für irgendjemand kann man ruhig sein, finden wir.
0: Ja, also nehmt doch mal die Underdogs. Ich fände es wirklich interessant, wenn mal ein anderes Land das Ding gewinnt. Da, wo die Menschen dann wirklich ausflippen vor Freude.
1: Ja.
0: Es ist 7.13 Uhr, BB-Radio hier. Moin.

0: Guten Morgen. Es ist 7.17 Uhr.
1: Morgen.
0: Der Kaiser und Gerlinde Jenicke hier mit unterschiedlichen Meinungen zum Thema Horrorfilme.
1: Oh, liebe ich.
0: Ich mag es ja eher gemütlich zu Hause, deswegen setze ich mich da nicht auch noch unter Stress künstlich.
1: Ja.
0: Özcan Kosar, ich glaube, der schwankt noch. Hier, viel Spaß.
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4: Ich kann viele Sachen nicht machen. Zum Beispiel Horrorfilme geht nicht bei mir. Den letzten Horrorfilm, den ich angeguckt habe, war The Ring. Ich war nachts alleine zu Hause. Ich guck den Film an. Flur ist dunkel, Schlafzimmer ist dunkel und der Lichtschalter war im Flur. Und ich hatte sogar Angst, Licht anzumachen, weil ich mir gedacht habe, was ist, wenn auf einmal eine Hand kommt? Ich habe 4 Tage im Wohnzimmer geschlafen, Alter. Und dann kommt dieser Moment der Überwindung, wo du dir so selber Mut zusprichst, so in diesem Türrahmen. Du so, okay, Maruk, ich geh jetzt einfach. Sogar der Türrahmen denkt sich, halt deine Fresse, lauf jetzt endlich. Und nach einem Horrorfilm verändern sich auch die Gegebenheiten im Haus. Gewisse Bereiche gehst du nicht mehr. Dachboden und Keller, Wenn du in den Keller gehst, dann musst du immer den hier machen, so. Hallo? Hallo. Als ob Geister auf ein Hallo antworten, so. Hallo? Ja? Hallo, ist da jemand? Ja, wir sind hier, Bruder. Seit 400 Jahren bring ich Shisha mit, Alter.
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1: Ich weiß nicht, ob ihr jetzt nicht vielleicht doch das Wetter der letzten Tage vermisst, weil heute ist schon deutlich grauer, ne?
2: Ja, aber es ist angenehm, Sonne wird es auch noch geben, also das sieht ganz gut aus. Sprechen wir gleich nochmal drüber. Und vor allen Dingen hören wir in der kommenden halben Stunde richtig tolle Musik. Lauter musikalische Highlights heute in der Show. Ich weiß nicht, was da los ist. Ich meine, die Musik ist immer gut, aber dass sie heute, also heute boomt's richtig. Harry Styles haben wir mit dabei, American Girls, aktuelle Nummer. Großartiger Song. Dann den für mich Sommerhit des Jahres, Baby Goodbye. Bruno Mars haben wir mit dabei. Der ist auch immer gut. Marry You haben wir. 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
9: Mit Frank Philipp. Guten Morgen. Schneller als geplant werden die Hitzeschäden auf der A2 zwischen Ziesa und Wollin repariert. Statt Freitag soll die A2 bereits heute Abend wieder freigegeben werden. Mit Frankreich, Norwegen und Mexiko stehen die nächsten Mannschaften für das Achtelfinale bei der Fußball-Weltmeisterschaft fest. Frankreich hat Schweden mit 3:0 besiegt, Norwegen die Elfenbeinküste mit 2:1 und am Morgen dann Mexiko, Deutschland-Bezwinger Ecuador mit 2:0.
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10: Mit Romy Ortwald. Guten Morgen. Die Vollsperrung am Cottbuser Stadtring wird gelockert. Fußgänger und Radfahrer sollen den nördlichen Weg bald wieder nutzen können. Was der Grund für die Freigabe ist, weiß Stefan Böttcher, Fachbereichsleiter für Umwelt, Natur und Stadtgrün.
11: Die Bürgerinnen und Bürger dieser Stadt haben sich schlichtweg den Freiraum gesucht, haben die Verkehrsleitsysteme beiseite gerückt und sind einfach durch die Baustelle gelaufen. Und wir haben natürlich perspektivisch auch die zweite Linie im Blick. Hier wird es mehr Verkehrsströme geben.
10: Wann genau der Plan umgesetzt wird, ist noch unklar. 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
2: 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Guten Morgen hier in Cottbus, in der Niederlausitz und im Elsterland. Hier ist nicht mehr so heiß wie in den letzten Tagen. Temperaturen bis 22 Grad. Dazu wird es mal sonnig sein, mal wolkig und immer wieder ist ein bisschen Regen mit dabei zwischendurch. 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
1: Der BB-Radio-Straßenscanner sieht sehr gut aus für Brandenburg. Sag mal, ist heute Feiertag? Wieso ist denn hier nie was los? Also, ihr fahrt einfach hervorragend. Macht weiter so. Im Stadtverkehr Berlin allerdings, da haben wir auf der A100 in Richtung Norden ab dem Britzer Damm heute ein halbes Stündchen mehr Fahrzeit vor uns und in Richtung Süden ab Schmargendorf geht's langsam los. Hier schon mal 10 Minuten draufpacken. Aktuelle Blitzer stehen auf der A12 Richtung Berlin zwischen Briesen und Fürstenwalde Ost auf der 100er Strecke. Danke Mirko. Und auf der L33 Richtung Strausberg in Frankenfelde, ortsmittig, hat Inga einen gesehen. Auch dir vielen Dank. Habt ihr noch was für mich? Staus und Blitzer einfach melden per Telefon oder WhatsApp 0331 74 40 40. Eine gute Fahrt.
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2: Guten Morgen.
1: 7.34 Uhr, naja, so 12 Minütchen habt ihr jetzt noch, dann solltet ihr rechts rangefahren sein, dann braucht ihr die volle Konzentration, nur noch fürs Radio, nicht mehr für die Straße, ja? Dann geht's nämlich weiter mit eurem Lieblingsspiel, um 7:45 die nächste Runde Stadt, Land, Plus, entweder ihr seid Kandidat im Radio oder ihr ratet vor dem Radio mit und guckt mal, ob ihr schneller werdet im Kopf.
2: Jetzt gibt's perfekten Sommersoundtrack, also ich finde, das ist so ein Song, den kann man beim Autofahren total toll hören, bisschen aufdrehen, zurücklehnen, genießen, atmen, mal nicht an den Stress denken, der heute noch passiert, sondern einfach Freude mit Harry Styles genießen. American Girls.
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0: Entschuldigung, ich muss mir ganz kurz noch ein paar Glasscherben aus dem Knöchel ziehen von gestern Abend.
1: BB-Radio hier, der Kaiser und Gerlinde Henniker. Also mit Gerlinde musst du immer zweimal ins Restaurant, eine zweite Mal mit einem Blumenstrauß, um Entschuldigung zu sagen. So war es gestern auch auf einer Party, auf der wir unterwegs waren. Deswegen sind wir heute ein bisschen müde.
2: Es hat ein bisschen länger gedauert, ja.
1: Im Luftschiffhafen, beziehungsweise ja, am Sportpark Luftschiffhafen, der Brandenburger Sommerabend. Da trifft sich so die ganze Geschäftswelt aus Brandenburg und präsentiert sich so. Und da waren wir natürlich mit BB-Radio auch da, um uns zu zeigen, was wir so machen. Ja, Gerlinde, der Rest ist Geschichte. Also eins kann ich euch sagen, mit Hunden, Kindern oder Gerlinde unterwegs, keine weiße Hose anziehen.
2: Vor allen Dingen kurz vor mir hatte eine andere Dame ihre Kaffeetasse ganz leicht umgeschüttet und ich habe so innerlich mit den Augen gerollt und dachte, warum muss das denn jetzt passieren? Aber aus Strafe stand ich dann da, wir haben ja gerade auf den Woidke gewartet, auf unseren Ministerpräsidenten, dass wir dem auch mal Hallo sagen können, und seine ganzen Bodyguards standen schon so rum und wollten, glaube ich, gleich die Waffe zücken, weil ich mein volles riesengroßes Glas mit Wasser einfach auf den Boden geschmissen habe, aus Versehen.
1: So aus dem Nichts.
2: Ist mir aus der Hand gerutscht.
1: Und vor allem Wasser.
2: Und vor allen Dingen hat wieder jeder gedacht, ich hätte es mit Absicht gemacht, um Aufmerksamkeit zu generieren. Aber das war gar nicht so. Es ist aus Versehen passiert. Es sind meine alten Hände. Also war rausgerutscht.
1: Vor allem Wasser, ne? Glas mit Wasser. Also bestenfalls war es eine Wodka-Schorle vielleicht, dass da ein bisschen Wasser drin war.
2: Ein Red Berry Lillé.
1: Also eben, da wurde ein Schuh draus und ich eine weiße Hose und stehe direkt daneben, krieg alles ab. Moin.

0: eigentlich diese Mary U, über die er da ein Lied
1: Mary
0: schreibt?
1: Mary Lou.
0: Ah, es ist ein Country-Song. Also. So, jetzt werden wir albern hier. Bruno Mars, Mary U. 7.46 Uhr. Einen guten Morgen.
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0: Sie heißt wie ein leckerer Tee und möchte mehr als sechs machen. Hallo Jasmin aus dem Hafenland. Guten Morgen.
3: Guten Morgen.
1: Hallo.
0: So, also sechs gilt's zu schlagen. Schaffst du mit dem richtigen Buchstaben?
1: Sag einfach Stopp. Hier ist dein A.
3: Stopp.
1: Dann sind wir beim D.
0: D. Ja, okay. Also, hast dich gesammelt, Jasmin?
3: Ja.
0: Okay. Also, D wie das. Könnte jetzt dein Preis sein.
1: Richtig.
0: Und wir starten deine 30 Sekunden. Deine 30 Sekunden mit D. Und zwar mit der Stadt mit D.
3: Düsseldorf.
0: Land.
3: Deutschland.
0: Ein Tier, das nicht als Haustier geeignet ist.
3: Ein Dachs.
0: Unnötiger Gegenstand mit D.
3: Eine Dachrinne.
0: Softdrink.
3: Weiter.
0: Charaktereigenschaft.
3: Dumm.
0: Beruf mit D.
3: Dachdecker.
0: Letzter Grund.
3: Weiter.
0: So würde ich mein Kind auf keinen Fall nennen.
3: Doris.
0: Das sieht an Menschen komisch aus.
3: Du, Deutschlandhut.
0: Ja, und du hast nicht Unrecht.
1: Acht. Acht, bis jetzt bist du Wochensieger.
0: Naja, bis jetzt bist du sogar die Beste des ganzen Monats.
1: Gut, ja, ist wirklich toll.
0: Ist der Erste, aber das sollte man trotzdem mal mitnehmen. Für 24 Stunden genieße es, ja?
1: Ja.
3: Mag ich.
0: Hey, Jasmin.
3: Ich drück mir die Daumen.
0: Das ist toll. Und vielleicht hören wir deinen Namen hier nochmal am Freitag, wenn wir den Wochensieger verkünden.
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1: 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Ja.
0: Jeden

0: Na Mensch, das ist ja wie ein Espresso direkt aus der Maschine ins Ohr, was wir hier gerade gehört haben.
1: Au, heiß.
0: Ja, aber irgendwie auch ein Wachmacher. 7.57 Uhr, BB-Radio der Kaiser und Gerlinde.
1: Ich kann ja auch einen Kiesel an den Kopf werfen, dann bist du auch wach.
0: Nee. Ich war gestern mit Gerlinde unterwegs, ihr habt es ja gerade gehört, die wirft mit Gläsern. Also von daher.
1: Ja, aber nicht mit Absicht.
0: Das war außen feucht.
1: Ja, war doch auch. Ja. Eine der talentiertesten Künstlerinnen der Welt, gleich in der kommenden halben Stunde, Lady Gaga aus den 20ern, geile DJ-Mucke aus Deutschland für Brandenburg, ATB-Topic, was denn noch?
0: Ich muss einfach nur noch an das gestern denken, weil das war ein so derartig dämlicher Glaswurf von dir, dass ich wirklich neben Gerlinde stand und sagte, warum?
1: Es ist mir aus der Hand gerutscht.
0: Aber an einer Stelle, in einem Moment, wo es einfach gar nicht möglich ist, dass
1: vielleicht
0: ein Glas aus der Hand fällt.
1: Vielleicht habt ihr einfach nur gebannt zugehört und alle anderen Muskeln haben nachgelassen.
0: Mein ganzer Körper schreit immer noch, warum?
1: Ach, ganz entspannt gleich. Einer eurer neuesten Lieblingshits, So Easy to Fall in Love, gleich.
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0: Es ist 8 Uhr.
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12: Mit Frank Philipp. Guten Morgen. Ostbrandenburg startet den Jobmotor. Gute Nachrichten vom Arbeitsmarkt. Tausende neue Jobs sind ausgeschrieben, sagte uns Jochem Freier von der Agentur für Arbeit.
13: Ostbrandenburg setzt in der Tat ein Zeichen gegen den allgemeinen Schwächetrend. Zwei Unternehmen wollen erheblich einstellen. Einmal Tesla in Grünheide und ein großer Logistiker hier in Frankfurt-Oder. Bis Jahresende rechne ich mit 3000 neuen Jobs. Im nächsten Jahr werden noch welche dazukommen. Ja, und das ist ein Schluck aus der Pulle, auf den wir sehr, sehr lange gewartet haben.
12: Bis zum Herbst sollen alle Plätze vergeben werden. Mit dem heutigen 1. Juli gibt es einige Neuerungen, berichtet aus der Nachrichtenredaktion Alexander Kanja.
14: In Brandenburg und Berlin startet der VBB das Azubi-Deutschland-Ticket. Es kostet knapp 40 Euro im Monat. E-Zigaretten und Vapes können jetzt im Handel zurückgegeben werden, egal wo man sie gekauft hat. So sollen Akkus nicht einfach im Müll landen. Und es gibt eine neue Zollgebühr in Höhe von 3 Euro bei Nicht-EU-Bestellungen unter 150 Euro.
12: Danke, Alex. Außerdem wird das Bürgergeld zur Grundsicherung mit mehr Sanktionsmöglichkeiten für die Ämter und die gesetzlichen Renten steigen um gut 4,2%.
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12: Mit Frankreich, Norwegen und Mexiko stehen die nächsten Mannschaften für das Achtelfinale bei der Fußball-Weltmeisterschaft fest. Frankreich hat Schweden mit 3:0 besiegt, Norwegen die Elfenbeinküste mit 2:1 und am Morgen dann Mexiko, Deutschland-Bezwinger Ecuador mit 2:0. 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
1: Schönen guten Morgen, 8:02 jetzt. Ja, ist ganz anders, ne? Kommt man raus und fragt sich, wie konnte das passieren? 10 Grad kälter als gestern. In Nauen haben wir jetzt 19 Grad, 17 Grad in Perleberg, Pritzwalk haben wir 18. Es werden heute auch nur 23. Es kann immer mal wieder ein bisschen Regen geben. Ziemlich schwül wird es dabei auch sein bei kleinen Gewittern. Zwischendurch ein bisschen Sonne, ist ein buntes Programm. Alles dabei heute.
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0: Der BB-Radio Straßenscanner zeigt mir jetzt doch ein bisschen mehr an, nämlich eine Vollsperrung wegen Sprengarbeiten auf der A12 in beide Richtungen zwischen Fürstenwalde Ost und Mühlrose. Das Ganze geht so gegen 9 Uhr los und wird hoffentlich gegen 11 Uhr Geschichte sein. Dann die B158 Richtung Berlin. Ab Blumberg braucht man eine Viertelstunde länger. Genauso wie im Stadtverkehr Berlin auf der A100 Richtung Süden ab Schmargendorf. In Richtung Norden ab Britzerdamm dauert sogar eine halbe Stunde länger. Und ein aktueller Blitzer kommt von Veronika auf der A10 westlicher Ring Richtung Dreieckwerder zwischen Berlin-Spandau und Potsdam-Nord. Habt ihr noch was für mich? Staus und Blitzer einfach hier melden per Telefon oder WhatsApp 0331 74 40 40. Und während ich das sage, kommt noch der auf der B169 Richtung Cottbus dazu. Kurz hinter Sedlitz kann es also auch teuer werden. Vielen Dank fürs Bescheid sagen, Danny.
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0: Guten Morgen! 8:04. Guten Morgen. Blondinenwitze. Ich dachte, die sind irgendwann gemeinsam mit den Opel-Manta-Fahrer-Witzen ausgestorben, so Anfang der 80er.
1: Ja,
0: aber anscheinend gibt es da noch einiges und auch Diskussionsstoff. Und dazu kommen wir dann bei unserer Rubrik Die Welt in 30 Sekunden wird sehr witzig um 8:45.
1: Ein Mann am Klavier. Jetzt die aktuelle von Alex Warren. Hier ist Fever Dream.
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0: 10 nach 8, BB Radio, der Geiser und Gerlinde Jeneke.
1: Guten Morgen.
0: Tag 2 nach der deutschen Niederlage bei der Fußballweltmeisterschaft und unserem viel zu frühen Aus. Ich hoffe, ihr habt das alles mittlerweile verkraftet.
1: Ja.
0: So, jetzt geht's darum, gerade Fußballfans wollen das ja gucken. Damit da irgendwie Spaß ist, muss man ja für irgendjemanden sein.
1: Ja, ich finde, man kann auf jeden Fall für irgendjemanden sein.
0: Naja,
1: man muss
0: sie,
1: ja
0: nicht,
1: ich guck's nicht mal.
0: Ich guck's nicht mal.
1: Ja.
0: Also für wen wärst du jetzt hier, nachdem Deutschland draußen ist?
1: Für die Schotten, jetzt habe ich aber gelernt, die sind auch raus, das ist natürlich sehr blöd.
0: Jetzt haben die in den USA auch noch viel zu viel Alkohol übrig, weil die Schotten sind schon weg, wer soll denn alle trinken? Ne?
1: Ich wollte ihnen was Gutes tun, weil ich war in Schottland dieses Jahr, die waren alle sehr nett zu mir, da hätte ich gerne was zurückgegeben und wäre für die Schotten gewesen. Jetzt bin ich natürlich für Cristiano Ronaldo, für Portugal, weil ich finde den so inspirierend, weil der einfach sehr diszipliniert ist. Ich glaube, der trinkt nie Alkohol, steht um 3 auf, macht den ganzen Tag Sport und tut auch noch Gutes.
0: Ja, und es scheint auch wirklich ein guter Mensch zu sein. Das sieht man immer beim Umgang mit den Fans. Also Portugal habe ich auch noch auf dem Zettel. Die, finde ich, wären auch mal dran mit einem Weltmeistertitel.
1: Du musst was anderes nehmen, glaube ich.
0: Es ist ja nicht im Restaurant, dass wir jetzt hier dasselbe bestellen. Ne? Also, aber zum Beispiel die Norweger mag ich auch. Vor dem Turnier, das Mannschaftsfoto der Norweger. Weißt du, alle stellen sie immer auf dem Fußballplatz in Fußballklamotten. Die Norweger standen in so einem Fjord vor einem Wikingerschiff in so Fellklamotten und sahen richtig gefährlich aus. Die Fans sind der Hammer, wenn die da mit ihrem Ruder-Schlachtruf da... Mexiko, ich meine, auch ein Gastgeber darf mal, und Mexiko ist schon seit so vielen Jahren echt eine gute Mannschaft. Die dürften auch meiner Meinung nach.
1: Ja,
0: es ist nicht ganz einfach.
1: Für welches Team seid ihr denn jetzt? 0331 74 40 40, weil für einen kann man ruhig sein, finde ich. Auch wenn man nicht guckt, ich gucke auch nicht. Ich kann auch für jemanden sein.
0: Ja, warum nicht auch wie Gerlinde halt für eine Mannschaft, die schon ausgeschieden ist? Es ist nie zu spät, Fan zu werden.

0: 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Der Kaiser und Gerlinde Jenicke hier.
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2: Wir müssen uns mit allen kleinen Speckröllchen doch einfach nur selbst gefallen. Das ist Body Positivity. Und wenn wir clever sind, dann können wir da auch einfach stolz drauf sein. Manche Männer neigen ja dazu, ihrer sehr hübschen Partnerin zu sagen:
3: Nee, Schatz, du bist nicht dumm. Du bist sogar sehr hübsch.
2: Eigentlich sagt ja die Haarfarbe so gar nichts über den IQ aus.
3: Ja, die ist blond und sehr hübsch, hat aber auch Abi.
2: Wir sollten die Blondinenwitze ja nicht wegwerfen, aber wir könnten sie ja einfach mal anwenden auf Männer mit braunen Haaren.
4: Ja, pass auf. Was macht ein Braunhaariger, wenn er zu viel Wasser gekocht hat? Einfrieren. Heißes Wasser kann man ja immer gebrauchen.
2: Oder wir sagen sogar, blond sein heißt schlau sein.
4: Und wie nennt man einen blond gefärbten Braunhaarigen? Ja, künstliche Intelligenz.
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1: 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Es ist 8.19 Uhr.
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2: Das habe ich ja schön abgemischt, oder? So übereinander. Ich bin so ein Künstler an diesen Knöpfen hier. 8:22

0: 8:24 Uhr, BB Radio hier, einen guten Mittwochmorgen. Es ist der 1. Juli und aus diesem Grunde, wenn ihr gute Laune habt und sie behalten wollt, fahrt an Tankstellen vorbei, ohne auf die Preisschilder zu gucken. Der Tankrabatt ist heute ausgelaufen. Moin.
1: Morgen.

0: Das ist so ein Klangteppich wie so eine frisch gemähte grüne Wiese. Und dann legt man sich so drauf und pennt ein. Gut, ich war gestern mit Gerlinde feiern. Ihr könnt mich auch auf ein Nagelbrett legen und würde sofort einschlafen. Aber es ist 8.28 Uhr. Wir kriegen den Tag schon rum. BB-Radio hier. Einen guten Morgen.
1: Naja, niemals ein langweiliger Moment, oder? Das muss man doch wirklich
0: das
1: sagen.
0: Stimmt.
1: Kygo lässt den Sommer hochleben gleich. Hol ihn nochmal raus mit seinem Hit aus 2020. Hot Stuff. Christina Perry bringt ein bisschen Liebe in den Morgen und besser als jeder Kaffee zum Wachwerden. All time high. Gleich.
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11: Mit Frank Philipp, guten Morgen. Schneller als geplant werden die Hitzeschäden auf der A2 zwischen Zieser und Wollin repariert. Statt Freitag soll die A2 bereits heute Abend wieder freigegeben werden. Mit Frankreich, Norwegen und Mexiko stehen die nächsten Mannschaften für das Achtelfinale bei der Fußball-Weltmeisterschaft fest. Frankreich hat Schweden mit 3:0 besiegt, Norwegen die Elfenbeinküste mit 2:1 und am Morgen dann Mexiko, Deutschland-Bezwinger Ecuador mit 2:0.
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12: Mit Romy Ortwald. Guten Morgen. Die Vollsperrung am Cottbuser Stadtring wird gelockert. Fußgänger und Radfahrer sollen den nördlichen Weg bald wieder nutzen können. Was der Grund für die Freigabe ist, weiß Stefan Böttcher, Fachbereichsleiter für Umwelt, Natur und Stadtgrün.
13: Die Bürgerinnen und Bürger dieser Stadt haben sich schlichtweg den Freiraum gesucht, haben die Verkehrsleitsysteme beiseite gerückt und sind einfach durch die Baustelle gelaufen. Und wir haben natürlich perspektivisch auch die zweite Linie im Blick. Hier wird es mehr Verkehrsströme geben.
12: Wann genau der Plan umgesetzt wird, ist noch unklar. 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
1: 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Guten Morgen hier in Cottbus, in der Niederlausitz und im Elsterland. Hier ist nicht mehr so heiß wie in den letzten Tagen. Temperaturen bis 22 Grad. Dazu wird es mal sonnig sein, mal wolkig und immer wieder ist ein bisschen Regen mit dabei zwischendurch.
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15: 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Der BB-Radio-Straßenscanner zeigt mir an, dass die A12 bald gesperrt wird, und zwar in beide Richtungen wegen Sprengarbeiten zwischen Fürstenwalde Ost und Müllrose. Startet gegen 9, endet hoffentlich gegen 11. Dann die A115 Richtung Berlin, ab Kleinmachnow geht's jetzt los, 25 Minuten draufpacken. Im Stadtverkehr Berlin auf der A100 Richtung Norden, ab Britzerdamm 30 Richtung Süden, ab Schmargendorf 15 Minuten draufpacken. Und die Auffahrt Hohenzollerndamm ist auch gerade gesperrt auf der A100 in Richtung Süden. Dann haben wir noch aktuelle Blitzer, zum Beispiel der von Inga auf der L33 Richtung Strausberg in Frankenfelde, ortsmittig. Außerdem, sagt Danny, stehen sie auf der B169 Richtung Cottbus, kurz hinter Sedlitz. Und wenn ihr noch was gesehen habt, Staus und Blitzer, einfach hier melden per Telefon oder WhatsApp 0331 74 40 40. Und wieder einmal kommt noch einer rein hier, L40 Richtung Potsdam, kurz hinter Stahnsdorf, haben wir noch einen von Anke bekommen. Dankeschön.
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18: Guten Morgen.
1: Schönen guten Morgen, 8.34 Uhr ist es und ihr werdet eure Statistik aufpolieren. Knapp 43% der Schlag, den Kaiser Spielrunden habt ihr gewonnen. Das ist gegen den Kaiser wirklich nicht so schlecht, weil er sehr schnell ist eigentlich, aber da geht noch mehr.
15: Naja, ist auf jeden Fall deutlich mehr, als die deutsche Nationalmannschaft bei mir geschafft hat.
1: Ja, 8:45 spielen wir wieder. Ja gut, aber die machen nichts anderes. Die machen ja, die spielen ja nur. Also die müssten es eigentlich noch besser können, aber gut. Du hast ja auch noch andere Sachen. Du musst ja zwischendurch mal den Hund streicheln oder den Rasen mähen oder so.
15: Ja.
1: Dass du dann trotzdem im Spiel so gut bist. Das ist schon toll. 8:45 spielen wir wieder.
15: Was für ein schönes Kompliment. Hot Stuff haben wir gleich noch für euch. Kaigo und Donna Summer, aber jetzt erstmal was Aktuelles von Nico Santos.
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0: 8:41 Uhr, BB-Radio, der Kaiser und Gerlinde Jenicke. Schönen guten Morgen. Ach, Tiergeschichten sind doch immer schön. Ja. Tiergeschichten können wir uns vor allen Dingen aus der Region immer gerne anhören.
1: Ja, ist aus Potsdam. Da gibt es nämlich eine Aufzuchtstation für Vögel. Die Leute, die da gerade die Adlerbabys füttern, ne, da musst du die ganze Zeit, gehst du auf eine Swingerparty? Nee, ich gehe nur die Vögel füttern, weil das sind Schreiadlerküken.
0: Och,
1: ja, und der Schreiadler, der steht unter Naturschutz. Ich finde, der Name ist schon so verwerflich. Ein Schreiadler willst du auch nicht in der Nähe haben. Auf jeden Fall sind das 26 Schreiadlerküken, die auch nur sehr wenig Flexibilität beim Lebensraum haben. Die brauchen also feuchte, grüne Wiesen. Ja. Gibt's ja auch nicht überall. So, und diese 26 Babys werden halt eben jetzt da aufgezogen und gefüttert mehrmals am Tag. Und damit die dann ausgewildert werden können, damit die sich nicht zu sehr an Menschen gewöhnen, muss immer derjenige, der die Schreiadler füttert, sich einen Umhang umbinden und eine Adlermaske aufsetzen. So richtig mit Federn und so einem Schnabel vorne dran, damit die Schreiadler dann nicht verstört sind, wenn sie dann später in die Natur entlassen werden.
0: Riechen die nicht nach Mensch? Müssen die nicht auch noch nach Vogel riechen? Also die Vögel, denen ist das doch egal, wie einer aussieht. Da kommt so ein Riesenmensch rein mit einer Maske. Die sind doch verstört, die brauchen Therapie.
1: Das ist ein Problem der Zukunftspfleger. Aber also, nee, Schreiadler klingt für mich ein bisschen akustisch, aber jetzt mal ganz ehrlich, die stehen unter Naturschutz.
0: Ja.
1: Stellt euch mal vor, ihr hättet so einen Schreiadler im Baum im Garten, ihr wisst ja nicht mehr los, wenn sie den ganzen Tag darf ich durchdrehen.
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0: so beschimpft? Wer denkst du denn, wer du bist? Das waren die letzten Zeilen, Christina Perry.
1: Hätte ich sofort Angst, ja.
0: Ja, krieg dich mal ein. Es ist 8:47 Uhr.
1: Guten Morgen.
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1: Annika aus Bad Belzig. Hi.
3: Hi, guten Morgen.
0: Na, guten Morgen.
1: Viel Spaß mit deiner BB-Radiotasse.
0: Entschuldigung, also ich bin auch noch da, ja?
1: Ja, ich dachte, vielleicht funktioniert das. So ein bisschen selbsterfüllende Prophezeiung. So, hier ist Tipp Nummer 1 für den Begriff heute. Ich mache schon beim Gedanken an mich viele von euch friedlicher.
0: Darf man über Drogen im Radio reden? Ich weiß es nicht, aber gut. Wir hören uns mal die nächsten Tipps an.
1: Ich bin einfach, aber mit der richtigen Begleitung ein echter Stimmungsmacher.
3: Ja, gute Frage.
1: Süß oder herzhaft, ich kann mich in beide Richtungen sehen lassen.
3: Ich glaube, ich brauche noch einen Hinweis.
1: In der Pfanne fühle ich mich eindeutig am wohlsten.
0: Okay.
3: Ah, ich würde vielleicht gerne es versuchen.
0: Ja, ich lass dich
1: dann
0: erst.
1: Mach mal.
3: Ja, mal gucken. Vielleicht Pancakes.
0: Und ich sag ein Crepe.
1: Es ist ein Pfannkuchen. Wobei das ja so auch nicht stimmt, weil der Pfannkuchen ist ja der runde gefüllte.
0: Kommt auf die Region an.
1: Bei uns war immer der Pfannkuchen das Runde.
0: Pancake ist eigentlich die wörtliche Übersetzung von Pfannkuchen. Und
1: der hat
0: finde,
1: alles richtig
0: damit
1: gemacht.
0: Damit hat Annika mich deutlich geschlagen.
1: Ja, herzlichen Glückwunsch.
3: Ah, Dankeschön.
1: Siehste?
0: Also, cool. Eine Tasse das nach Bad Belzig.
1: Hat doch funktioniert.
3: Ja, wunderbar, das ist ja toll.
0: Liebe Annika,
3: Dankeschön.
0: Krieg ich eine Revanche von dir irgendwann mal?
3: Bestimmt.
0: Na, das wollte ich hören.
3: Ich melde mich gleich wieder an.
1: Dankeschön.
0: Bis dann. Und das gilt natürlich auch für euch alle. Anmelden.
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0: Es ist 8.55 Uhr und das auch noch an einem Mittwoch. Muss man sich mal vorstellen. Und dann ist auch noch der 1. Juli. Also es kommen so viele Dinge auf einmal. Ja, da ist das Ausscheiden der deutschen Nationalmannschaft ja nur noch eine Hintergrundmeldung.
1: Ach, ist ja auch schon wieder so lange her.
0: Ich rede mir die Welt wie sie mir gefällt. BB-Radio hier.
1: Bisschen happy. Ja. Machen wir gleich mit Happy. Der Song, der das ganze Lebensgefühl schon im Namen trägt. 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Dann haben wir einen der schönsten Songs von Miley Cyrus aus 2023. Dann die ganz aktuelle von Holly Humberstone. Die ist so süß wie Zuckerwatte. Mehr Vielfalt. Zehner, Zwanziger und die besten aktuellen Hits.
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0: Es ist 9 Uhr.
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19: Mit Frank Philipp, guten Morgen. Ostbrandenburg startet den Jobmotor. Gute Nachrichten vom Arbeitsmarkt. Tausende neue Jobs sind ausgeschrieben, sagte uns Jochen Freier von der Agentur für Arbeit.
11: Ostbrandenburg setzt in der Tat ein Zeichen gegen den allgemeinen Schwächetrend. Zwei Unternehmen wollen erheblich einstellen, einmal Tesla in Grüneheide und ein großer Logistiker hier in Frankfurt-Oder. Bis Jahresende rechne ich mit 3000 neuen Jobs. Im nächsten Jahr werden noch welche dazukommen. Ja, und das ist ein Schluck aus der Pulle, auf den wir sehr, sehr lange gewartet haben.
19: Bis zum Herbst sollen alle Plätze vergeben sein. Wegen einer Bombenentschärfung ist die Autobahn A12 zwischen Fürstenwalde und Briesen ab jetzt gesperrt. Der Blindgänger aus dem Zweiten Weltkrieg ist bei Bauarbeiten gefunden worden. Die Sperrung soll bis ungefähr 11 Uhr andauern. Jetzt noch mehr aus unserem Land von unserem BB-Radio Brandenburg-Reporter Benedikt Maurer.
12: Der Kreistag Havelland macht weiter Druck für mehr Züge zwischen Rathenow und Berlin. Mit einer Resolution soll Landrat Roger Lewandowski noch einmal beim Land Brandenburg nachhaken. Ziel bleibt ein Halbstundentakt auf der RE4-Strecke. Bisher fehlt aber dafür das Geld.
19: Danke, Benedikt.
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19: Mit Frankreich, Norwegen und Mexiko stehen die nächsten Mannschaften für das Achtelfinale in der Fußball-Weltmeisterschaft fest. Frankreich hat Schweden mit 3:0 besiegt, Norwegen die Elfenbeinküste mit 2:1 und am frühen Morgen hat Mexiko Deutschland-Bezwinger Ecuador geschlagen mit 2:0. 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
1: 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Guten Morgen, 9 Uhr und eine Minute und alles ist ein bisschen anders, ne? Nicht mehr ganz so warm, auch nicht mehr ganz so sonnig. Ziemlich grau, Regen möglich, den ganzen Tag über bei 18 Grad. Jetzt in Jüterbog, Rathenow 19 Grad, in Wittstock-Dosse haben wir 18 Grad. Es werden heute maximal 23, Regen eben immer mal wieder möglich, ansonsten auch mal zwischendurch ein bisschen Sonnenschein.
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0: Und der BB-Radio-Straßenscanner zeigt an, A9 Richtung Berlin zwischen Köselitz und Niemegk dauert es jetzt auch 20 Minuten länger. Voll gesperrt wegen Sprengarbeiten ist jetzt die A12 zwischen Fürstenwalde Ost und Müllrose bis circa 11 Uhr, wenn alles gut geht. Dann die A115 Richtung Berlin ab Kleinmachnow dauert es 25 Minuten länger. Im Stadtverkehr Berlin auf der A100 Richtung Norden ab Britzerdam 30 Minuten draufpacken. In Richtung Süden ab Schmargendorf 15 Minuten mehr mitbringen. Außerdem ist die Auffahrt Hohenzollern-Damm gesperrt in Richtung Süden auf die A100. Und aktuelle Blitzer stehen auf der L33 Richtung Strausberg in Frankenfelde ortsmittig. Den haben wir von Inga und von Anke, den auf der L40 Richtung Potsdam kurz hinter Stahnsdorf. Habt ihr noch was für uns? Staus und Blitzer einfach hier melden per Telefon oder WhatsApp 0331 74 40 40. Eine gute Fahrt.
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1: Guten Morgen.
0: 9:03 Uhr und ihr so? 0331 74 40 40. Achso, ich sollte noch eine Frage dazu stellen, ne?
1: Ja, bitte.
0: Jetzt, nachdem Deutschland bei der WM raus ist, ist ja kein Grund, jetzt keinen Fußball mehr zu gucken, aber es macht mehr Spaß, wenn man für irgendeine Mannschaft ist. Wem drückt ihr denn jetzt eigentlich die Daumen beim Turnier?
1: Also für irgendjemanden sollte man schon sein dürfen noch. Auch wenn man nicht guckt, ich gucke nicht mal, aber ich bin auch schon für Leute.
0: Du bist für Leute, finde ich schön.
1: Ich bin auch für Leute.
0: Weil in 4 Mannschaften spielen ja Leute. In 12 Minuten hören wir uns mal an, was ihr dazu gesagt habt.
1: Einer der schönsten Hits von Miley Cyrus jetzt. Eine sehr selbstbestimmte Frau, die sagt, ach, die braucht dich gar nicht, Blumen kann ich mir auch selber kaufen. Flowers.
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0: 9.17 Uhr, BB Radio, der Kaiser und Gerlinde Jehnicke. Ich habe gerade nochmal geguckt, noch ist Julian Nagelsmann Bundestrainer.
1: Mhm.
0: Noch, um mal die Worte von Jürgen Klopp zu zitieren.
1: Ja.
0: Noch.
1: Ja,
0: Deutschland ist raus bei der Fußball-Weltmeisterschaft, ist jetzt aber kein Grund, nicht mehr mitzufiebern. Fußballfans freuen sich einfach über hochklassigen Fußball, aber man braucht natürlich jetzt jemanden, für den man ist. Gerlinde, du?
1: Ja, ich guck's nicht mal, aber man kann ja für jemanden sein,
0: ja,
1: für Portugal, wegen Ronaldo, Cristiano Ronaldo. Ich finde, der ist sehr diszipliniert, ich bewundere ihn, er ist ein guter Fußballspieler und ich gönne ihm alles Glück der Welt.
0: Ja, also ganz ehrlich, sehe ich ähnlich. Portugal hätten's verdient, ja, warum nicht die auch mal, auch Cristiano Ronaldo, großer Fußballer, fehlt noch ein Weltmeistertitel, dann gehört er zu den allergrößten aller Zeiten, also ich finde auch das passt. Ich persönlich, ein Gastgeber wäre schön. Jetzt aber nicht die USA, bitte. Aber Mexiko. Mexiko zeigt schon seit so vielen Jahren gute Leistungen. Die dürften von mir aus gerne.
1: Okay.
0: Oder halt Norwegen. Ja, weil ich fand das Mannschaftsfoto von Norwegen vor der WM schon so großartig. Alle immer auf dem Fußballplatz, die Norweger in Fellklamotten vor so einem Wikingerschiff am Fjord mit Äxten in der Hand. Und auch die Norwegen-Fans finde ich super sympathisch.
1: Und ihr so?
0: Für wen seid ihr?
2: Also jetzt, wo Deutschland raus ist, fieber ich mit Ghana mit. Ein guter Freund von mir kommt aus Ghana und ich finde es toll, dass so eine kleine Mannschaft aus Afrika so weit kommt. Und ja, hoffe, dass die noch ganz weit kommen werden in diesem Turnier.
3: Also ich supporte jetzt Kap Verde. Nicht eine von den klassischen Argentinien, Spanien, Portugal, sondern einfach irgendwie mal eine kleine Mannschaft. Ich bin auf jeden Fall immer für die kleinen Nationen.
4: Also nach dem Deutschland aus bin ich auf jeden Fall für die Wikinger, weil die immer gute Stimmung im Stadion verbreiten.
5: Also ich hoffe, Marokko gewinnt.
6: Ich bin jetzt für Portugal, weil es wahrscheinlich die letzte Chance für Ronaldo ist, die WM zu gewinnen.
1: Aha, siehst du? Dann sind wir beide unsere Teams vertreten.
0: Also Ghana, ja, naja, das ist dann auch so ein Thema für sich, ne? Da kommt England ja dann auch irgendwann um die Ecke. Gut. Also, dann gucken wir halt einfach weiter die Fußball-Weltmeisterschaft und irgendein Team auf dem Platz muss ja auch immer ein helles Trikot tragen. Also wenn ihr die Augen ein bisschen zukneift, dann kann man sich ja vorstellen, es wäre Deutschland. Und schon läuft die Sache wieder.

0: Das ist dieser Waldvogel, der hier gerade auf dem Baum sitzt. 9.29 Uhr, BB Radio, hier der Kaiser und Gerlin, diejenige.
1: Guten Morgen, wir freuen uns gleich über Jennifer Lopez und David Guetta. Sommer Sound mit Save Me Tonight, die wussten, dass die einen Welthit machen würden. Und sie haben einen geschafft, natürlich zusammen. Funktionieren die fantastisch. Dann haben wir ein bisschen Shawn Mendes dabei, der geht richtig ab. Aus den Zehnern Ava Max, Kings and Queens für mehr Vielfalt. Zehner, Zwanziger und die besten aktuellen Hits.
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10: Mit Frank Philipp. Guten Morgen. Schneller als geplant werden die Hitzeschäden auf der A2 zwischen Cieza und Wollin repariert. Statt Freitag soll die A2 bereits heute Abend wieder freigegeben werden. Mit Frankreich, Norwegen und Mexiko stehen die nächsten Mannschaften für das Achtelfinale bei der Fußball-Weltmeisterschaft fest. Frankreich hat Schweden mit 3:0 besiegt, Norwegen die Elfenbeinküste mit 2:1 und am Morgen dann Mexiko, Deutschland-Bezwinger Ecuador mit 2:0.
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11: Mit Romy Ortwald. Guten Morgen. Die Vollsperrung am Cottbuser Stadtring wird gelockert. Fußgänger und Radfahrer sollen den nördlichen Weg bald wieder nutzen können. Was der Grund für die Freigabe ist, weiß Stefan Böttcher, Fachbereichsleiter für Umwelt, Natur und Stadtgrün.
12: Die Bürgerinnen und Bürger dieser Stadt haben sich schlichtweg den Freiraum gesucht, haben die Verkehrsleitsysteme beiseite gerückt und sind einfach durch die Baustelle gelaufen. Und wir haben natürlich perspektivisch auch die zweite Linie im Blick. Hier wird es mehr Verkehrsströme geben.
11: Wann genau der Plan umgesetzt wird, ist noch unklar. 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
0: Da habe ich zu schnell hier die Nachrichten ausgelöst. Wir haben doch noch eine Geschichte, die wir euch hier weiterreichen wollen.
1: 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Klingt ganz gut, ne, Elisa aus Luckenwalde?
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1: 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Guten Morgen hier in Cottbus, in der Niederlausitz und im Elsterland. Hier ist nicht mehr so heiß wie in den letzten Tagen. Temperaturen bis 22 Grad. Dazu wird es mal sonnig sein, mal wolkig und immer wieder ist ein bisschen Regen mit dabei zwischendurch. 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
0: Der BB-Radio-Straßenscanner zeigt an. Die A9 Richtung Berlin zwischen Köselitz und Niemegk dauert 20 Minuten länger. A10 westlicher Ring Richtung Dreieck Spreeau ab Marzahn eine Viertelstunde draufpacken. So, hier mal ein Gruß an meine Frau. Wer hört dem wem nicht zu, ja? Die steht nämlich gerade auf der A12 und das ist doof, weil da ist nämlich gerade voll gesperrt in beide Richtungen zwischen Fürstenwalde-Ost und Mühlrose. Aber Schatzi, so bis circa 11 sollte das vorbei sein. So, dann die A115 Richtung Berlin, ab Kleinmach nur 25 Minuten draufpacken. Im Stadtverkehr Berlin auf der A100 Richtung Norden ab Britzerdamm 40, Richtung Süden ab Schmargendorf 15 Minuten mehr mitbringen. Und ein aktueller Blitzer kommt von Marcel, der ist auf der B115 Richtung Bad Muskau in Czernitz. Vielen Dank dafür. Staus und Blitzer einfach melden, 0331 74 40 40. Eine gute Fahrt. 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
0: Guten Morgen! 9.35 Uhr, so gruseln in der Freizeit. Ja, wenn ich das möchte, dann gucke ich auf meinen Kontoauszug. Aber so Leute wie Gerlinde oder auch Özcan Kosar bei den besten Comedians Deutschlands, die gucken ja Horrorfilme.
15: Horrorfilme ist das Beste.
0: Ja, obwohl, Özcan Kosar verträgt es ähnlich gut wie ich. Davon erzählt er uns gleich bei den besten Comedians Deutschlands um 9:45 Uhr.
15: Gute Laune, völlig angstfrei, viel Spaß mit Jennifer Lopez und David Guetta, Save Me Tonight.
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0: 9:45 Uhr, der Kaiser und Gerlinde Jenicke. Was ich an Gerlinde immer so schätze, ist, man bringt sowas zu essen mit und dann guckt sie sich das mal an und sagt, oh, das ist lecker, aber hat das schon jemand berührt? Da ist ein Problem mit. Aber wenn über den Bildschirm nur noch Blut und Gedärme fliegen, das ist voll super, das entspannt mich.
1: Fliegen sogar, toll.
0: Horrorfilme. Ja. Also Özcan Kosar hat da anscheinend das gleiche Problem wie ich damit. Viel Spaß.
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4: Ich kann viele Sachen nicht machen. Zum Beispiel Horrorfilme geht nicht bei mir. Den letzten Horrorfilm, den ich angeguckt habe, war The Ring. Ich war nachts alleine zu Hause. Ich gucke den Film an. Flur ist dunkel, Schlafzimmer ist dunkel und der Lichtschalter war im Flur. Und ich hatte sogar Angst, Licht anzumachen, weil ich mir gedacht habe, was ist, wenn auf einmal eine Hand kommt? Ich habe 4 Tage im Wohnzimmer geschlafen, Alter. Und dann kommt dieser Moment der Überwindung, wo du dir so selber Mut zusprichst, so in diesem Türrahmen, du so, okay, Maruk, ich geh jetzt einfach. Sogar der Türrahmen denkt sich, halt deine Fresse, lauf jetzt endlich.

0: Und nach einem Horrorfilm verändern sich auch die Gegebenheiten im Haus. Gewisse Bereiche gehst du nicht mehr. Dachboden und Keller, Wenn du in den Keller gehst, dann musst du immer den hier machen, so.
1: Hallo?
0: Hallo. Als ob Geister auf ein Hallo antworten, so.
1: Hallo?
2: Ja?
1: Hallo, ist da jemand? Ja, wir sind hier, Bruder. Seit 400 Jahren bring ich Shisha mit, Alter.
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5: So, und jetzt hier was Aktuelles bei BB Radio. Wer hätte das gedacht, dass eine Antilope mal Musik macht? Tame Impala.
6: Ja.
5: Zusammen mit Jenny. Hier ist Dracula.

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5: Und damit ist es gleich 10 Uhr am Mittwoch.
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7: Mit Frank Philipp, guten Tag. Wegen einer Bombenentschärfung ist die Autobahn A12 zwischen Fürstenwalde und Briesen derzeit in beiden Richtungen voll gesperrt. Der Blindgänger aus dem Zweiten Weltkrieg ist bei Bauarbeiten gefunden worden. Die Sperrung soll bis 11 Uhr ungefähr andauern. Ostbrandenburg hat den Jobmotor gestartet. Neben Tesla in Grünheide stellt jetzt auch die Firma Seva Logistik in Frankfurt-Oder massiv ein. Die Stellenausschreibungen sind gestartet worden. Die Agentur für Arbeit hat extra dafür auch ein Büro im Logistikcenter an der Autobahn eingerichtet. Bei Tesla und Seva Logistik zusammen geht es um insgesamt 3000 neue Jobs. Zu einem tragischen Vorfall ist es in Frankfurt gekommen. Dabei ist ein 6-jähriger Junge aus dem 11. Stock eines Mehrfamilienhauses gefallen und gestorben. Die Mutter hat einen Schock erlitten. Die Polizei prüft jetzt, wie es zu diesem Unglück gekommen ist.
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7: Nach dem Aus der deutschen Fußballnationalmannschaft reißt die Trainerdiskussion nicht ab. Der DFB kündigte in den kommenden Tagen eine Aufarbeitung an. Man könne nicht einfach zur Tagesordnung übergehen, hieß es in einem Statement. 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
5: 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Rein geht's in den Mittwoch mit Wolken, teils auch Regen, später lockert es dann auch mal auf, aber auch Gewitter sind noch möglich bei bis zu 25 Grad. Morgen insgesamt wieder freundlicher mit bis zu 27 Grad.
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5: Der BB-Radio Straßenscanner zeigt auf der A9 Richtung Berlin zwischen Köselitz und Niemeck 20 Minuten plus. Dann haben wir eine Sperrung auf der A12 in beiden Richtungen zwischen Fürstenwalde Ost und Mülrose bis ca. 11 Uhr wegen Sprengarbeiten. Und auf der A115 Richtung Berlin ab Klenmach nur 20 Minuten mehr. Stadtverkehr Berlin A100 Richtung Norden, ab Ritzerdamm eine halbe Stunde plus. Und es blitzt ganz aktuell auf der A12 Richtung Berlin zwischen Briesen und Fürstenwalde Ost. Danke an Mirko fürs Melden. Habt ihr noch was? Staus oder Blitzer? Sagt uns gern Bescheid. Nummer zu uns ist die 0331 74 40 40. Und kommt gut und vor allem sicher an.
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5: Und jetzt ist auch bei uns hier offiziell ganz offiziell zweite Halbzeit, ne? 1. Juli. Das halbe Jahr 2026 ist einfach schon wieder rum. Probezeit war das. Jetzt geht's erst richtig los. Hier gleich Taylor Swift mit Opalite und das ist Alex Warren.
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0: Hier ist BB Radio. Es ist Mittwoch, es ist 10.16 Uhr und ich hoffe, ihr habt einen schönen Tag bisher. Wir begleiten euch gerne hier weiter mit mehr Vielfalt, gleich im BB Radio mehr Musikversprechen. Da gibt's nämlich eine halbe Stunde Musik ohne Unterbrechung für euch. Und da haben wir zum Beispiel, ja, nur mal um einige zu nennen, so Megastar dabei wie Ed Sheeran. Wir haben Newcomerin Olivia Dean, wir haben ordentlich besser am Start, zum Beispiel von Dua Lipa. Also das wird ganz schön und bis gleich.
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0: Für ganz Brandenburg und Berlin zuverlässig und genau für eure Region. Ist ein bisschen abgekühlt heute. Wir haben bis zu 25 Grad maximal, dabei im Moment oft Wolken, teils Regenschauer. Später lockert es dann auch mal auf, aber auch Gewitter sind noch möglich. Morgen wieder freundlicher bei bis zu 27 Grad. 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
0: 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Auf der A9 Richtung Berlin zwischen Köselitz und Niemeck braucht ihr 20 Minuten länger. A10 östlicher Berliner Ring Richtung Dreieck Spreeau, ab Marzahn 15 Minuten plus. Auf der A115 Richtung Berlin Abklären macht nur 25 Minuten mehr. Und im Stadtverkehr Berlin dauert es am längsten auf der A100 Richtung Norden Abritzerdamm 40 Minuten plus. Dann wird aktuell geblitzt auf der B115 Richtung Bad Muskau in Schernitz. Und wenn ihr noch was habt, einen Stau oder auch einen Blitzer, sagt uns gerne Bescheid. Nummer zu uns ist die 0331 74 40 40. Kommt gut und vor allem sicher an. 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
1: Mit den besten aktuellen Hits geht's hier durch den 1. Juli. Ja, ist jetzt wirklich so ein richtiges Sommerdatum und deswegen klingt's ja auch sommerlich. Tropical Beats kommen von Kygo zusammen mit den Stimmen von Khalid und Griffin. Das ist Save My Love für euren Mittwoch.

RBB-Radio mit guten Nachrichten von der A12. Die Sperrung zwischen Fürstenwalde und Mühlrose in beiden Richtungen ist nämlich wieder aufgehoben. Ihr kommt also wieder gut und sicher dadurch. Alles Weitere vom Verkehr gibt's gleich hier um voll.

0: Gleich 11, ihr hört BB Radio mit Ida und wieder mit mehr Vielfalt in der Playlist. Wir haben absolute Ikonen, die Black Eyed Peas gleich mit dabei. Außerdem David Guetta und Sia mit einem ihrer richtig coolen 20er Hits. Und was Aktuelles kommt von Dermot Kennedy mit großen Gefühlen als nächstes.
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0: Jahrmarkt ist auf dem Spreewald- und Schützenfest in Lübbenau von Freitag bis Sonntag mit vielen Fahrgeschäften und Rummelspaß für die ganze Familie. Sabine aus Baruth, womit können wir denn deine Enkelkinder begeistern? Mit einem Autoscooter oder mit einem Musikexpress oder Riesenrutsche? Alles.
13: Alles. Die sind so happy und ich sag mal, die Fahrgeschäfte werden ja auch immer teurer und naja, da musst du dann Oma und Opa ein bisschen einspringen. Aber wenn ihr jetzt so ein tolles Angebot habt, wäre das ja natürlich richtig schön.
0: Sabine, das ist überhaupt gar nicht euer Problem, denn ihr fahrt einen ganzen Tag kostenlos Fahrgeschäfte. Ganz viel Spaß und liebe Grüße an deine Enkelkinder.
13: Oh, danke. Gerne. Ach, das ist ja super.
0: Und die nächste Familienkarte gibt's nachher ab 15 Uhr hier bei BB Radio, also einschalten. Es ist 11 Uhr am Mittwoch.
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15: Mit Frank Philipp, guten Tag. Wegen einer Bombenentschärfung ist die Autobahn A12 zwischen Fürstenwalde und Briesen derzeit in beiden Richtungen voll gesperrt. Der Blindgänger aus dem Zweiten Weltkrieg ist bei Bauarbeiten gefunden worden. Die Sperrung soll bis 11 Uhr ungefähr andauern. Ostbrandenburg hat den Jobmotor gestartet. Neben Tesla in Grünheide stellt jetzt auch die Firma Seva Logistik in Frankfurt-Oder massiv ein. Die Stellenausschreibungen sind gestartet worden. Die Agentur für Arbeit hat extra dafür auch ein Büro im Logistikcenter an der Autobahn eingerichtet. Bei Tesla und Seva Logistik zusammen geht es um insgesamt 3000 neue Jobs. Zu einem tragischen Vorfall ist es in Frankfurt gekommen. Dabei ist ein 6-jähriger Junge aus dem 11. Stock eines Mehrfamilienhauses gefallen und gestorben. Die Mutter hat einen Schock erlitten. Die Polizei prüft jetzt, wie es zu diesem Unglück gekommen ist.
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15: Nach dem Aus der deutschen Fußballnationalmannschaft reißt die Trainerdiskussion nicht ab. Der DFB kündigte in den kommenden Tagen eine Aufarbeitung an. Man könne nicht einfach zur Tagesordnung übergehen, hieß es in einem Statement. 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
0: Heute am Mittwoch ist es ein bisschen kühler, bis zu 25 Grad sind drin und es ist vor allem auch ein bisschen grauer. Wir haben Wolken, wir haben auch mal etwas Regen. Später lockert es teilweise auf, aber auch Gewitter sind noch möglich. Morgen dann wieder freundlicher bei bis zu 27 Grad.
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0: Der BB-Radio Straßenscanner zeigt auf der A9 Richtung Berlin zwischen Köselitz und Niemegk eine Stunde plus. Auf der A12 haben wir zwischen Fürstenwalde Ost und Mrose immer noch Behinderungen wegen der Sperrung. Auf der A15 Richtung Polen zwischen Cottbus Süd und Rogosen ein ungesicherter Unfall. Und auf der A24 Richtung Berlin ab Neuruppin ist nach einem Unfall die rechte Spur dicht. Da steht ihr 15 Minuten an. Außerdem im Stadtverkehr Berlin am längsten dauert es auf der A100 Richtung Norden ab Ritzadamm eine halbe Stunde mehr. Und es wird geblitzt, na, das auch noch, auf der L33 Richtung Strausberg in Frankenfelde in der Ortsmitte, meldet Inga. Vielen lieben Dank. Habt ihr noch was? Staus oder Blitzer? Sagt uns gern Bescheid. Nummer zu uns ist die 0331 74 40 40 und kommt gut und vor allem sicher an.
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0: Ey, ich muss sagen, mal so ein bisschen Regen, ne, tut doch allen gut, oder? Der Natur, uns, sich mal wieder daran erinnern, was es überhaupt für viele verschiedene Wetter so gibt. Kommt gut durch den 1. Juli, wir machen hier weiter, natürlich mit richtigem Gute-Laune-Sound, gleich von David Guetta und Sia. Und hier ist Dermot Kennedy.
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0: Switch up. Sind jetzt alle wach? Sehr gut. Hier ist BB-Radio um 11.17 Uhr mit Ida und natürlich gleich wieder mit dem BB-Radio mehr Musikversprechen. Da gibt's für euch dann eine halbe Stunde Musik ohne Unterbrechung mit ganz großen Stimmen wie der von Adele, mit ganz großen Beats wie den von Purple Disco Machine und mit ganz großen Stars. Taylor Swift auch mit dabei, The Fate of Ophelia bei 10 Hits am Stück.
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4: Die WM-Trophäe hat eine bewegte Geschichte und wurde sogar zweimal gestohlen. 1966 fand ein Hund namens Pickles den Pokal zufällig wieder. Die Trophäe blieb aber nach einem weiteren Diebstahl für immer verschwunden.
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0: 3 Tage feiern in der Senftenberger Innenstadt beim Peter und Paul Fest an diesem Wochenende. Freut euch auf buntes Programm mit Historienmarkt, Genussquartier, Kinderareal und das Rathaus wird zum Festivalgelände. Auf 3 Bühnen treten Stars wie Anna-Karina Wojcik, Dagmar Friedrich und Andreas Gabalier-Double Kevin auf und WM-Public Viewing gibt's obendrauf. Das Peter und Paul Fest in Senftenberg. 3 Tage, 3 Bühnen, 30 Acts.
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0: 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Auf der A9 Richtung... Wir sind erst beim Wetter. Verzeihung. Wir haben heute Wolken und Regen. Es lockert auch mal auf, aber auch Gewitter sind später noch möglich. Bei bis zu 25 Grad. Morgen dann wieder freundlicher mit bis zu 27 Grad.
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0: 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Jetzt aber auf der A9 Richtung Berlin zwischen Köselitz und Niemeck 45 Minuten plus. A24 Richtung Berlin ab Neuruppin nach einem Unfall ist die rechte Spur gesperrt, das dauert eine halbe Stunde länger. Und auf der B102 Richtung Schmerzke in Brandenburg-Havel ab dem Wiesenweg eine halbe Stunde plus. Im Stadtverkehr Berlin dauert es am längsten auf der A100 Richtung Norden ab Ritzerdamm 30 Minuten mehr. Und es wird außerdem geblitzt im Kreuz Oranienburg, wenn ihr von der A111 zur A10, dem nördlichen Berliner Ring, Richtung Dreieck Havelland fahrt. Habt ihr noch was? Staus oder Blitzer? Gern melden. Nummer zu uns ist die 0331 74 40 40. Kommt gut und sicher an. 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

Hier ist BB Radio am 1. Juli und das finde ich mal eine richtig coole Sache. In Brandenburg und auch in Berlin wird es ab jetzt, beziehungsweise in Brandenburg dann ab August, ein Auszubildenden-Ticket geben. Also das Deutschland-Ticket ist günstiger. Ich würde irgendwie sagen, endlich. Aber auf jeden Fall cool.

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Und das ist wirklich crazy, weil Teddy Swims würden, glaube ich, viele von uns nicht auf der Straße erkennen. Nicht, weil er nicht bekannt ist, sondern weil er völlig anders aussieht, als er klingt. Weil er sieht aus wie so ein richtiger Rocker, klingt aber ganz sanft. Hier ist Mr. Know-It-All.

0: Gleich 12. Ihr hört BB Radio mit Ida und natürlich wieder mit mehr Vielfalt in unserer Playlist. Wir haben 10er, 20er und die besten aktuellen Hits für euch. Mit dabei Megastars wie Rihanna. Wir haben was Poppiges von Michael Schulte und ein 20er von Kaigo und Evermax im Mix. Gleich als nächstes.
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0: Es ist 12 Uhr am Mittwoch.
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10: Mit Frank Philipp, guten Tag. Ostbrandenburg hat den Jobmotor gestartet. Neben Tesla in Grünheide stellt jetzt auch die Firma Seva Logistik in Frankfurt-Oder massiv ein. Die Stellenausschreibungen sind gestartet worden. Die Agentur für Arbeit hat extra dafür auch ein Büro im Logistikcenter an der Autobahn eingerichtet. Bei Tesla und Seva Logistik zusammen geht es um insgesamt 3000 neue Jobs. Zu einem tragischen Vorfall ist es in Frankfurt gekommen. Dabei ist ein 6-jähriger Junge aus dem 11. Stock eines Mehrfamilienhauses gefallen und gestorben. Die Mutter hat einen Schock erlitten. Die Polizei prüft jetzt, wie es zu diesem Unglück gekommen ist.
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10: Nach dem Aus der deutschen Fußballnationalmannschaft reißt die Trainerdiskussion nicht ab. Der DFB kündigte in den kommenden Tagen eine Aufarbeitung an. Man könne nicht einfach zur Tagesordnung übergehen, hieß es in einem Statement. 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
0: Heute am Mittwoch mit Temperaturen bis 25 Grad. Wir haben oft so einige Wolken. Es gibt auch noch mal etwas Regen. Locker zum Teil dann auch auf, aber auch Gewitter sind örtlich noch drin. Morgen wird es wieder ein bisschen freundlicher bei bis zu 27 Grad.
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0: Der BB Radio Straßenscanner zeigt auf der A9 Richtung Berlin zwischen Köselitz und Niemegk 25 Minuten plus. Auf der A24 Richtung Berlin ab Neuruppin ist noch ein Unfall. Die rechte Spur dicht, dauert 15 Minuten länger. Genauso sieht's aus auf der B102 Richtung Schmerzke in Brandenburg-Havel ab Wiesenweg. Dann im Stadtverkehr Berlin 100 Richtung Norden ab Ritzeldamm eine halbe Stunde mehr. Und ein aktueller Blitzer kommt von Andrea.
11: Der steht in Lebusa Richtung Herzberg. Der wird gerade aufgebaut. In der 30er-Zone.
0: Vielen Dank. Und wenn ihr noch was habt, sagt uns auch gern Bescheid. Nummer zu uns ist die 0331 74 40 40. Gute Fahrt.
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0: Kurz nach 12 am 1. Juli. Irgendwie muss ich sagen, ich dachte schon, dass heute mehr die Sonne scheint. Also 1. Juli, da denkt man ja wirklich so Hochsommer. Aber gut, ich glaube, die 30 Grad mit Sonne, die sparen wir uns für die Sommerferien auf, damit dann die ganzen Ferienkinder in Brandenburg und Berlin jeden Tag fröhlich in den See oder ins Freibad hüpfen können. Und bis dahin begleiten wir euch hier durch den Arbeitstag noch mit Michael Schulte, gleich mit 5 AM, sein aktueller Gitarrenpoppet. Und das hier sind jetzt Kaigo und Evermax.
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0: 12.17 Uhr, BB-Radio am Mittwoch. Wir haben für euren Arbeitstag gleich wieder das BB-Radio mehr Musikversprechen. Das ist eine halbe Stunde Musik ohne Unterbrechung, während ihr also gerade euer Arbeitsauto endlich mal aufräumt oder vielleicht ein gemütliches Päuschen macht. Haben wir was Rockiges von den Imagine Dragons mit dabei. Wir haben Megastar Miley Cyrus am Start mit ihrem, finde ich, schönsten, emotionalsten Song. Und Leonie und Callum Scott sind ganz frisch am Start mit Stay, gleich hier.
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0: wird präsentiert von Kälte- und Klimatechnik Kruse. Heute oft mit Wolken, zwischendurch tröpfelt es mal ein bisschen, lockert zum Teil auch auf, aber auch Gewitter sind örtlich noch drin, bei bis zu 25 Grad maximal. Morgen dann insgesamt wieder freundlicher mit bis zu 27 Grad. 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
0: 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Auf der A9 Richtung Berlin zwischen Köselitz und Niemegk braucht ihr 15 Minuten länger. A10 östlicher Berliner Ring Richtung Dreieck Spreeau ab Berlin-Marzahn 10 Minuten plus. Und auf der B102 Richtung Schmerzke in Brandenburg-Havel ab Wiesenweg sind es 15 Minuten mehr. Im Stadtverkehr Berlin dauert es am längsten auf der A100 Richtung Norden, ab Rotterdam eine halbe Stunde plus. Und einen aktuellen Blitzer hat Andrea gemeldet.
9: Der steht in Lebuseit Richtung Herzberg, der wird gerade aufgebaut in der 30er-Zone.
0: Vielen Dank und wenn ihr noch was habt, Staus oder Blitzer, sagt uns auch gerne Bescheid. Nummer zu uns ist die 0331 74 40 40. Gute Fahrt! 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

Jetzt durch den Mittwochmittag. Und es war ja schon Thema bei uns heute in der BB Radio Morgenshow. Jetzt, wo Deutschland raus ist, seid ihr noch für irgendwen anders bei der Fußball-WM? Also ich persönlich muss sagen, ich verfolge da einfach auch nicht so doll. Aber trotzdem freue ich mich immer, wenn Länder gewinnen, bei denen man es vorher nicht gedacht hat. Ja, also wenn einfach so ein bisschen die Kleinen es weit schaffen. Vielleicht Kap Verde, sind die überhaupt noch drin? Hoffe, wäre jetzt sonst komisch. Habt einen schönen Mittwoch.

0: Kurz vor eins oder wie eure Frühschicht vielleicht sagt, kurz vor Schuss. Hier ist BB Radio mit Ida und wir begleiten euch natürlich weiter durch den Mittwoch mit mehr Vielfalt in unserer Playlist. Wir haben aus den 10ern Lady Gaga am Start, aus den 20ern Ademas mit richtig viel Beat und was Aktuelles kommt von Kamrad. Alles gleich hier.
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0: 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Und jetzt ist es 13 Uhr am Mittwoch.
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11: Mit Patricia Woschny. Guten Tag. Aus dem Bürgergeld ist seit heute die Grundsicherung geworden. Und die Regeln werden strenger. Wer zumutbare Arbeit ohne wichtigen Grund ablehnt oder mehrfach Termine beim Jobcenter versäumt, muss künftig schneller mit Leistungskürzungen rechnen.
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11: Für Ecuador endet die WM gleich doppelt. Nach dem Aus im 16. Finale gegen Mexiko hört Nationaltrainer Sebastian Becasese wie angekündigt auf. Der überraschende Gruppensieg gegen Deutschland reicht am Ende nicht für ein längeres Turnier. Heute Abend geht die K.O.-Runde weiter. Um 18 Uhr trifft England auf Kongo und um 22 Uhr spielt Belgien gegen Senegal.
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0: 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Viele Wolken, etwas Regen, lockert auch mal auf, aber auch Gewitter sind örtlich möglich bei bis zu 25 Grad. Morgen dann insgesamt wieder freundlicher und bis zu 27 Grad maximal.
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0: Der BB-Radio-Straßenscanner zeigt auf der A9 Richtung Berlin zwischen Köselitz und Niemeck 20 Minuten Baustellenstau. A10 nördlicher Berliner Ring Richtung Dreieck Werder ablässt 25 Minuten plus. Und der auf der A11 Richtung Berlin ab Lanke 15 Minuten mehr, da ist die rechte Spur dicht an der Baustelle. Danke an Imke fürs Melden. Im Stadtverkehr Berlin 100 Richtung Süden ab Schmargendorf sind es 20 Minuten plus. Und es blitzt auf der B169 Richtung Cottbus, kurz hinter Sedlitz. Danke an Uwe. Habt ihr noch was? Staus oder Blitzer? Dann auch immer gerne her damit. Nummer zu uns ist die 0331 74 40 40. Und ansonsten kommt gut und vor allem sicher an.
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0: Es ist Mittwoch, die Hälfte der Woche ist rum und in einer Woche sind einfach Sommerferien. Das ist doch der absolute Wahnsinn. Ich hoffe, ihr habt eine gute Zeit, freut euch vielleicht ja auch schon auf den Urlaub im Sommer. Und bis dahin verbringen wir hier gerne den Arbeitstag zusammen mit Kamrat und Hug Yourself gleich. Und das hier ist Ademas.
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0: Also Ohrwurm kennt ja jeder, ne? Hier ist BB Radio mit Ida um 13.16 Uhr. Dieser Song, wenn ich den nicht hier gleich höre, dann habe ich den Rest des Tages sowieso in meinem Kopf laufen. Das ist wirklich abgefahren. Tame Impala zusammen mit Jenny und Dracula finde ich so cool. Ist gleich für euch dabei im BB Radio mehr Musikversprechen bei einer halben Stunde Musik ohne Unterbrechung. Außerdem noch Dua Lipa mit ihrem kompletten Sinfonieorchester, also wirklich ganz, ganz großer Sound. Und für die Beats haben wir DJs am Start. Topic und A7S legen gleich los.
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11: Die FIFA-Fußball-Weltmeisterschaft begann 1930 in Uruguay mit nur 13 Teams. Heute ist sie das größte Sportereignis der Welt, verfolgt von Milliarden Menschen. Rekordweltmeister ist übrigens Brasilien mit 5 Titeln.
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0: Am Wochenende ist es soweit. 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Und mit dabei ist Andrea aus Tempelhof. Hallo!
12: Hallo? Moment.
0: Na?
12: Hallo?
0: Hallo?
12: Nein, Ida?
0: Ja?
12: Nein! Oh mein Gott! Habe ich gewonnen? Ich bin so aufgeregt, oh Gott.
0: Andrea, bist du denn bereit, mal wieder in die Therme zu gehen?
12: Ich bin sowas von bereit, das glaubst du gar nicht. Ich fahre nicht weg dieses Jahr und ich kann die Auszeit super gebrauchen.
0: Na dann, herzlichen Glückwunsch. Nimmst du noch jemanden mit und dann macht ihr euch eine tolle Zeit.
12: Oh, danke schön. Da nehme ich meine Freundin mit, die wird sich mega freuen. Hammer. Danke, danke, danke.
0: Gerne, gerne. Super. 2 Stunden Wohlfühltickets für 2 gibt's für euch. Also ich wünsche euch wirklich ganz, ganz viel Spaß in der Havel-Therme in Werder.
12: Danke dir, das ist großartig. Vielen, vielen Dank.
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0: 3 Tage feiern in der Senftenberger Innenstadt beim Peter- und Paul-Fest an diesem Wochenende. Freut euch auf buntes Programm mit Historienmarkt, Genussquartier, Kinderareal und das Rathaus mit zum Festivalgelände. Auf 3 Bühnen treten Stars wie Anna-Karina Wojcik, Dagmar Friedrich und Andreas Gabalier-Double Kevin auf und WM-Public Viewing gibt's obendrauf. Das Peter- und Paul-Fest in Senftenberg. 3 Tage, 3 Bühnen, 30 Acts.
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0: 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Bis bis zu 25 Grad heute, dabei einige Wolken, es lockert auch mal auf, örtlich sind aber auch Regenschauer dabei und auch Gewitter möglich. Morgen ist es dann wieder freundlicher, bei bis zu 27 Grad. 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
0: 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A10 östlicher Berliner Ring Richtung Dreieck Spreeau ab Marzahn 20 Minuten plus. Auf der nördlichen Ring Richtung Dreieck Werder wird gebaut. Ab Leest braucht ihr 25 Minuten mehr. Das ist der westliche Ring natürlich und nicht der nördliche. Und dann haben wir noch auf der A11 Richtung Berlin ab Lanke 15 Minuten plus wegen Bauarbeiten. Im Stadtverkehr Berlin dauert es am längsten auf der A100 Richtung Süden ab Schmargendorf 20 Minuten mehr. Und das blitzt auf der A24 Richtung Hamburg kurz vor Fährberlin. Habt ihr noch was? Staus oder Blitzer? Sagt uns gerne Bescheid. Nummer zu uns ist die 0331 74 40 40. Kommt gut und sicher an. 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

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Gott, habe ich mich darauf gefreut. Die besten aktuellen Hits und klingt ein bisschen nach Gruselkabinett. Liegt vermutlich am Songtitel. Das ist Dracula hier bei BB Radio. Finde ich so, so gut. Also, ich könnte den hoch und runter hören. Tame Impala, der hat den eigentlich gemacht. Der macht so Rock. Und damit es ein bisschen poppiger wird, ist jetzt Jenny mit dazu gekommen. Ein absoluter Ohrwurm, bisschen düster, aber sehr, sehr cool.

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0: Mit mehr Vielfalt geht's bei BB Radio durch den Mittwochnachmittag. Wir haben für euch ab 2 mit dabei, 10er, 20er und die besten aktuellen Hits wie gewohnt. Zum Beispiel ganz große Gefühle von Tom Odell. Wir haben Miles Smith und Neil Horan in einem Hit. Und was aus den Charts, nämlich Taylor Swift mit Opalite. Gleich alles hier.
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0: Es ist gleich 14 Uhr am Mittwoch.
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15: Mit Patricia Woschny. Guten Tag. Aus dem Bürgergeld ist seit heute die Grundsicherung geworden. Und die Regeln werden strenger. Wer zumutbare Arbeit ohne wichtigen Grund ablehnt oder mehrfach Termine beim Jobcenter versäumt, muss künftig schneller mit Leistungskürzungen rechnen.
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15: Für Ecuador endet die WM gleich doppelt. Nach dem Aus im 16. Finale gegen Mexiko hört Nationaltrainer Sebastian Becasese wie angekündigt auf. Der überraschende Gruppensieg gegen Deutschland reicht am Ende nicht für ein längeres Turnier. Heute Abend geht die K.O.-Runde weiter. Um 18 Uhr trifft England auf Kongo und um 22 Uhr spielt Belgien gegen Senegal.
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0: Heute am Mittwoch mit Temperaturen bis 25 Grad. Wir haben einige Wolken, es gibt auch mal Regenschauer, lockert aber auch mal auf. Auch Gewitter sind noch möglich, also es kann wirklich alles passieren. Morgen ist es wieder ein bisschen freundlicher bei bis zu 27 Grad.
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0: Der BB-Radio-Straßenscanner zeigt uns jetzt in Form von Holger, der ist nämlich gemeldet, auf der A10, dem östlichen Berliner Ring Richtung Dreieck Spreeau, ab Berlin-Marzahn 20 Minuten Baustellenstau. Auf dem westlichen Ring Richtung Dreieck Werder ab Lestens 25 Minuten mehr. Und dann im Stadtverkehr Berlin 100 Richtung Norden ab Oberlandstraße 15 Minuten plus, Richtung Süden ab Schmargendorf 25 Minuten mehr. Es wird außerdem geblitzt auf der A15 Richtung Polen zwischen Forst und Bademeusel. Und wenn ihr noch was habt, Staus oder Blitzer, sagt uns gerne Bescheid. Nummer zu uns ist die 0331 74 40 40 und kommt gut und vor allem sicher an.
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0: Und ich glaube, das sind gute Nachrichten natürlich vor allem auch für alle Berufs-, Auto- und Kraftfahrer. Die A2, die wird hoffentlich heute Abend dann wieder repariert und wieder offen sein. Ich drücke auf jeden Fall allen die Daumen, die da regelmäßig oder auch nur vereinzelt mal lang müssen. Kommt gut durch den Mittwoch, kommt gut an. Hier jetzt mit Miles Smith und Neil Horan sehr passend. Drive safe, also fahr vorsichtig.
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0: 14.17 Uhr mit BB Radio durch den Nachmittag. Für euch vielleicht ja auch schon auf dem Weg nach Hause, die Kids abgeholt, jetzt eine Runde raus. Und wir sind dabei mit dem BB Radio mehr Musikversprechen. Das ist eine halbe Stunde Musik ohne Unterbrechung für euren Nachmittag. Mit dabei ganz große Stars wie Lady Gaga oder Harry Styles. Ganz große Beats wie die zum Beispiel von Kygo. Und natürlich ganz große Gefühle. Sam Smith, Stay With Me, auch gleich am Start.
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2: 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Bei Temperaturen bis so zu 23 Grad haben wir mal Regen, mal nur Wolken, mal lockert's auf. Örtlich sind aber auch noch Gewitter mit Starkregen, Sturmböen und auch Hagel möglich. Morgen ist es dann insgesamt freundlicher bei bis zu 27 Grad.
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2: Der BB Radio Straßenscanner zeigt auf der A10, dem östlichen Berliner Ring Richtung Dreieck Spreeau, ab Marzahn 20 Minuten Baustellenstau. Auf dem westlichen Ring Richtung Dreieck Werder ab Lestens 25 Minuten mehr. Und im Stadtverkehr Berlin 100 Richtung Norden ab Oberlandstraße 15 Minuten plus, Richtung Süden ab Schmargendorf 25 Minuten mehr. Es blitzt auf der A15 Richtung Polen zwischen Forst und Bademeusel. Und wenn ihr noch was habt, einen Stau oder auch einen Blitzer, dann sagt uns sehr gerne Bescheid. Nummer zu uns ist die 0331 74 40 40 und kommt gut und vor allem sicher an.
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Bei uns in der Playlist gibt's auch bei den besten aktuellen Hits für jeden Geschmack was. Wir haben hier zum Beispiel Feinste Beats von Kygo zusammen mit den Stimmen von Khalid und Griffin. Ja, es ist wie so eine richtig gute Praline. Jetzt kommt nämlich was, da hat man noch nicht mit gerechnet.

Hier ist BB Radio mit Ida und ich muss ganz ehrlich zugeben, ich hatte jetzt keine Zeit rauszufahren und selber nachzumessen. Ich habe es jetzt auch einfach nur im Internet rausgesucht. Aber ich habe es mir schon gedacht, nämlich die Temperaturen heute in den Brandenburger Seen, ja, zum Beispiel Werbellinsee 26 Grad oder auch in der Havel hier in Potsdam 25 Grad, ist einfach also ein Ticken wärmer sogar als außerhalb vom Wasser. Also wenn ihr heute sagt, mir ist es zu kalt für 1. Juli, na dann geht doch einfach ins Wasser, da ist es wärmer oder so ähnlich.

0: Gleich ist es 3. Ihr hört BB Radio mit Ida. Hier übernimmt dann mein Kollege Cosmo, bringt euch Richtung Feierabend mit mehr Vielfalt in unserer Playlist. Wir haben aus den 10ern Michael Patrick Kelly mit richtig Power dabei. Wir haben Beats mit Changes und was ganz Aktuelles gibt's gleich als nächstes mit Alex Bowen und Fever Dream. Und wir hören uns dann hier morgen wieder, wenn ihr mögt, ab 10. Bis dahin.
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8: Mit Patricia Woschny. Guten Tag. Die A2 kämpft sich nach der Hitzewelle zurück. Heute Abend soll der Abschnitt zwischen Ciesa und Wollin wieder freigegeben werden. Hier hatte sich die Fahrbahn durch die Hitze aufgewölbt. Gesperrt bleibt vorerst noch der Bereich zwischen Thesen und Ciesa. Die Reparaturen sollen dann morgen abgeschlossen sein. Brandenburg braucht Wasser, auch für neue Arbeitsplätze. Denn Wasser wird nach Einschätzung der Wirtschaft zunehmend zum entscheidenden Standortfaktor. Deshalb beraten heute Experten aus Berlin, Brandenburg und Sachsen über die Wasserversorgung der Zukunft. Gefordert werden unter anderem mehr Investitionen in Leitungen und Speicher. Und jetzt noch mehr aus unserem Land von unserem BB-Radio Brandenburg-Reporter Frank Philipp.
9: Bei Briesen wurde heute Vormittag eine 500 Kilogramm schwere Fliegerbombe aus dem Zweiten Weltkrieg entschärft. Im Sperrkreis war auch die A12. Rund eine Stunde lang musste die Autobahn deshalb beidseitig zwischen Fürstenwalde und Mühlrose gesperrt werden.
8: Danke, Frank.
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8: Die WM fordert den nächsten Trainer. Nach dem Aus gegen Marokko tritt auch Ronald Koeman als Nationaltrainer der Niederlande zurück. Heute Abend geht die K.O.-Runde weiter. Um 18 Uhr trifft England auf Kongo und um 22 Uhr spielt Belgien gegen Senegal.
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10: Für ganz Brandenburg und Berlin heute mit angenehmen 20 Grad in Cottbus, leicht verregnet auch. 26 messen wir hier in Potsdam und 24 derzeit in Wittstock. Dosse, die Höchstwerte sind damit auch schon erreicht. Morgen auf den Donnerstag ähnlich angenehm mit 27 Grad Sonnewolken hier im Mix.
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10: Der BB-Radio-Straßenscanner zeigt die A10 östlicher Berliner Ring Richtung Dreieck-Spreeau. Ab Berlin-Marzahn mal locker 20 Minuten raufrechnen. Eine Viertelstunde braucht ihr länger auf der A10 westlicher Berliner Ring Richtung Dreieck-Havelland in der Baustelle hier ab Leest. Und im Stadtverkehr Berlin mal gut eine Dreiviertelstunde extra auf der A100 Richtung Süden, da schon ab Schmargendorf. Geblitzt wird im Kreuz Oranienburg in der Überfahrt von der A111 zur A10 nördlicher Berliner Ring Richtung Dreieck-Havelland. Und falls ihr auch noch was habt, dann gerne her damit. Bis die 0331 74 40 40. Gute Fahrt.
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10: Hallo, ich bin Cosmo. Heute hier nochmal für den lieben Ben. Der ist unterwegs. Darum halte ich hier die Stellung. Und das ist ein bisschen wie früher bei der lieben Oma, wenn man dann immer extra viel Süßkram naschen konnte. Deshalb gibt's jetzt auch gleich die ganz großen Banger. Aus dem Jahr 2012 diese Soul-Hymne von Alicia Keys. Und Alex Warren, der reißt ihn ja sowieso erstmal richtig mit. Das ist hier seine neueste Fever Dream.
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0: 15.15 Uhr und schon sind wir wieder drin im BB-Radio. Mehr Musik versprechen geht ja ganz schnell und wird auch voll, ist ja immer die meiste Musik. Jetzt nämlich mit 12 Hits am Stück, ohne Unterbrechung, geht auch sofort rein. Teddy Swims mixt ja so ein bisschen Country, Pop, Soul, hat was ganz Neues mit dabei. Dann gibt's die allererste überhaupt damals von Ava Max, ihr Debüt von 2018. Und ein bisschen ruhiger wird's jetzt zum Einstieg erstmal mit Michael Schulte. Ist ja auch ein super softer Typ, den kriegt ihr zuerst.
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19: Mit Romy Ortwald, guten Tag. Die Lausitz ist erneut von Veränderungen in der Bahnbranche betroffen. VTG will sein Werk in Großrehschen zum Jahresende schließen. Als Grund nennt das Unternehmen veränderte Marktbedingungen. Der Standort war erst 2024 eröffnet worden. Die Nominierten für den Brandenburger Innovationspreis stehen fest. Mit dabei ist auch ein Unternehmen aus Cottbus, Quantum Grade Materials. Der Preis wird in diesem Jahr erstmals in 3 Kategorien vergeben. Jugend forscht startet in die nächste Runde. Kinder und Jugendliche bis 21 Jahre können sich ab sofort mit eigenen MINT-Projekten anmelden. Gesucht werden kreative Ideen aus Naturwissenschaft, Informatik, Mathematik und Technik. Die Frist läuft bis Ende November. 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
0: 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Ach, da ist es doch toll, das sollte ein bisschen kühler ist als jetzt so. Zum Beispiel auch am Wochenende mit 25 Grad derzeit in Luckenwalde, 24 Messer in Küritz, sehr bedeckt und 21 Grad sind's in Koschen. Morgen auf den Donnerstag, dem wieder Höchstwerte bis 27 Grad, Sonne, Wolken erwarten uns hier im Mix.
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0: Verkehr. Und der BB-Radio Straßenscanner zeigt an. Die A10 östlicher Berliner Ring Richtung Dreieck-Spreeau plant euch mal ab Berlin-Marzahn gut eine halbe Stunde mehr ein. 20 Minuten dauert es auch derzeit länger auf der A115 in Richtung Berlin, da schon ab Kleinmachnow. Und im Stadtverkehr Berlin ist alles voll auf der Stadtautobahn Richtung Norden, ab Gradestraße gut eine Viertelstunde. In der Gegenrichtung ab Schmargendorf gut eine Dreiviertelstunde extra. Dann wird geblitzt. A10 westlicher Berliner Ring Richtung Dreieckwerder zwischen Berlin-Spandau und Potsdam-Nord. Und falls ihr auch noch was entdeckt habt, einen Stau, einen Blitzer, alles her damit an die 0331 74 40 40. Dankeschön und kommt gut an. 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

15.33 Uhr, ein wunderschönen Mittwoch. Ich bin Cosmo, ihr hört BB Radio und gefühlt ist ja jetzt jedes Wochenende irgendwo wieder ein Festival, ein Konzert. Ja, die meisten Musiker haben gerade ganz schön viel zu tun. Ja, ist bei dem hier auch nicht anders, Teddy Swims nämlich. In 2 Wochen ist er bei uns in Berlin ja auch schon wieder live auf dem Lollapalooza. Und da gibt's die Nummer hier garantiert. Seine neueste ist das jetzt schon für euch als einer der besten aktuellen Hits bei BB Radio. Mr. Know-It-All.

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1: Vor 10 Jahren schon ein Riesenerfolg und jetzt wieder oben an der Spitze. BB gerade mit so einem mega Boomerang-Hit. Dieser große Eurobeat-Vibe von Kato und John. Das ist Turn the Lights Off in eurem Mehrmusikversprechen.

0: 15.57 Uhr. Ach Freunde, was für ein Start in den Juli. BB Radio heute ja wieder zum Feierabend mit Cosmo. Und ich habe da alles am Start. 10er, 20er, die besten aktuellen Hits. Und für mehr Vielfalt nämlich auch mal was von J-Lo und David Guetta. Lief ja am Anfang nur als Bonustrack auf ihren Konzerts. Und jetzt haben wir so auch bei uns vorher. Aber erstmal einer der wahrscheinlich erfolgreichsten Songs aus Australien. Sia ist es nämlich.
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11: Mit Patricia Woschny. Guten Tag. Die A2 kämpft sich nach der Hitzewelle zurück. Heute Abend soll der Abschnitt zwischen Ciesa und Wollin wieder freigegeben werden. Hier hatte sich die Fahrbahn durch die Hitze aufgewölbt. Der Bereich zwischen Thesen und Ciesa soll dann bis morgen wieder freigegeben werden. Brandenburg braucht Wasser, auch für die Wirtschaft. Deshalb beraten heute Experten aus Berlin, Brandenburg und Sachsen über die Wasserversorgung der Zukunft. Gefordert werden mehr Investitionen in die Infrastruktur, schnellere Genehmigungen und eine engere Zusammenarbeit der Länder. Und jetzt noch mehr aus unserem Land von unserer BB Radio Brandenburg-Reporterin Romy Ortwald.
12: Die Lausitz ist erneut von Veränderungen in der Bahnbranche betroffen. VTG will sein Werk in Großrieschen zum Jahresende schließen. Als Grund nennt das Unternehmen veränderte Marktbedingungen. Der Standort war erst 2024 eröffnet worden.
11: Danke, Romy.
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11: Die WM fordert den nächsten Trainer. Nach dem Aus gegen Marokko tritt auch Ronald Koeman als Nationaltrainer der Niederlande zurück. Heute Abend geht die K.O.-Runde weiter. Um 18 Uhr trifft England auf Kongo und um 22 Uhr spielt Belgien gegen Senegal.
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0: 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Es bleibt weitestgehend trocken, hin und wieder auch ein paar Tropfen möglich. Morgen auf dem Donnerstag dasselbe bei Höchstwerten bis 27 Grad.
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0: Verkehr. Der BB-Radio-Straßenscanner zeigt ja 10 östlicher Berliner Ring. Richtung Dreieck-Spreeau staut sich eine halbe Stunde ab Berlin-Hohenschönhausen. Dann auf der A12 Richtung Berlin zwischen Briesen und Fürstenwald-West auch locker nochmal 20 Minuten raufrechnen. Stadtverkehr Berlin, Startautobahn A100 beidseitig zwischen Britzerdamm und Hohenzollerndamm jeweils eine halbe Stunde mehr. Und falls ihr noch was habt, 0331 74 40 40.
15: Gute Fahrt.
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0: 4:02 und für viele geht's ja jetzt wieder los. Die Kids aus der Kita abholen, dann genießt man einen zum Glück nicht ganz so knackig heißen Tag wie die letzten Tage. Aber schön wird's trotzdem mit J.Lo und David Guetta. Die haben ja was ganz Neues am Start. Ihre allererste Zusammenarbeit überhaupt. Hören wir doch nach diesem Mega-Zehner von Sia. Damit willkommen in der Show.
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0: Und da ist es auch schon wieder, unser nächstes BB-Radio-Mehr-Musikversprechen. Euer Mittwoch mit den meisten Hits nonstop. Habt dann nämlich wieder 11 am Stück rausgesucht, unter anderem mit Dermot Kennedy. So emotional, wie der da immer ist, weil gefühlt halb Deutschland nach der Niederlage jetzt am Montag. Naja, er führt es richtig mit. Dann gibt's einen Stimmungsmacher aus den 10ern von Alle Farben. Und als Einstieg dieser mega 20er-Beat von Stimmwunder Ed Sheeran. Das alles hier nach.
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14: Mit Romy Ortwald. Guten Tag. Die Lausitz ist erneut von Veränderungen in der Bahnbranche betroffen. VTG will sein Werk in Großrieschen zum Jahresende schließen. Als Grund nennt das Unternehmen veränderte Marktbedingungen. Der Standort war erst 2024 eröffnet worden. Die Nominierten für den Brandenburger Innovationspreis stehen fest. Mit dabei ist auch ein Unternehmen aus Cottbus, Quantum Grade Materials. Der Preis wird in diesem Jahr erstmals in 3 Kategorien vergeben. Jugend forscht startet in die nächste Runde. Kinder und Jugendliche bis 21 Jahre können sich ab sofort mit eigenen MINT-Projekten anmelden. Gesucht werden kreative Ideen aus Naturwissenschaft, Informatik, Mathematik und Technik. Die Frist läuft bis Ende November. 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
0: 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Heute ein bisschen wolkiger, teilweise auch relativ nass mit 24 Grad in Küritz, 25 in Bernau und 25 Grad messen wir auch noch in Barutmark. Morgen auf dem Donnerstag machen wir dasselbe doch einfach nochmal. Und da geht es sogar weiter auf bis 27 Grad.
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0: Und der BB-Radio-Straßenscanner hat eine halbe Stunde Stau entdeckt. Auf der A10 östlicher Berliner Ring Richtung Dreieck-Spreeau staut sich da schon ab Berlin-Hohenschönhausen. 20 Minuten müsst ihr euch mehr einplanen auf der A12 Richtung Berlin zwischen Briesen und Fürstenwalde-West. Und im Stadtverkehr Berlin 40 Minuten dauert es da schon auf der Stadtautobahn A100 Richtung Süden ab Schmargendorf. Geblitzt wird A24 Richtung Berlin direkt im Dreieck Wittstock-Dosse. Und falls ihr noch was habt, 0331 74 40 40. Gute Fahrt!
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Von einem Mega-Hit aus Deutschland geht's direkt zum nächsten. Ihr hört das BB Radio Mehr Musik versprechen. Und zwar jetzt mit Leonie. Hat sich da auch Unterstützung mit dazu geholt, nämlich Calum Scott. Es ist ein richtig cooler Mix aus Elektro und Dance. Ja, also Leonie hat ja immer so mega Power und Calum Scott ist da ein bisschen leiser, sehr verletzlich. Passt ja einfach mega gut zusammen. Das ist Stay, einer der besten aktuellen Hits bei BB Radio.

RBB Radio hier am Mittwoch und Freunde, ja, das ist am Montag, das war ja gar nicht mehr so gut, aber vielleicht ist es ja jetzt eh ein bisschen besser, dass wir raus sind aus der WM. Ich meine, jetzt wo der Tankrabatt weg ist, wäre so ein Fahrzeug-Corso fürs Finale auch irgendwie ein bisschen doof. Dann können wir es wieder 4 Jahre ein bisschen üben, vielleicht haben wir dann bessere Chancen. Heute spielt ja dann noch England um 18 Uhr und was aus England gibt's jetzt schon, das ist nämlich Holly Hammersdorf mit einem ihrer besten aktuellen Hits bei BB Radio.

0: Me. Ach, das ist doch mal richtig toll, einfach mal nicht zu schmelzen, wenn man rausgeht. Cosmo hier, die BB-Radio-Feier am Show am Mittwoch. Lady Gaga gibt's gleich mal direkt für mehr Vielfalt, was aus den 2000ern. Ansonsten ist natürlich auch alles dabei, von euren liebsten 10ern über 20er bis hin zu den besten aktuellen Hits. Zum Beispiel auch die neue von Samba. Cooler Typ, cooler Sound, hören wir gleich mal rein.
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15: Mit Patricia Woschny. Guten Tag. Demokratie soll in der Ausbildung künftig noch stärker vermittelt werden. Brandenburg und Berlin haben heute gemeinsame Leitlinien beschlossen. Hintergrund ist das gemeinsame Ziel, demokratische Werte stärker im Berufsalltag zu verankern. Dazu gehören unter anderem Respekt, Toleranz und der konstruktive Umgang mit Konflikten. Und jetzt noch mehr aus unserem Land von unserem BB-Radio Brandenburg-Reporter Benedikt Maurer.
16: Lenzen-Elbtalaue bekommt einen neuen Amtsdirektor. Der Amtsausschuss wählte den 39-jährigen Markus Kratkei an die Spitze der Verwaltung. Er soll sein neues Amt voraussichtlich im September antreten.
15: Danke, Benedikt.
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15: Die WM fordert den nächsten Trainer. Nach dem Aus gegen Marokko tritt auch Ronald Koeman als Nationaltrainer der Niederlande zurück. Zuvor hatte bereits Ecuadors Coach nach dem Aus gegen Mexiko seinen Abschied angekündigt. Heute Abend geht die K.O.-Runde weiter. Um 18 Uhr trifft England auf Kongo und um 22 Uhr spielt Belgien gegen Senegal.
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0: Mit angenehmen Höchstwerten bis 25 Grad messen wir zum Beispiel in Angermünde, in Westensee, in Berlin-Marzahn. Weitestgehend trocken, ein paar Tropfen sind aber auch möglich. Morgen auf dem Donnerstag dann 27 Grad maximal, Sonne, Wolken im Mix.
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0: Und es staut sich derzeit auf der A10 östlicher Berliner Ring Richtung Dreieck-Spreeau ab Berlin-Hohenschönhausen eine halbe Stunde mehr ein Plan. Dann auch eine Baustelle auf der A12 Richtung Berlin zwischen Briesen und Fürstenwalde-West, gut eine halbe Stunde. Und in der Gegenrichtung da schon zwischen Storkow und Fürstenwalde-West auch hier eine halbe Stunde extra durch den Liegenbleiber. Die rechte Spur ist gesperrt. Danke Carsten fürs Melden, ist vor Ort. Dann Stadtverkehr Berlin, A100 Richtung Süden ab Schmargendorf, auch hier eine halbe Stunde mehr. Und geblitzt wird auf der B2 Richtung Diedersdorf, kurz hinter Treuenbrietzen. Habt ihr noch was? Einen Stau, einen Blitzer? Wollen wir alles wissen? Wollen wir alles haben? Diese Nummer ist auch gleich. Ist die 0331 74 40 40. Gute Fahrt.
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0: Heute hier mit Cosmo und das ist ja gerade für viele Jugendliche die beste Woche der gesamten Schulzeit. Die Mottowoche habe ich ja geliebt. Kindheitshelden, Geschlechtertausch oder wo man so richtig schick mit Anzug, was es da so für alles für Mottos gibt, ist auch ganz witzig. Wahre Geschichte. Wir hatten damals das Thema Superstars und ich als kleiner Cosmo, ich bin als Lady Gaga gegangen. Sah furchtbar aus, aber war wirklich toll. Ihr habt ja gleich mal das Original und da hören wir sofort mal rein, direkt nach Samba. Damit willkommen in der Show.
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0: kein Nachmittag ohne Babyradio mehr Musikversprechen. Also, ist theoretisch schon möglich, aber halt deutlich weniger cool. Ist ja immerhin die meiste Musik ohne Unterbrechung. Über eine halbe Stunde jetzt mit David Guetta und Sia. Mittlerweile können ja zusammen auch schon so ein ganzes Album bespielen, aber so fing alles an. Titanium hören wir da. Dann gibt's zwei deutsche Künstler im Elektro-Duett, Michael Schutt und Ostdies mit einem 20er. Und was Aktuelles zum Reinstarten hören wir sofort von Harry Styles.
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13: Mit Romy Ortwald. Guten Tag. Die Lausitz ist erneut von Veränderungen in der Bahnbranche betroffen. VTG will sein Werk in Großrieschen zum Jahresende schließen. Als Grund nennt das Unternehmen veränderte Marktbedingungen. Der Standort war erst 2024 eröffnet worden. Die Nominierten für den Brandenburger Innovationspreis stehen fest. Mit dabei ist auch ein Unternehmen aus Cottbus, Quantum Great Materials. Der Preis wird in diesem Jahr erstmals in 3 Kategorien vergeben. Jugend forscht startet in die nächste Runde. Kinder und Jugendliche bis 21 Jahre können sich ab sofort mit eigenen MINT-Projekten anmelden. Gesucht werden kreative Ideen aus Naturwissenschaft, Informatik, Mathematik und Technik. Die Frist läuft bis Ende November. 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
0: 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Zwischendurch doch ein bisschen nasser, sonst weitestgehend bedeckt und trocken mit 22 Grad in Guteborn, 24 in Brandenburg an der Havel und in Bad Liebenwerda auch schöne 20 Grad. Morgen Donnerstag, Höchstwerte gehen rauf bis 27 Grad, Sonne, Wolken erwarten uns da im Mix.
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0: 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Und der BB Radio Straßenscanner zeigt an. In den Baustellen ist noch ein bisschen was los. Ja, A10 östlicher Berliner Ring Richtung Dreieck Spreeau ab Berlin-Hohenschönhausen eine halbe Stunde. A10 westlicher Berliner Ring beidseitig ab Potsdam Nord zwischen Großkreuzien in beiden Richtungen jeweils eine Viertelstunde. Und im Stadtverkehr Berlin Stadtautobahn A100 auch hier in beiden Richtungen zwischen Britzedamm und Schmargendorf jeweils eine halbe Stunde extra. Geblitzt wird A10 südlicher Berliner Ring Richtung Dreieck-Spreeau direkt im Dreieck Nudetal. Und falls ihr noch was entdeckt habt, 0331 74 40 40. Gute Fahrt. 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

Kirschenrot, Spargeltot. Das ist hier so ein altes Sprichwort. WW-Radio hier am Mittwoch. Und seit letzter Woche hat sich ja ausgespargelt. Aber dafür boomt ja förmlich die Kirschernte. Gerade für Süßkirschen erwartet die Bauern dieses Jahr ja eine Rekordernte, heißt es. Also da kann man sich ja schon auf ganz viele Kirschkuchen und Torten einstellen. Und jetzt nur nochmal, die klingt wie guter Kirschkuchen, schmeckt einfach geil. Taylor Swift mit ihrer aktuellen hier bei BB Radio.

Na, also hier drauf freue ich mich ja wirklich schon den ganzen Tag. Einer der besten aktuellen Hits bei BB Radio. Tame Impala und Jenny sind das jetzt mit so einer neuen, groben Elektrosound. Finde ihr voll, das hat was aus so einem 2000er Actionfilm, wo man in irgendeinem Underground-Club kurz vor der großen Kampfszene ist, wie jetzt bei Blade oder Matrix 2, ist auf jeden Fall Dracula hier bei BB Radio. Einer der besten aktuellen Hits.

0: Bibi Radio am Mittwoch, den 1. Juli und das am internationalen Tag der Witze. Kommt der her, wie gerufen, das ist Özcan Kosa.
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3: Ich kann viele Sachen nicht machen. Zum Beispiel Horrorfilme geht nicht bei mir. Den letzten Horrorfilm, den ich angeguckt habe, war The Ring. Ich war nachts alleine zu Hause. Ich guck den Film an. Flur ist dunkel, Schlafzimmer ist dunkel und der Lichtschalter war im Flur. Und ich hatte sogar Angst, Licht anzumachen, weil ich mir gedacht habe, was ist, wenn auf einmal eine Hand kommt? Ich habe 4 Tage im Wohnzimmer geschlafen, Alter. Und dann kommt dieser Moment der Überwindung, wo du dir so selber Mut zusprichst, so in diesem Türrahmen, du so, okay, Maruk, ich geh jetzt einfach. Sogar der Türrahmen denkt sich, halt deine Fresse, lauf jetzt endlich. Und nach einem Horrorfilm verändern sich auch die Gegebenheiten im Haus. Gewisse Bereiche gehst du nicht mehr. Dachboden und Keller, Wenn du in den Keller gehst, dann musst du immer den hier machen, so. Hallo? Hallo. Als ob Geister auf ein Hallo antworten, so. Hallo?
4: Ja?
3: Hallo, ist da jemand? Ja, wir sind hier, Bruder. Seit 400 Jahren bring ich Shisha mit, Alter.
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15: Mit Patricia Woschny. Guten Abend. Demokratie soll in der Ausbildung künftig noch stärker vermittelt werden. Brandenburg und Berlin haben heute gemeinsame Leitlinien beschlossen. Hintergrund ist das gemeinsame Ziel, demokratische Werte stärker im Berufsalltag zu verankern. Dazu gehören unter anderem Respekt, Toleranz und der konstruktive Umgang mit Konflikten. Brandenburg braucht Wasser, auch für die Wirtschaft. Deshalb beraten heute Experten aus Berlin, Brandenburg und Sachsen über die Wasserversorgung der Zukunft. Gefordert werden mehr Investitionen in die Infrastruktur, schnellere Genehmigungen und eine engere Zusammenarbeit der Länder. Und jetzt noch mehr aus unserem Land von unserem BB-Radio Brandenburg-Reporter Benedikt Maurer.
4: Lenzen-Elbtalaue bekommt einen neuen Amtsdirektor. Der Amtsausschuss wählte den 39-jährigen Markus Kratkei an die Spitze der Verwaltung. Er soll sein neues Amt voraussichtlich im September antreten.
15: Danke, Benedikt. Leere Einweg-Vapes können seit heute deutlich einfacher entsorgt werden. Kioske, Tankstellen und andere Verkaufsstellen müssen die Geräte jetzt zurücknehmen, auch wenn sie dort nicht gekauft wurden. Hintergrund sind die enthaltenen Lithium-Akkus, die bei falscher Entsorgung Brände auslösen und die Umwelt belasten können. 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
0: Es bleibt wolkig, weitestgehend trocken, wenn überhaupt nur leichte Tropfen dazu. Der Donnerstag startet dann sehr kalt mit Tiefstwerten bis 13 Grad, geht dann aber nochmal rauf auf 27 maximal. Sonne, Wolken hier im Mix.
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0: Vor allem auf dem Berliner Ring staut sich momentan immer noch ein bisschen in den Baustellen. Unter anderem auf der 10 östlicher Berliner Ring Richtung Dreieck-Spreeau, da schon ab Berlin-Hohenschönhausen. Na, knapp eine Viertelstunde extra. Dasselbe Spiel auf der A10 westlicher Berliner Ring in beiden Richtungen, da zwischen Potsdam-Nord und Großkreuz jeweils 10 Minuten. Und auf der A115 Richtung Berlin, auch da ab Kleinmachnow, kann es gut 10 Minuten extra dauern. Habt ihr noch was? 0331 74 40 40. Gute Fahrt.
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0: 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Heute vor genau 125 Jahren wurde hier Medizingeschichte geschrieben. Es geht um das Universitätsklinikum im wunderschönen Brandenburg an der Havel. In ihrem zertifizierten Pankreazentrum gibt es Spezialisten mit langjähriger Erfahrung und moderne medizinische Verfahren. Und dazu zählt auch der Da Vinci OP-Roboter. Alle Einzelheiten dazu erfahrt ihr hier bei mir in dieser Stunde. Also bleibt dran, es wird unfassbar spannend und klingt auch noch so toll. Jetzt zum Beispiel mit was Rockigen von Sunrise Avenue hören wir nach einem neu aufgelegten 70er. Star-DJ alle Farben, legt ihr erstmal vor.
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3: Es ist hier wirklich heute ein ganz besonderer Tag in Brandenburg an der Havel. Das Universitätsklinikum feiert nämlich 125-jähriges Jubiläum. Seit der Gründung, dann im Jahr 1901, hat sich hier medizinisch natürlich auch ganz enorm viel getan. Und ein Beispiel dafür steht heute im zertifizierten Pankreazentrum. Der hochmoderne Da Vinci OP-Roboter im Wert von 3 Millionen Euro. Aber was macht er überhaupt? Er unterstützt Spezialisten mit langjähriger Erfahrung bei Eingriffen am Darm, an der Bauchspeicheldrüse, an der Leber, am Magen und auch bei Narbenbrüchen. Professor Dr. René Mantke ist der Direktor des Pankreazentrums und bei mir heute zu Gast. Ich grüße Sie, hallo.
4: Guten Abend, ich freue mich hier zu sein.
3: Herr Professor, jetzt mal Hand aufs Herz. Würden Sie sich denn selbst von einem Roboter operieren lassen?
4: Ja, sofort. Der Patient braucht auch keine Angst haben, es operiert nicht der Roboter, sondern der Chirurg operiert, also ich oder einer meiner Kollegen. Ich sitze an der Konsole und treffe jede Entscheidung und führe jede Bewegung. Und der Roboter, der filtert das Zittern heraus, er vergrößert das Bild 10-fach, dreidimensional aufgelöst. Und wir haben nicht weniger Arzt, sondern mehr Genauigkeit und der Patient muss sich keine Sorgen machen.
3: Jetzt würde mich ja interessieren, was merkt denn der Patient eigentlich ganz konkret von dieser modernen medizinischen Methode? Reden wir doch mal gleich drüber.
4: Okay, so machen wir das.
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11: Mit Romy Ortwald. Guten Abend. Die Lausitz ist erneut von Veränderungen in der Bahnbranche betroffen. VTG will sein Werk in Großrieschen zum Jahresende schließen. Als Grund nennt das Unternehmen veränderte Marktbedingungen. Der Standort war erst 2024 eröffnet worden. Die Nominierten für den Brandenburger Innovationspreis stehen fest. Mit dabei ist auch ein Unternehmen aus Cottbus, Quantum Grade Materials. Der Preis wird in diesem Jahr erstmals in drei Kategorien vergeben. Jugend forscht startet in die nächste Runde. Kinder und Jugendliche bis 21 Jahre können sich ab sofort mit eigenen MINT-Projekten anmelden. Gesucht werden kreative Ideen aus Naturwissenschaft, Informatik, Mathematik und Technik. Die Frist läuft bis Ende November. 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
3: Für ganz Brandenburg und Berlin zuverlässig und genau für eure Region. Und wir messen immer noch zwischen 21 und 25 Grad. Nachts geht's nochmal runter auf deutlich mildere 13 Grad. Und am Donnerstag dann wieder ein Sonnenwolken im Mix und 27 Grad maximal. 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
3: Klar, an den Baustellen immer mal wieder so um die 10 Minuten raufrechnen. Und betrifft ja auch im Stadtverkehr Berlin die A100 Richtung Süden ab Schmargendorf. Dort auch knapp eine Viertelstunde länger. Und geblitzt wird im Kreuz Oranienburg in der Überfahrt von der A111 zur A10 nördlicher Berliner Ring Richtung Dreieckhaveland. Und auch nochmal auf der A24 Richtung Hamburg, direkt zwischen Pritzweig und Mainburg. Habt ihr noch was? 0331 74 40 40. Schreibt doch mal eine WhatsApp-Nachricht.
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3: Mittlerweile ist es schon 125 Jahre auf den Tag genau her, da haben wir hier ein Stück Medizingeschichte geschrieben. Das nahm seinen Anfang, denn wir sprechen über das Universitätsklinikum im wunderschönen Brandenburg an der Havel. In ihrem zertifizierten Pankreaszentrum arbeiten Spezialisten mit langjähriger Erfahrung und modernsten medizinischen Verfahren. Und dazu gehört auch der Da Vinci OP-Roboter. Alle Einzelheiten hört ihr dazu in dieser Stunde. Also bleibt gespannt, denn jetzt gibt's auch erstmal was richtig Fettes zum Reinkommen, nämlich einen Mega-20er aus Bayern. Leonie habe ich rausgesucht und das sofort nach der frisch vermählten Dua Lipa.
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3: Ist schon ein bisschen wie so eine kleine Geschichtsstunde, denn wir schreiben 125 Jahre Universitätsklinikum in Brandenburg an der Havel. Und die Medizin ist heute moderner denn je. Ein Beispiel dafür ist der Da Vinci OP-Roboter im zertifizierten Pankreazentrum des Uniklinikums. Der kommt zum Beispiel zum Einsatz bei Eingriffen am Darm, an der Bauchspeicheldrüse oder auch bei Narbenbrüchen. Aber wichtig, operiert wird nicht vom Roboter alleine, sondern immer von erfahrenen Chirurgen. Das bedeutet mehr Präzision bei der Operation am Patienten. Professor Dr. René Mantke ist der Direktor des Pankreazentrums.
4: Hallo, ich grüße Sie.
3: Herr Professor, welche Vorteile hat der OP-Roboter für die Patienten denn sonst noch?
4: Ja, der Patient hat nur noch wenige kleine Schnitte statt einen großen Bauchschnitt. Weniger Schmerzen, weniger Blutfluss, kleinere Narben. Er ist schneller wieder auf den Beinen, früher zu Hause ein echter Gewinn an Lebensqualität, gerade zum Beispiel bei großen oder komplexen Krebsoperationen.
3: Also einen Roboter gibt es ja mittlerweile in einigen Kliniken. Warum man ausgerechnet zum Uniklinikum nach Brandenburg an der Havel kommen sollte, können wir doch sofort nochmal besprechen.
4: Genauso machen wir das.
3: Noch mehr Infos gibt es natürlich auf pankreazentrum-brandenburg.de. 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
3: Heute auf den Tag genau. 125 Jahre Universitätsklinikum Brandenburg an der Havel. Das Klinikum verbindet Tradition mit modernster Medizin. Und auch ein ganz gutes Beispiel dafür ist der Da Vinci OP-Roboter im zertifizierten Pankreazentrum. Der kommt unter anderem bei Eingriffen am Darm zum Einsatz, in der Bauchspeicheldrüse oder auch bei Narbenbrüchen. Und für die Patienten hat das auch ganz konkrete Vorteile, denn statt eines großen Bauchschnitts sind oft dann nur wenige kleine Schnitte nötig. Das bedeutet häufig weniger Schmerzen, weniger Blutverlust, auch kleinere Narben natürlich. Und viele Patienten sind schneller wieder auf den Beinen und auch dann früher zu Hause. Professor Dr. René Mantke ist der Direktor des Pankreazentrums und damit herzlich willkommen hier nochmal.
4: Hallo, ich grüße Sie.
3: Herr Professor, so einen Roboter gibt es ja mittlerweile in einigen Kliniken. Aber warum sollte man zu Ihnen nach Brandenburg an der Havel kommen?
4: Ja, nicht das Gerät ist entscheidend, sondern die Erfahrung des Teams. Wir als Uniklinikum haben modernste Technik, aber eben auch ein eingespieltes Team, das diese Eingriffe regelmäßig macht. Und wir haben eben durch die enge Anbindung an die Forschung und auch die Zertifizierungen, zum Beispiel der Deutschen Krebsgesellschaft, höchste Qualitätsstandards. Und Sie erhalten bei uns eine persönliche Beratung, welche Methode passt zu wem, denn nicht jeder Fall ist gleich. Und Spitzenmedizin vor der Haustür, das ist, glaube ich, für alle Brandenburger wichtig. Niemand muss nach Berlin.
3: Und Freunde, wie ihr da jetzt am besten vorgeht, wenn das zum Beispiel für euch oder auch für einen Angehörigen wichtig sein könnte, besprechen wir sofort. 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Klickt euch doch mal rein und wir hören uns sofort wieder.
4: Alles klar.

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3: Und hier gibt's wirklich modernste Spitzenmedizin direkt vor der Haustür. Es geht nämlich um das Universitätsklinikum Brandenburg an der Havel. Es wurde nämlich exakt heute vor 125 Jahren gegründet und seitdem hat sich natürlich medizinisch ganz, ganz viel getan. Ein besonders gutes Beispiel ist nämlich der Da Vinci OP-Roboter im zertifizierten Pankreazentrum. Der kommt auch unter anderem bei Krebsoperationen zum Einsatz. Der Roboter operiert jetzt aber nicht alleine, sondern wird immer von erfahrenen Chirurgen gesteuert. Für die Spezialisten bedeutet das natürlich dann mehr Präzision, nur wenige kleine Schnitte bei der Operation. Und für die Patienten bedeutet das wiederum, dass häufig weniger Schmerzen dabei sind, weniger Blutverlust und auch kleinere Narben. Und auch ganz wichtig, dadurch sind viele Patienten natürlich auch wieder schneller auf den Beinen und früher zu Hause. Professor Dr. René Mantke ist der Direktor des Pankreazentrums. Ich grüße Sie, hallo.
4: Hallo.
3: Herr Professor, wenn jetzt also jemand denkt, das könnte für mich oder einen Angehörigen wichtig sein, wie geht man denn da jetzt am besten vor?
4: Einfach uns ansprechen. Sie erreichen uns über unsere Homepage und können einen Termin in einer unserer Hochschulambulanzen vereinbaren. Sie brauchen keine Überweisung, um sich zu informieren. Wir bieten an Operationen zum Beispiel am Darm, an der Bauchspeicheldrüse, an der Leber, am Magen und vor allen Dingen auch bei Narbenhernien, also Narbenbrüchen. Und Sie können sich einfach bei uns eine Zweitmeinung holen. Wir schauen dann gemeinsam, welches schonende Verfahren für Sie am besten passt.
3: Wunderbar. Professor Dr. René Mantke, ganz herzlichen Dank für diesen ausführlichen Einblick. Schön, dass Sie dabei waren. 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Klickt euch doch mal rein und jetzt einen wunderschönen Feierabend.
4: Tschüss, bis zum nächsten Mal.
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1: Mit Patricia Woschny. Guten Abend. Demokratie soll in der Ausbildung künftig noch stärker vermittelt werden. Brandenburg und Berlin haben heute gemeinsame Leitlinien beschlossen. Hintergrund ist das gemeinsame Ziel, demokratische Werte stärker im Berufsalltag zu verankern. Dazu gehören unter anderem Respekt, Toleranz und der konstruktive Umgang mit Konflikten. Brandenburg braucht Wasser, auch für die Wirtschaft. Deshalb beraten heute Experten aus Berlin, Brandenburg und Sachsen über die Wasserversorgung der Zukunft. Gefordert werden mehr Investitionen in die Infrastruktur, schnellere Genehmigungen und eine engere Zusammenarbeit der Länder. Und jetzt noch mehr aus unserem Land von unserem BB-Radio Brandenburg-Reporter Benedikt Maurer.
2: Lenzen-Elbtalaue bekommt einen neuen Amtsdirektor. Der Amtsausschuss wählte den 39-jährigen Markus Kratkei an die Spitze der Verwaltung. Er soll sein neues Amt voraussichtlich im September antreten.
1: Danke, Benedikt. Leere Einweg-Vapes können seit heute deutlich einfacher entsorgt werden. Kioske, Tankstellen und andere Verkaufsstellen müssen die Geräte jetzt zurücknehmen, auch wenn sie dort nicht gekauft wurden. Hintergrund sind die enthaltenen Lithium-Akkus, die bei falscher Entsorgung Brände auslösen und die Umwelt belasten können. 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
3: Es bleibt wolkig, weitestgehend trocken, wenn überhaupt nur leichte Tropfen dazu. Der Donnerstag startet dann sehr kalt mit Tiefstwerten bis 13 Grad, geht dann aber nochmal rauf auf 27 maximal. Sonne, Wolken hier im Mix.
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3: Vor allem auf dem Berliner Ring staut sich momentan immer noch ein bisschen in den Baustellen. Unter anderem auf der 10 östlicher Berliner Ring Richtung Dreieck-Spreeau, da schon ab Berlin-Hohenschönhausen. Na, knapp eine Viertelstunde extra. Dasselbe Spiel auf der A10 westlicher Berliner Ring in beiden Richtungen, da zwischen Potsdam-Nord und Großkreuz jeweils 10 Minuten. Und auf der A115 Richtung Berlin, auch da ab Kleinmachnow, kann es gut 10 Minuten extra dauern. Habt ihr noch was? 0331 74 40 40. Gute Fahrt.
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3: Kurz nach 7. Hallo, ich bin Cosmo und vielleicht habt ihr ja auch gerade erst den Typen hier live gesehen. Ja, gefühlt war ja irgendwie mein halber Freundeskreis dabei. Ich nicht. Aber dafür gibt's ihn jetzt hier. Bruno Mars nämlich. Letzte Woche live in Berlin. Jetzt quasi direkt in eurem Wohnzimmer. Und als Vorband gleich mal zwei Weltikonen zusammen, nämlich J.Lo und David Guetta.
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0: Mittlerweile gibt es ja irgendwie für fast alles irgendwie einen kuriosen Feiertag. Aber heute passt das einfach perfekt. Ihr hört ja die Babyradio Feierabendshow. Und das am internationalen Witzetag 2026. Deshalb jetzt für euch Özcan Kosa.
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3: Ich kann viele Sachen nicht machen. Zum Beispiel Horrorfilme. Geht nicht bei mir. Den letzten Horrorfilm, den ich angeguckt habe, war The Ring. Ich war nachts alleine zu Hause. Ich guck den Film an. Flur ist dunkel, Schlafzimmer ist dunkel und der Lichtschalter war im Flur. Und ich hatte sogar Angst, Licht anzumachen, weil ich mir gedacht habe, was ist, wenn auf einmal eine Hand kommt? Ich habe 4 Tage im Wohnzimmer geschlafen, Alter. Und dann kommt dieser Moment der Überwindung, wo du dir so selber Mut zusprichst, so in diesem Türrahmen. Du so, okay, Maruk, ich geh jetzt einfach. Sogar der Türrahmen denkt sich, halt deine Fresse, lauf jetzt endlich. Und nach einem Horrorfilm verändern sich auch die Gegebenheiten im Haus. Gewisse Bereiche gehst du nicht mehr. Dachboden und Keller, Wenn du in den Keller gehst, dann musst du immer den hier machen, so. Hallo? Hallo. Als ob Geister auf ein Hallo antworten, so. Hallo? Ja? Hallo, ist da jemand? Ja, wir sind hier, Bruder. Seit 400 Jahren bring ich Shisha mit, Alter.
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5: Mit Romy Ortwald, guten Abend. Die Lausitz ist erneut von Veränderungen in der Bahnbranche betroffen. VTG will sein Werk in Großrieschen zum Jahresende schließen. Als Grund nennt das Unternehmen veränderte Marktbedingungen. Der Standort war erst 2024 eröffnet worden. Die Nominierten für den Brandenburger Innovationspreis stehen fest. Mit dabei ist auch ein Unternehmen aus Cottbus, Quantum Grade Materials. Der Preis wird in diesem Jahr erstmals in 3 Kategorien vergeben. Jugend forscht startet in die nächste Runde. Kinder und Jugendliche bis 21 Jahre können sich ab sofort mit eigenen MINT-Projekten anmelden. Gesucht werden kreative Ideen aus Naturwissenschaft, Informatik, Mathematik und Technik. Die Frist läuft bis Ende November. 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
0: Im Vergleich zum Wochenende auf jeden Fall eine sehr angenehme Erfrischung. Nachts erwarten uns da Tiefstwerte bis 13 Grad. Der Donnerstag geht auch maximal rauf bis 27 maximal. Ansonsten ein paar sonnige Phasen, ein bisschen bewölkt, zwischendurch nur einzelne Tropfen dazu.
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0: Klar, an den Baustellen immer mal wieder so um die 10 Minuten raufrechnen. Und betrifft hier auch im Stadtverkehr Berlin die A100 Richtung Süden ab Schmargendorf. Dort auch knapp eine Viertelstunde länger und geblitzt wird. Im Kreuz Oranienburg in der Überfahrt von der A111 zur A10 nördlicher Berliner Ring Richtung Dreieckhaveland. Und auch nochmal auf der A24 Richtung Hamburg, direkt zwischen Pritzweig und Mainburg. Habt ihr noch was? 0331 74 40 40. Schreibt doch mal eine WhatsApp-Nachricht.
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RBB Radio am Mittwoch. Vielleicht seid ihr gerade noch auf Parkplatzsuche, so red noch mal kurz um den Block. Und damit ihr da auch musikalisch bestens versorgt seid, jetzt hier eine Nummer aus Deutschland. Michael Schulte ist das mit einem seiner besten aktuellen Hits, 5 AM.

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0: Danke.
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1: Mit Patricia Woschny. Guten Abend. Das Bürgergeld heißt jetzt Grundsicherung und mit dem neuen Namen gelten strengere Regeln. Wer zumutbare Arbeit ohne wichtigen Grund ablehnt oder Mehrfachtermine beim Jobcenter versäumt, muss schneller mit Leistungskürzungen rechnen. Außerdem entfällt die bisherige Karenzzeit, in der Vermögen zunächst geschont wurde. Die Höhe der Leistungen bleibt dagegen unverändert. Brandenburg geht das Wasser aus, zumindest in den Flüssen. Das Landesamt für Umwelt schlägt Alarm. An den meisten Messstellen gilt inzwischen die höchste Niedrigwasserwarnstufe. Betroffen sind auch Oder und Spree. Ursache sind das ungewöhnlich trockene Frühjahr, die ausgebliebene Schneeschmelze und zuletzt die Hitzewelle. Noch gibt es zwar keine Einschränkungen für die Schifffahrt, erste Landkreise verbieten aber bereits Wasser aus Flüssen und Seen abzupumpen. Die Berliner Wirtschaft richtet kurz vor der Berlinwahl klare Forderungen an die Politik. Beim Sommerfest der Industrie- und Handelskammer warb IHK-Präsident Sebastian Stietzel für eine wirtschaftsfreundlichere Politik. Er forderte unter anderem weniger Bürokratie und verlässliche Rahmenbedingungen für Unternehmen. Nur so könnten Betriebe investieren, wachsen und langfristig Arbeitsplätze sichern.
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2: Jugendforscht startet in die nächste Runde. Kinder und Jugendliche bis 21 Jahre können sich ab sofort mit eigenen MINT-Projekten anmelden. Gesucht werden kreative Ideen aus Naturwissenschaft, Informatik, Mathematik und Technik. Die Frist läuft bis Ende November. Romy Ortwald, BB Radio, Lokalstudio Niederlausitz in Cottbus.
3: Bei Briesen wurde heute Vormittag eine 500 Kilogramm schwere Fliegerbombe aus dem Zweiten Weltkrieg entschärft. Im Sperrkreis war auch die A12. Rund eine Stunde lang musste die Autobahn deshalb beidseitig zwischen Fürstenwalde und Mühlrose gesperrt werden. Frank Philipp, BB Radio, Lokalstudio Oderland, Frankfurt.
4: Bei Galeria stehen möglicherweise weitere Filialschließungen an. Ob auch der Standort in Potsdam betroffen ist, ist derzeit offen. Die Warenhauskette bekommt zwar einen neuen Millionenkredit, dafür soll aber das gesamte Filialnetz auf Wirtschaftlichkeit geprüft werden. Agnes Schilling, BB Radio Hauptstadtstudio in Potsdam.
1: Die A2 kämpft sich nach den Hitzeschäden schneller zurück als erwartet. Der Abschnitt zwischen Ciesa und Wollin ist bereits wieder frei. Die Reparaturen kamen schneller voran als geplant. Auch die Freigabe zwischen Thesen und Ciesa wird vorgezogen und soll bereits am Donnerstagvormittag erfolgen, statt wie ursprünglich geplant erst am Abend. 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
5: Es bleibt wolkig, weitestgehend trocken, wenn überhaupt nur leichte Tropfen dazu. Der Donnerstag startet dann sehr kalt mit Tiefstwerten bis 13 Grad, geht dann aber nochmal rauf auf 27 maximal. Sonnenwolken hier im Mix.
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5: Vor allem auf dem Berliner Ring staut sich's momentan immer noch ein bisschen in den Baustellen. Unter anderem auf der 10 östlicher Berliner Ring Richtung Dreieck-Spreeau, da schon ab Berlin-Hohenschönhausen. Na, knapp eine Viertelstunde extra. Dasselbe Spiel auf der 10 westlicher Berliner Ring in beiden Richtungen, da zwischen Potsdam-Nord und Großkreuz jeweils 10 Minuten. Und auf der A115 Richtung Berlin, auch da ab Kleinmachnow, kann's gut 10 Minuten extra dauern. Habt ihr noch was? 0331 74 40 40. Gute Fahrt!
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5: Kurz nach 8 und damit mach ich jetzt auch Feierabend. Ich bin Cosmo, durfte heute nochmal einspringen für den lieben Ben The Beat. Den gibt's dann morgen wieder und mich dann am Samstag. Freut mich, schaltet ein, wird richtig cool. Und jetzt nochmal zum Abschluss hier. Eine Nummer, als würde man mit einem Kumpel an der Bar sitzen. Shabuzi ist es nämlich. Cooler Country-Gitarrensound. Hören wir sofort nach der 9 von Kamera. Das ist Hug Yourself.
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5: Mit Patricia Woschny. Guten Abend. Das Bürgergeld heißt jetzt Grundsicherung und mit dem neuen Namen gelten strengere Regeln. Wer zumutbare Arbeit ohne wichtigen Grund ablehnt oder Mehrfachtermine beim Jobcenter versäumt, muss schneller mit Leistungskürzungen rechnen. Außerdem entfällt die bisherige Karenzzeit, in der Vermögen zunächst geschont wurde. Die Höhe der Leistungen bleibt dagegen unverändert. Brandenburg geht das Wasser aus, zumindest in den Flüssen. Das Landesamt für Umwelt schlägt Alarm. An den meisten Messstellen gilt inzwischen die höchste Niedrigwasserwarnstufe. Betroffen sind auch Oder und Spree. Ursache sind das ungewöhnlich trockene Frühjahr, die ausgebliebene Schneeschmelze und zuletzt die Hitzewelle. Noch gibt es zwar keine Einschränkungen für die Schifffahrt, erste Landkreise verbieten aber bereits Wasser aus Flüssen und Seen abzupumpen. Die Berliner Wirtschaft richtet kurz vor der Berlinwahl klare Forderungen an die Politik. Beim Sommerfest der Industrie- und Handelskammer warb IHK-Präsident Sebastian Stietzel für eine wirtschaftsfreundlichere Politik. Er forderte unter anderem weniger Bürokratie und verlässliche Rahmenbedingungen für Unternehmen. Nur so könnten Betriebe investieren, wachsen und langfristig Arbeitsplätze sichern.
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6: Jugendforscht startet in die nächste Runde. Kinder und Jugendliche bis 21 Jahre können sich ab sofort mit eigenen MINT-Projekten anmelden. Gesucht werden kreative Ideen aus Naturwissenschaft, Informatik, Mathematik und Technik. Die Frist läuft bis Ende November. Romy Ortwald, BB Radio, Lokalstudio Niederlausitz in Cottbus.
7: Bei Briesen wurde heute Vormittag eine 500 Kilogramm schwere Fliegerbombe aus dem Zweiten Weltkrieg entschärft. Im Sperrkreis war auch die A12. Rund eine Stunde lang musste die Autobahn deshalb beidseitig zwischen Fürstenwalde und Mühlrose gesperrt werden. Frank Philipp, BB Radio, Lokalstudio Oderland, Frankfurt.
8: Bei Galeria stehen möglicherweise weitere Filialschließungen an. Ob auch der Standort in Potsdam betroffen ist, ist derzeit offen. Die Warenhauskette bekommt zwar einen neuen Millionenkredit, dafür soll aber das gesamte Filialnetz auf Wirtschaftlichkeit geprüft werden. Agnes Schilling, BB Radio Hauptstadtstudio in Potsdam.
5: Die A2 kämpft sich nach den Hitzeschäden schneller zurück als erwartet. Der Abschnitt zwischen Ciesa und Wollin ist bereits wieder frei. Die Reparaturen kamen schneller voran als geplant. Auch die Freigabe zwischen Thesen und Ciesa wird vorgezogen und soll bereits am Donnerstagvormittag erfolgen, statt wie ursprünglich geplant erst am Abend. 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
7: Mit Patricia Woschny. Guten Abend. Das Bürgergeld heißt jetzt Grundsicherung und mit dem neuen Namen gelten strengere Regeln. Wer zumutbare Arbeit ohne wichtigen Grund ablehnt oder Mehrfachtermine beim Jobcenter versäumt, muss schneller mit Leistungskürzungen rechnen. Außerdem entfällt die bisherige Karenzzeit, in der Vermögen zunächst geschont wurde. Die Höhe der Leistungen bleibt dagegen unverändert. Brandenburg geht das Wasser aus, zumindest in den Flüssen. Das Landesamt für Umwelt schlägt Alarm. An den meisten Messstellen gilt inzwischen die höchste Niedrigwasserwarnstufe. Betroffen sind auch Oder und Spree. Ursache sind das ungewöhnlich trockene Frühjahr, die ausgebliebene Schneeschmelze und zuletzt die Hitzewelle. Noch gibt es zwar keine Einschränkungen für die Schifffahrt, erste Landkreise verbieten aber bereits Wasser aus Flüssen und Seen abzupumpen. Die Berliner Wirtschaft richtet kurz vor der Berlinwahl klare Forderungen an die Politik. Beim Sommerfest der Industrie- und Handelskammer warb IHK-Präsident Sebastian Stiezel für eine wirtschaftsfreundlichere Politik. Er forderte unter anderem weniger Bürokratie und verlässliche Rahmenbedingungen für Unternehmen. Nur so könnten Betriebe investieren, wachsen und langfristig Arbeitsplätze sichern.
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8: Jugendforscht startet in die nächste Runde. Kinder und Jugendliche bis 21 Jahre können sich ab sofort mit eigenen MINT-Projekten anmelden. Gesucht werden kreative Ideen aus Naturwissenschaft, Informatik, Mathematik und Technik. Die Frist läuft bis Ende November. Romy Ortwald, BB Radio, Lokalstudio Niederlausitz in Cottbus.
9: Bei Briesen wurde heute Vormittag eine 500 Kilogramm schwere Fliegerbombe aus dem Zweiten Weltkrieg entschärft. Im Sperrkreis war auch die A12. Rund eine Stunde lang musste die Autobahn deshalb beidseitig zwischen Fürstenwalde und Mühlrose gesperrt werden. Frank Philipp, BB Radio, Lokalstudio Oderland, Frankfurt.
10: Bei Galeria stehen möglicherweise weitere Filialschließungen an. Ob auch der Standort in Potsdam betroffen ist, ist derzeit offen. Die Warenhauskette bekommt zwar einen neuen Millionenkredit, dafür soll aber das gesamte Filialnetz auf Wirtschaftlichkeit geprüft werden. Agnes Schilling, BB Radio Hauptstadtstudio in Potsdam.
7: Die A2 kämpft sich nach den Hitzeschäden schneller zurück als erwartet. Der Abschnitt zwischen Ciesa und Wollin ist bereits wieder frei. Die Reparaturen kamen schneller voran als geplant. Auch die Freigabe zwischen Thesen und Ciesa wird vorgezogen und soll bereits am Donnerstagvormittag erfolgen, statt wie ursprünglich geplant erst am Abend. 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
1: Mit Patricia Woschny. Guten Abend. Das Bürgergeld heißt jetzt Grundsicherung und mit dem neuen Namen gelten strengere Regeln. Wer zumutbare Arbeit ohne wichtigen Grund ablehnt oder Mehrfachtermine beim Jobcenter versäumt, muss schneller mit Leistungskürzungen rechnen. Außerdem entfällt die bisherige Karenzzeit, in der Vermögen zunächst geschont wurde. Die Höhe der Leistungen bleibt dagegen unverändert. Brandenburg geht das Wasser aus, zumindest in den Flüssen. Das Landesamt für Umwelt schlägt Alarm. An den meisten Messstellen gilt inzwischen die höchste Niedrigwasserwarnstufe. Betroffen sind auch Oder und Spree. Ursache sind das ungewöhnlich trockene Frühjahr, die ausgebliebene Schneeschmelze und zuletzt die Hitzewelle. Noch gibt es zwar keine Einschränkungen für die Schifffahrt, erste Landkreise verbieten aber bereits Wasser aus Flüssen und Seen abzupumpen. Die Berliner Wirtschaft richtet kurz vor der Berlinwahl klare Forderungen an die Politik. Beim Sommerfest der Industrie- und Handelskammer warb IHK-Präsident Sebastian Stiezel für eine wirtschaftsfreundlichere Politik. Er forderte unter anderem weniger Bürokratie und verlässliche Rahmenbedingungen für Unternehmen. Nur so könnten Betriebe investieren, wachsen und langfristig Arbeitsplätze sichern.
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2: Jugendforscht startet in die nächste Runde. Kinder und Jugendliche bis 21 Jahre können sich ab sofort mit eigenen MINT-Projekten anmelden. Gesucht werden kreative Ideen aus Naturwissenschaft, Informatik, Mathematik und Technik. Die Frist läuft bis Ende November. Romy Ortwald, BB Radio, Lokalstudio Niederlausitz in Cottbus.
3: Bei Briesen wurde heute Vormittag eine 500 Kilogramm schwere Fliegerbombe aus dem Zweiten Weltkrieg entschärft. Im Sperrkreis war auch die A12. Rund eine Stunde lang musste die Autobahn deshalb beidseitig zwischen Fürstenwald und Mühlrose gesperrt werden. Frank Philipp, BB Radio, Lokalstudio Oderland, Frankfurt.
4: Bei Galeria stehen möglicherweise weitere Filialschließungen an. Ob auch der Standort in Potsdam betroffen ist, ist derzeit offen. Die Warenhauskette bekommt zwar einen neuen Millionenkredit, dafür soll aber das gesamte Filialnetz auf Wirtschaftlichkeit geprüft werden. Agnes Schilling, BB Radio Hauptstadtstudio in Potsdam.
1: Die A2 kämpft sich nach den Hitzeschäden schneller zurück als erwartet. Der Abschnitt zwischen Ciesa und Wollin ist bereits wieder frei. Die Reparaturen kamen schneller voran als geplant. Auch die Freigabe zwischen Thesen und Ciesa wird vorgezogen und soll bereits am Donnerstagvormittag erfolgen, statt wie ursprünglich geplant erst am Abend. 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
2: Mit Patricia Woschny. Guten Morgen. Das Bürgergeld heißt jetzt Grundsicherung und mit dem neuen Namen gelten strengere Regeln. Wer zumutbare Arbeit ohne wichtigen Grund ablehnt oder Mehrfachtermine beim Jobcenter versäumt, muss schneller mit Leistungskürzungen rechnen. Außerdem entfällt die bisherige Karenzzeit, in der Vermögen zunächst geschont wurde. Die Höhe der Leistungen bleibt dagegen unverändert. Brandenburg geht das Wasser aus, zumindest in den Flüssen. Das Landesamt für Umwelt schlägt Alarm. An den meisten Messstellen gilt inzwischen die höchste Niedrigwasserwarnstufe. Betroffen sind auch Oder und Spree. Ursache sind das ungewöhnlich trockene Frühjahr, die ausgebliebene Schneeschmelze und zuletzt die Hitzewelle. Noch gibt es zwar keine Einschränkungen für die Schifffahrt, erste Landkreise verbieten aber bereits Wasser aus Flüssen und Seen abzupumpen. Die Berliner Wirtschaft richtet kurz vor der Berlinwahl klare Forderungen an die Politik. Beim Sommerfest der Industrie- und Handelskammer warb IHK-Präsident Sebastian Stiezel für eine wirtschaftsfreundlichere Politik. Er forderte unter anderem weniger Bürokratie und verlässliche Rahmenbedingungen für Unternehmen. Nur so könnten Betriebe investieren, wachsen und langfristig Arbeitsplätze sichern.
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3: Jugendforscht startet in die nächste Runde. Kinder und Jugendliche bis 21 Jahre können sich ab sofort mit eigenen MINT-Projekten anmelden. Gesucht werden kreative Ideen aus Naturwissenschaft, Informatik, Mathematik und Technik. Die Frist läuft bis Ende November. Romy Ortwald, BB Radio, Lokalstudio Niederlausitz in Cottbus.
4: Bei Briesen wurde heute Vormittag eine 500 Kilogramm schwere Fliegerbombe aus dem Zweiten Weltkrieg entschärft. Im Sperrkreis war auch die A12. Rund eine Stunde lang musste die Autobahn deshalb beidseitig zwischen Fürstenwalde und Mühlrose gesperrt werden. Frank Philipp, BB Radio, Lokalstudio Oderland, Frankfurt.
5: Bei Galeria stehen möglicherweise weitere Filialschließungen an. Ob auch der Standort in Potsdam betroffen ist, ist derzeit offen. Die Warenhauskette bekommt zwar einen neuen Millionenkredit, dafür soll aber das gesamte Filialnetz auf Wirtschaftlichkeit geprüft werden. Agnes Schilling, BB Radio Hauptstadtstudio in Potsdam.
2: Die A2 kämpft sich nach den Hitzeschäden schneller zurück als erwartet. Der Abschnitt zwischen Ciesa und Wollin ist bereits wieder frei. Die Reparaturen kamen schneller voran als geplant. Auch die Freigabe zwischen Thesen und Ciesa wird vorgezogen und soll bereits am Donnerstagvormittag erfolgen, statt wie ursprünglich geplant erst am Abend. 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
6: Ich freue mich sehr über meine heutigen Gäste. Er ist einer der bekanntesten Wissenschaftsjournalisten Deutschlands. Sie ist die starke Frau an seiner Seite und Mitstreiterin in Sachen Artenschutz. Ich freue mich über den Besuch von Dirk Steffens und Sabine. Herzlich willkommen. Schön, dass ihr da seid.
7: Wir freuen uns sehr.
8: Vielen Dank.
6: Ihr seid ja jetzt bekannte Filmstars, Podcaster, Hörspielautoren, was auch immer.
9: Ja, ich habe gerade Angst, du hängst die Latte so hoch in der Anmoderation, dass wir im Grunde ja nur drunter durchlaufen können.
6: Wollen wir gleich mit einer schönen Geschichte einsteigen, nämlich die Geschichte, wie ihr euch kennengelernt habt. 2008, Höhle in Alaska, Grizzlybären.
9: Ja, Gletscherspalte, um genau zu sein. Da hingen wir nebeneinander an Seilen runter in einer Gletscherspalte. Ich habe moderiert, Sabine hat Regie gemacht für eine Terra-X-Sendung und ja, da haben wir uns verliebt. Also es war sehr kalt um uns herum. Vielleicht hat das eine Rolle gespielt, dass man dann Nähe suchte und das Herz zumindest wärmen wollte. Jedenfalls da ist die Liebe entflammt.
8: Ja, und was du vielleicht niemals vergessen wirst, ist, dass bevor wir uns verliebt haben, sind wir fast gestorben. Nämlich am allerersten Drehtag, als wir in den Nationalpark zu den wilden Grizzlybären gegangen sind und du mal ein, zwei Stunden verschwunden bist, weil du Grizzlies filmen wolltest. Und ja, ich hatte Angst, er kommt nicht mehr zurück.
9: Wir hatten einen fußlahmen Kameramann, den ich rücklings über, also auf dem Huckepark über alle Flüsse, über diese reißenden Bergflüsse tragen musste, um zu den Grizzlies zu kommen. Und dann, ich war der Einzige, der insofern bewaffnet war, ich hatte Bärenspray. Das ist also eigentlich ein Pfefferspray, nur eine größere Dose, die weiter spritzt. Und dann sind wir die Flüsse hoch, um nah an die Bären ranzukommen. Und mussten dann irgendwann Sabine und den anderen Kameramann zurücklassen auf einer Insel. Die haben ihr eigenes Abenteuer erlebt, das kannst du dann gleich erzählen. Jedenfalls, ich war dann irgendwann mit einem Kameramann plötzlich von 4 Grizzlies umringt, die auf uns zukamen. Und ich dachte, okay, verdammt, das ist der Moment, ich muss jetzt mein Bärenspray zücken. Habe professionell und cool bis zum letzten Moment gewartet, draufgedrückt, genau in die Windböe hinein, sodass das Bärenspray überhaupt keinen Bären getroffen hat, sondern nur den Kameramann und zwar voll ins Gesicht. Der hat dann eine halbe Stunde lang seinen Kopf in dem Berg Bach und schrie immer nur, ich bin blind.
8: Oh mein Gott. Kameramann auch ein bisschen doof.
9: Ja, was für ein Kameramann schwierig ist. Ich habe dann noch ein paar Bilder selber drehen können. Aber nach ein paar Stunden sind wir dann zurück zu dieser kleinen Insel in diesem Flussgewirr auf der Sabine mit dem anderen Kameramann stand. Und die hatte dann auch ihr Abenteuer.
8: Ja, ihr hattet ja das ganze Zeug bei uns abgeladen, um schneller vorwärts zu kommen. Und wir hatten dadurch gemacht, was man niemals machen soll in Bear Territory, nämlich Kram um sich rum ablegen, den man nicht tragen kann. Also da kam dann ein junger Bär, der uns bedroht hat und immer näher auf uns zugekommen ist und wir mussten dann irgendwann einfach weggehen und unsere Sachen zurücklassen und der Kameramann, der mit mir zusammen war, begann dann laut zu schreien und zu drohen und ich dachte mir noch, Mensch, der Ranger hatte doch vorher gesagt, niemals den Bären provozieren, was ist denn hier los? Also ich dachte echt, wir überleben es nicht.
9: Ja, das war unser erster gemeinsamer Tag und lustig war bei der Rückkehr, das war ja im Auftrag des zweiten deutschen Fernsehens. Nach meinem ersten Dreh fürs ZDF hatte ich eine Schadensmeldung zu schreiben. Da stand drin, Ausrüstung von Grizzlybären gefressen. Und da bekam ich einen Anruf von so einer ZDF-Verwaltungsfrau und sagte, das ist ja sehr witzig, was Sie da reingeschrieben haben. Was ist denn wirklich passiert? Aber so war es halt, ne? Und das war so der Anfang von anderthalb Jahrzehnten Terra X.
6: Arbeitet der Kameramann noch für dich?
9: Nee.
6: Oder hat er es abgelehnt, mit dir
9: vorauszufahren? Den haben wir nie wieder gesehen.
8: Den haben wir in Alaska gelassen.
6: Der Ärmste. Möchtest du dich jetzt an dieser Stelle vielleicht entschuldigen, wenn er zuhört?
9: In aller Form. Also das Bärenspray. James, I'm so sorry.
6: Weißt du, was ich so erstaunlich finde? Dass ihr ja im Prinzip auf demselben Gebiet, aber in verschiedenen Sphären damals unterwegs warst. Ne? Dirk, immer ja Wissenschaftsjournalist, da ging es ja los. Du hast ja beim Radio angefangen und Sabine hat angefangen als Biologin.
8: Genau. Und jetzt treibt mich eben an, dass ich diese ganzen Geschichten allen erzählen möchte.
9: Wir kommen fast gerade zurück von einer Body Farm in den USA, wo man einfach menschliche Körper, also gestorbene Menschen, einfach in die Landschaft legt.
6: Und guckt, was passiert. Ne?
9: Und dann einfach dabei zusieht und wissenschaftlich begleitet, wie die so vor sich hin verwesen. Und der Hintergrund ist in erster Linie ein forensischer.
6: Ja.
9: Also wenn zum Beispiel die Polizei eine Leiche im Wald findet oder in irgendeiner Höhle, dann muss man ja bestimmen, wie lange liegt die da schon? Woran ist die gestorben? Und den Todeszeitpunkt zu bestimmen, das kannst du zum Beispiel anhand der Maden, die im Körper sind, weil verschiedene Fliegen zu verschiedenen Zeitpunkten Eier legen und dann kannst du genau sagen, wenn die Made in dem Körper lebt, dann muss der Todeszeitpunkt ungefähr so weit in der Vergangenheit liegen. Und da waren wir gerade auf so einer Bodyfarm, das ist eine sehr ungewöhnliche Erfahrung, auch olfaktorisch herausfordernd. Und überhaupt dieses, du läufst durch so ein Gelände und links und rechts über, wo du hinguckst, liegt dann so ein Toter rum. Das ist schon ungewöhnlich. Aber da, alles für die Wissenschaft.
6: Da wollte ich gerade nachfragen. Also für die Biologin ist das wahrscheinlich nicht ganz so schlimm, weil du siehst das alles durch die Brille der Biologie, nehme ich mal an, ne?
8: Wenn der Forschergeist mal geweckt ist, ist es einfach nur noch spannend und interessant.
6: Durftet ihr da rangehen und gucken, wie das ist?
8: Sehr nah. Euch
9: sehr nah. Du konntest sie auch berühren, wenn du wolltest. Also,
6: wolltest du?
9: Natürlich habe ich sie mal kurz bei der ganz frischen Leiche, die erst ein paar Tage da lag. Also die werden ja sehr wächsern und unter der texanischen Sonne, das war in Texas, verändert sich der Körper schnell und das sieht fast wächsern aus, fast unnatürlich aus. Aber du hast natürlich den Madenbefall, das ist ungewöhnlich, aber du siehst auch interessante Details, wie zum Beispiel Tattoos, also alle da draußen, die ein Tattoo haben. Sobald ihr gestorben seid, nach einiger Zeit leuchtet das nochmal richtig auf für eine gewisse Weile, weil sich die Haut zurückbildet und das Tattoo strahlt dann heller und bunter als jemals zu eurer Lebenszeit. Also auch das sind so kleine Fun Facts am Rande, die man auf so einer Bodyfarm gewinnt.
6: Ihr hattet hoffentlich eine Kamera dabei?
8: Natürlich, wir haben gedreht für unseren Wissenschaftsdokumentation, die große Geo-Story.
9: Ja, und ich würde jetzt mein Handy zücken und ihr ganz fiese Fotos von den Leichen in verschiedenen Zuständen zeigen.
8: Don't do it.
6: Aber ich sage mal, ich gucke mir das auf jeden Fall an, weil die große Geo-Story, da gab es ja schon ein paar Folgen von, also Stichwort Vulkan, Pinguine, Höhlen und das wird eine der nächsten Folgen?
9: Ja. Da geht es um Longevity, also eigentlich um das Nichtsterben.
6: Das ist Bestandteil dessen, ja?
9: Ja, genau. Ach, denn wenn man über Unsterblichkeit reden will, muss man ja auch über den Tod reden. Also wenn wir so ein Thema uns annehmen, wie Langlebigkeit, das ist ja gerade sehr hip, Longevity. Ne? Also wie bleibe ich ewig gesund und werde möglichst alt und so. Aber wir fangen dann erstmal mit so einer Frage an als Wissenschaftsjournalisten. Warum gibt es überhaupt den Tod? Also Millionen Jahre lang hat das Leben sich ja einfach geklont. Und Sex, also eine Fortpflanzung mit zwei Lebewesen, ist ganz ungewöhnlich. Also du nimmst die Hälfte deiner DNA, deiner Chromosomen, reißt die auseinander, schmeißt die Hälfte weg und musst dann total viel Aufwand betreiben, um eine Partnerin oder einen Partner zu finden, um eine andere Hälfte zu bekommen und wieder einen kompletten Gensatz zusammenbauen zu können. Mhm. Das ist eher auf den ersten Blick evolutionsbiologisch völlig sinnlos, weil es einen Riesenaufwand bedeutet. Ne? Also ein Pfau, der kaum noch fliegen kann, weil er so viele Federn hat, nur weil er Weibchen beeindrucken will, weil er halt irgendwie die Hälfte der DNA noch braucht, die er ja selber nicht weitergeben kann und so weiter. Also da muss man mal biologisch die Frage stellen, warum gibt es überhaupt den Tod? Da fängt so ein Film bei uns dann immer an und dann geht's halt los. Und dann erklärt man das und dann ist es aber doof, dass man stirbt. Wir haben Angst davor, wir haben ein Bewusstsein. Was kann man dagegen tun? Muss man eigentlich sterben? Wie alt kann man werden? Muss man davor 10 Jahre lang krank sein? Und.
6: Ich wollte Dirk mal fragen, wo kommt denn überhaupt dieses Interesse her? Du hast ja damals ganz normal, wie ich auch, beim Radio angefangen, ne?
9: Mit dem Volontariat. Aber das fing bei mir schon viel früher an. Ich bin etwas verhaltensgestörtes Kind. Also ich bin tatsächlich, kannst meine Mama fragen, tatsächlich so ein Junge gewesen, der jedes Tier, das da draußen gefunden hat, mit nach Hause und auch mit ins Bett genommen hat. Von der Blindschleiche bis sonst wohin.
6: Echt jetzt?
9: Ja, ich habe
6: ein Igel.
9: Ja, also eine genetische, weiß ich nicht, Mutation, die dazu geführt hat, dass ich eine chronische und unheilbare Tierliebe habe. Dagegen kann ich nichts machen und das war auch als Kind schon so. Und
8: darf ich erzählen, als du 14, als du konfirmiert wurdest, die anderen Jungs haben sich halt coole Sachen gewünscht und ein Moped oder was man sich da halt so wünscht oder von Geld kauft. Dirk hat sich 3 Schafe gekauft.
9: Ja, weil ich die Idee hatte, eine ökologische Landwirtschaft aufzubauen. Jetzt muss man wissen, mit 14, das war vor 4 Jahrzehnten, da kannten die meisten das Wort Ökologie noch gar nicht. Also, aber bei mir war das so, ich kann nichts dagegen machen, ich liebe alle Tiere und das mit dem Journalismus und dem Radio war nur einer der beiden möglichen Wege hin zum Tierfilm. Ich habe im Alter von 6 Jahren einen Film von Bernard Jimmick gesehen, der war in der Schwarz-Weiß-Fernsehzeit der Held, der Tierfilmer. Und ich habe gesehen, da war ich 6 und habe gesehen, wie dieser Mann mit der Halbglatze in Afrika steht und einem Zebra am Schwanz zieht. Da war ich 6 Jahre alt und da habe ich beschlossen, das will ich auch machen. Und ich konnte auch nie wieder irgendwas von dieser Idee wegbringen. Und dann irgendwann in meinem Leben war dieser Scheideweg, entweder ich studiere jetzt Biologie und mache das über die Richtung, so wie Sabine das
6: macht. Dann hättet ihr euch schon früher kennengelernt.
9: Möglicherweise. Oder über den Journalismus. Das waren die beiden Wege zum Tierfilm. Ich habe den journalistischen eingeschlagen und durch Sabine die Biologie gemacht. Da sind wir jetzt wieder die ganze Kugel, also 2 Halbkugeln, die zusammengefunden haben und jetzt zusammenrollen.
6: Unfassbar. Du hast eine Form von ADHS, nehme ich mal an, wo das erste A steht für Animal, für irgendwas Tierisches? Also zumindest das Interesse dafür ist da, ne? Kann das sein?
9: Ja, kann ich nichts gegen machen. Also wenn ein Tier auf mich zukommt, die können auch hässlich sein und ich finde das alles so toll. Das liebe ich auch so an Sabine, weil ich erzähle Pflanzentourette, ne? Die hat im Grunde das gleiche Problem.
6: Nur mit Pflanzen.
9: Ja, aber Tiere nicht ganz so schlimm und die hat das mit Pflanzen und dadurch decken wir jetzt die ganze Welt des Lebens. Aber im Grunde müssten wir eine Dreierbeziehung führen. Wir brauchen jetzt auch noch jemanden, der Pilze mag. Die sind ja eine eigene Klasse.
6: Hatte ich hier. Ja, ich hatte einen Pilzfluencer hier. So. Moritz Schmid heißt er übrigens, ja. Ich möchte den Namen mal kurz einwerfen an dieser Stelle. So, du bist also zum Rundfunk gegangen, zum Radio und hast gesagt, okay, ich will Tierfilmer werden, aber zwischendurch geht ja nicht an, ich kann nicht sofort Tierfilme machen, ich mache erstmal ein bisschen Nachrichten und so ein Zeug, ja?
9: Ja, man musste ja wo anfangen, Journalistenschule und dann, es sah nach einer seriösen journalistischen Karriere aus, ich war Redakteur beim Deutschlandfunk und war ganz seriös, aber dann hat ein anderer Sender mir leichtfertigerweise die Chance geboten, irgendwas mit Weite Welt und Abenteuern zu machen, das war der SWF und da habe ich schon eine Sendung gemacht, die hieß Mack weltweit und habe jeden Samstag 4 Stunden lang über Abenteuer auf der ganzen Welt erzählt und bin dann auch selber losgefahren und habe Vox-Tours-Sendung gemacht und sowas, also ich bin schon mit 16 übrigens das erste Mal um die halbe Welt getrampt mit damals 200 Mark in der Tasche, 2 Monate Urlaub, das ging, nur mit Trampen und so fing das alles an.
6: Tiere gucken. Was hast du denn da gesehen?
9: Naja, da hat mich ja noch alles begeistert. Ich habe es dann irgendwie nach Mittelamerika geschafft und da im Wasser rumzuplanschen. Ich kann mich noch genau erinnern, mein erster Hai, ich war so aufgeregt beim Schnorcheln, nur von oben gesehen. Und das war natürlich ein ganz, ich will jetzt nicht sagen langweilig, aber eines der harmlosesten Tiere der Welt, so ein Ammenhai, also der kann dich gar nicht beißen. Aber ich war so aufgeregt, dass ich quasi übers Wasser wieder rausgelaufen bin. Das sind Momente, die ich nie vergesse, auch nicht. Ich habe wahrscheinlich irgendwie jetzt 500 Haitauchgänge oder 1000 und bin mit weißen Haien und Bullenhaien. Aber ich habe diesen Moment nie vergessen. Der erste Hai, der mir gar nichts hätte tun können, weil der total harmlos war. Der hat mich so beeindruckt und ich konnte dann nächtelang nicht schlafen. Oder mein erster Tauchgang, Great Barrier Reef, das damals vor der großen Korallenbleiche noch so bunt war. Ich konnte wirklich tagelang, nächtelang nicht schlafen, weil diese Schönheit und dieses Wunder mich so aufgewühlt hat. Also ich bin tatsächlich, muss ich sagen, ein Fanboy, wenn es um Natur geht.
6: Siehst du, das ist schön. Und deshalb bist du heute auch hier, um darüber zu reden. Wollen wir gleich mal an der Stelle eine kleine High-Story einwerfen?
9: Naja, diese Legende, dass ein Hai, wenn er menschliches Blut riecht, und Haie können tatsächlich, oder zumindest einige Haiarten, es gibt ja so ungefähr 500, einige können wirklich gut riechen auf weite Entfernung, dass die ausrasten, wenn sie Blut im Wasser riechen. Und deshalb hält sich ja dieser Mythos, vor allen Dingen auch seit der Film Der Weiße Hai in den 70er Jahren rausgekommen ist, dass Haie nur darauf warten, dass man seinen Fuß ins Wasser steckt und dann wird man gefressen.
6: Genau.
9: Totaler Bullshit.
6: Wusstest du es vorher schon, bevor du das Experiment gemacht hast?
9: Na klar, ich bin Wissenschaftsjournalist. Ich habe mit Haiforschern an der
8: Aber Uni... Aber Wissen und Wissen ist ja manchmal nicht genau. Dasselbe, habe ich mir dann gedacht, als wir so auf 30 Meter Tiefe rumdümpelten und wir das Experiment dann wirklich durchgezogen haben. Also das Experiment war, du hast dir vorher in so einem, das war wahrscheinlich das Gefährlichere an dem Zeug, in so einem Wald- und Wiesen-Krankenhaus mitten in Honduras Blut abzapfen lassen, 3 Röhrchen. Und dann haben wir das mit zum Tauchen genommen, an einen Ort, wo dauernd ganz viele relativ große Haie vorbeikamen. Ja, und dann hast du unten die Röhrchen gezückt und das Blut ins Wasser gespritzt.
9: Genau, den Haien mein eigenes Blut
6: vor die Nase
9: gespritzt, um mal zu zeigen, dass die da nicht gleich zubeißen. Also sie werden dann so ein bisschen zappelig, nervös. Du siehst, wenn du sie beobachtest, die nehmen irgendwas wahr und sind doch irgendwie so ein bisschen aufgeregt. Aber du siehst ja, ich bin hier, ich habe noch alle Arme und Beine, ist noch alles dran. Also, liebe Leute, wenn Haie Menschen fressen wollten, dann würden sie an Land leben. Das ist Biologie. Und ich wusste das natürlich vorher. Ich war mal mit einem Forscher an der Uni. Wir haben einem Hai Elektroden ans Gehirn gesetzt. Und dann haben wir ihm erst Fischblut und dann mein Blut reingespritzt. Und du siehst dann die Ausschläge an den Messgeräten. Also natürlich eine
6: Fischblut
9: halbe...
6: Fischblut geht aber, ja.
9: Aber wie? Eine halbe Milliarde Jahre Evolution führe nun mal dazu, dass ein Tier ziemlich optimiert ist für die Beutetiere, die es wirklich fressen will.
6: 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Ich habe mich sehr gefreut, dass ihr heute bei mir wart. Jetzt ist unsere Zeit aber erstmal um.
9: Vielen Dank für deine schöne Sendung.
6: Bis zum nächsten Mal.
8: Sehr gern. Tschüss.
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7: Bei mir im bb-radio Mitternachtstalk ist Tom Neuwirth oder Thomas Neuwirth, besser bekannt allen anderen als Conchita Wurst. Ich freue mich sehr, dass du Zeit für uns hast.
10: Danke für die Einladung.
7: Für mich geht heute auch so ein großer Wunsch in Erfüllung. Ich wollte dich schon immer mal einladen, aber du warst natürlich nicht, da du auf der Welt unterwegs bist, nicht greifbar. Heute bist du hier, das ist toll. Ne?
10: Oh, das ist mir eine Ehre, vielen Dank. Ich hoffe, ich bin nicht zu langweilig.
7: Absolut nicht. Du bist ein Mensch, der ganz viele tolle Geschichten erzählen kann. Wenn man einmal bei dir in einem Konzert war zum Beispiel, dann kriegt man mal mit, wie du Interaktionen mit dem Publikum hast. Das ist schon gigantisch. Ja, da hast du immer viel zu erzählen zwischen den Songs, die du singst.
10: Ja, das ist wahr. Ich versuche, meine Konzerte zu einem Rundum-Erlebnis zu machen. Vielleicht will ich auch ein bisschen davon ablenken, dass ich nicht ganz so gut singen kann, wie das viele gerne hätten. Deswegen erzähle ich viele bunte Geschichten, die mir eben so passiert sind. Und mir ist einfach wahnsinnig viel Absurdes passiert in den letzten 2 Jahren. Und ich glaube, das unterhält die Menschen auch. Und ich rede einfach wahnsinnig gerne über mich.
7: Deshalb bist du heute hier bei uns. Das ist nämlich eine reine Talksendung. Wir spielen jetzt keine Musik, wir reden nur.
10: Hervorragend.
7: Ja, und wir werden den Leuten erstmal überhaupt mal erklären, wie überhaupt dieser Künstlername Conchita Wurst zustande kam, weil du hast auch so eine interessante Geschichte. Kommst du aus Österreich?
10: Genau.
6: Es ist damals schon aufgefallen, dass du anders warst als die meisten anderen Jugendlichen in deinem Alter. Und ich glaube, du wurdest auch wegen deiner Sexualität unter anderem öfter mal angefeindet, oder?
10: Ja, natürlich. Also, wie soll ich sagen? Ich glaube, das muss man jetzt nicht nur auf eine Sexualität reduzieren. Ich glaube, dass vor allem Teenager alle irgendwie eine schwierige Zeit haben und ob die jetzt eine Brille tragen oder eine Zahnspange. Mhm. Das reicht irgendwie schon, um gemobbt zu werden. Bei mir war es eben meine Sexualität oder meine feminine Art. Und und ich glaube, ab dem Zeitpunkt, wo ich für mich verstanden habe, dass nicht ich der Fehler bin, sondern die Gesellschaft, ging das eigentlich auch sehr gut. Denn dann hat man einfach ein Selbstbewusstsein und dann kann man diesen Schimpfwörtern auch mit einer ganz anderen Haltung entgegentreten. Und ja, und was Conchita anbelangt, das ist irgendwie alles so passiert und nichts geplant. Ja, und ich wurde, wann war denn das? 2011 bin ich das erste Mal als bärtige Drag Queen auf der Bühne gestanden. Und zwar habe ich eine Burlesque-Revue moderiert und die war jede Woche. Mhm. Und als ich diese Anfrage bekommen habe von einer Freundin, war ich ein bisschen voreilig und habe gesagt, ja, das mache ich in Drag, das mache ich als Frau, das macht mir Spaß. Dann habe ich wenigstens Grund, mich jede Woche zu schminken. Und dann fiel mir ein, oh, dann müsste ich mich auch jede Woche rasieren. Habe dann gefragt, was in Ordnung wäre, wenn ich den Bart einfach stehen lassen würde, weil ich möchte nicht bis zum Rest meines Lebens aussehen wie 12. Und das wurde dann bejaht und somit war die bärtige Frau geboren. Und dann dachte ich mir, okay, jetzt brauche ich aber auch noch einen Namen. Und diese ganze Szenerie fand statt in einer meiner Lieblingsbars in Wien, die von meinen Freunden geführt wird. Die kommen alle aus Kuba und das ist dieser Flair einfach, den ich wahnsinnig gerne mag. Und 25 Cuba Libre später habe ich dann mit der Mavis, die eben die Bar leitet, ein Gespräch geführt. Wie denn so eine Latina heißt, mit der jeder ausgehen möchte. Mhm. Und sie meinte dann, ja, Concha. Und ich sage so, nee, das klingt wie ein Kaugummi. Das ist irgendwie nicht so toll. Und dann meinte sie, die Verniedlichung wäre Conchita. Und dann dachte ich mir, ja, oh, das passt, das, ja, das klingt gut. Mhm. Dann wollte ich noch einen klingenden Nachnamen haben, der fiel mir dann auch nicht ein. Dann habe ich einfach Wurst genommen, weil das irgendwie so absurd war. Und ja, und irgendwie hat das dann alles so seinen Lauf genommen. Und als ich dann doch irgendwie in die Öffentlichkeit trat mit dieser Kunstfigur und bei einer Castingshow teilgenommen habe, habe ich dann Interviews gegeben und dann fiel mir erst ein, als die Menschen mich gefragt haben, was denn eigentlich mein Name bedeutet, dass ich eine clevere Antwort haben sollte. Hm. Und in dieser Situation fiel mir dann ein, naja, weil es eben Wurst ist, wie man aussieht und woher man kommt. Und dann plötzlich, ich glaube nicht wirklich an Zufälle und ich war überrascht, dass es irgendwie wieder in diese Richtung ging. Und ich sage wieder, weil ich als Kind im Kindergarten schon immer derjenige war, der am lautesten geschrien hat, wenn da irgendwie Unrecht passiert ist. Das habe ich wohl eben irgendwie in mir.
7: Und Conchita Wurst hat mittlerweile auch eine eigene Biografie. Die hast du dann dazu dir auch einfallen.
10: Genau. Zu Beginn dachte ich mir, das ist wahnsinnig lustig, noch eine eigene Geschichte zu erzählen. Leider haben das die wenigsten verstanden, dass es ein Gag ist. Also die Medien haben dann zu Beginn sich echauffiert, wie ich denn nun meine Eltern verleugnen könnte. Und lauter so ein Schwachsinn. Und dann dachte ich mir, oh, ich habe das echt nicht begriffen. Und dann habe ich mich eben dazu entschlossen, das alles wieder sein zu lassen. Aber die Geschichte von Conchita ist folgende. Sie ist im kolumbianischen Hochland aufgewachsen, die Tochter eines Theaterintendanten und einer Opernsängerin, hat 14 weitere Schwestern. Das war auch sehr lustig, als mich dann in einem Interview jemand gefragt hat, naja, wie heißen die denn alle?
7: Und sind dir ad hoc 14 Namen eingefallen?
10: Oder? Ne, 14 habe ich nicht geschafft, ich habe ein paar geschafft.
7: Ein paar habe ich lange nicht gesehen, deshalb ist mir der Name entfallen. Okay, genau. Alles klar.
10: Ja, ich mache gern viele absurde Dinge.
7: Das ist voll witzig. Also Conchita hat eine fiktive Biografie.
10: Genau, und so ist das irgendwie alles entstanden. Also mehr Zufall als geplant tatsächlich.
7: Haben die Leute mittlerweile kapiert, dass Conchita eine fiktive Figur ist, eine Kunstfigur?
10: Ja, also ich habe die doch alle gut erzogen, muss ich sagen. Ich wurde wirklich über die letzten 2 Jahre auch konsequent als Sängerin bezeichnet, als Künstlerin bezeichnet, angesprochen mit sie hat gesagt und sie hat getan. Hm. Und da war ich ja zu Beginn wahnsinnig streng, weil ich einfach wollte, dass die Menschen das respektieren, dass es mein Ausdruck meiner Fantasie ist und dem, was ich machen möchte und dass es genauso viel Respekt verdient wie, keine Ahnung, eine andere Kunstfigur wie Atze Schröder zum Beispiel. Und mittlerweile muss ich sagen, ich bin einfach auch ein Mensch, der Veränderung lebt, ich glaube, wie wir alle am Ende des Tages, wo ich mittlerweile hier sitze und auch vollkommen cool damit bin, wenn du Tom zu mir sagen würdest und er und ja. Ja, man entwickelt sich weiter und ich weiß nicht, wo die Reise hingeht.
7: Aber du warst die Erste, die sich das getraut hat, als Frau mit einem Bart irgendwo auf die Bühne zu gehen.
10: Also ich habe natürlich das Rad nicht neu erfunden. Es gibt ja historische Figuren, die bärtige Frau, das kennt man ja, glaube ich, auch ein bisschen aus dem Zirkus und diese Schausteller, wo dann bärtige Frauen auch aus den Sternen gelesen haben, wie dem auch sei. Es gibt auch viele amerikanische Drag Queens, vor allem in San Francisco gibt es viele bärtige Drag Queens. Und ich glaube, wenn man sich mit der Thematik nicht auskennt, dann denkt man eben, dass Conchita Wurst die Erste war.
7: Für mich war es so.
10: Ja.
7: Ich habe mich damit noch nicht so beschäftigt bis zu diesem Zeitpunkt und habe gedacht, Mensch, ich finde das aber super, da traut sich jemand etwas zu tun, was es in diesem Markt, also in diesem Europa, wo ja alles immer sehr gesittet und geordnet ist, noch nicht vorhanden war.
10: Das ist wahr. In Europa war es wohl vor allem im Mainstream sicher das erste Mal, dass es jemand getan hat, sofern die Neuzeit das irgendwie dokumentiert hat. Aber man muss dann schon auch sagen, dass das nicht meine Idee war. Ich habe mir das genauso abgeguckt.
7: Das waren so die Zeiten als Drag Queen. Ursprünglich bist du aber, glaube ich, als Moderatorin auf die Bühne gegangen. Obwohl du ja eigentlich für die Musik lebst, ne?
10: Ja, ich lebe für die Musik und ich habe immer schon Mein Leben mit Musik untermalt. Ich sage euch immer, mein Leben ist eigentlich ein Musical. Denn ich leide wahnsinnig gerne zu Barbara Streisand und tanze wahnsinnig gerne zu Britney Spears. Und deswegen ist mein komplettes Leben und all meine Stimmungen irgendwie musikalisch zu untermalen. Es ist dann definitiv die Musik, die Liebe meines Lebens ist. Ich habe auch Mode studiert, also das ist definitiv auch eine Leidenschaft. Und ja, ich rede gerne und darf immer wieder ein paar Shows moderieren. Das mache ich irgendwie auch noch irgendwie ein bisschen amateurhaft, aber ich übe und mache und tue, dass ich das vielleicht auch ein bisschen professioneller machen darf.
7: Ich würde sagen, es läuft gut bei dir. Zu der Zeit, als du noch Thomas Tom Neuwirth warst, da hattest du auch mal eine Boyband, glaube 2007 oder so. Ja.
10: Man muss eines wissen über mich. Ich bin zu jeder Castingshow gerannt, die es gab, denn ich wusste, das Einzige, was ich wirklich kann, ist Menschen unterhalten. Und ich wusste, dass ich in die Öffentlichkeit muss, denn sonst werde ich arm wie eine Kirchenmaus. Ich kann weder gut rechnen, noch bin ich gut im Sport. Das Einzige, eben was ich kann, ist Entertainment. Somit habe ich jede Chance ergriffen und 2007 hat es dann auch relativ gut geklappt. Da war ich 17 Jahre alt und bin in diese österreichische Castingshow gekommen. Wurde dann Zweitplatzierte, was ja auch nicht wahnsinnig schlecht ist, und habe dann nach dieser Show einen Plattenvertrag angeboten bekommen, eben als Mitglied einer vierköpfigen Boyband. Das hat 8 Monate gehalten. Das war auch gar nichts für mich. Da habe ich auch wirklich gelernt, erstens, ich kann nicht tanzen. Zweitens, nein, ich möchte nicht, dass noch jemand außer mir auf der Bühne steht. Und drittens, ja, waren wir, wie soll ich sagen, alle noch ein bisschen jung und dachten, wir sind alle jetzt ganz große Rockstars und müssen nicht mehr wirklich viel tun für unsere für Performances oder wie auch immer. Und das, ja, hat uns dann ganz schnell auch den Boden unter den Füßen weggezogen. Und dann bin ich direkt danach, weil ich gemerkt habe, hoppla, irgendjemand musste meine Rechnung bezahlen, quasi am nächsten Tag zur H&M gegangen und stand dann da hinter der Kasse.
7: Ja, und von H&M ging es direkt auf die große Bühne. Gewinnerin vom Eurovision Song Contest 2014. Ich fand, das war ein grandioser Auftritt, weil da gab es wirklich Gänsehaut. Und wenn du diesen Augenblick nochmal Revue passieren lässt, wie ist das für dich heutzutage?
10: Ich habe keine Erinnerungen aus meinen eigenen Augen an diesen Moment. Ich glaube, das war ein Schutzmechanismus meines Körpers, der einfach gesagt hat, bevor es jetzt zusammenklappt, schalten wir auf Autopilot. Aber immer wieder, wenn ich diese Videos sehe und diese Zusammenschnitte in Talkshows, dann, ich habe jedes Mal Gänsehaut. Ich könnte jedes Mal heulen, weil es ist zu viel. Es ist zu viel, um das zu begreifen. Also das, ich glaube schon, dass alle Gewinner auch wirklich überwältigt sind von dem, was da passiert ist. Aber keine Ahnung, ich hatte so viel Zeit damit verbracht, Gewinnern zu applaudieren und Dinge zu machen, die nicht funktionieren und auch irgendwie zwischendurch aufzugeben und zu sagen, stelle ich mich eben nicht mehr auf die Bühne, whatever, mache ich was anderes. Und dann mit keinster Erwartungshaltung da reinzugehen und eigentlich auch damit zu rechnen, irgendwie im Semifinale rauszufallen, weil man eben gut fürs Fernsehen ist, aber das war es dann auch. Und dann plötzlich stehst du da und gewinnst das. Das ist absurd und bis heute schwer zu verstehen.
7: Und was dann kam? Wurdest eingeladen vom Bundeskanzler, vom österreichischen?
10: Ja, das war, das, meine, ja, keine Ahnung, ich habe da auch nicht geschlafen und ab diesem Zeitpunkt war mein Leben ein anderes. Und ich weiß noch, ich packe meine Koffer und muss irgendwie zum Flieger, was auch vollkommen bescheuert war. Wer hat am Tag nach so einem Finale, egal was passiert, den ersten Flug nach Wien gebucht? Wer macht denn sowas? Will niemand von diesen Redakteuren feiern gehen? Also da habe ich mir echt am Kopf gegriffen.
7: Dann ging der um 5.40 Uhr
10: oder? Ja, der erste Flug von Kopenhagen nach Wien. Und habe mir dann irgendwie noch ein Gesicht gemalt und habe mich angezogen. Meine Mama kam und hat meine gefühlten 80 Koffer mit mir gepackt, weil da ist man ja 2 Wochen lang in diesem Song Contest Wahnsinn. Und dann sind wir zurückgeflogen und dann lande ich in Wien und dann ist dieser Flughafen voll mit Menschen. Was? Das war irgendwie, ja, das war sehr viel auf einmal.
7: Von jetzt auf gleich.
10: Ja, genau.
7: Von 0 auf 100 ist Conchita Wurst eine ganz bekannte Persönlichkeit und seitdem bist du nur noch auf der Überholspur unterwegs.
10: Ja, ich will jetzt nicht sagen Überholspur, aber ich bin sehr froh, dass mein Terminkalender nach wie vor gut gefüllt ist, dass ich gut zu tun habe, dass ich mir keine Sorgen machen muss, ob ich meine Miete bezahle oder keine Ahnung. Das ist schon wirklich ein sehr, sehr privilegiertes Leben, das ich führe und das nehme ich sehr dankbar an. Es war, wie soll ich sagen, nicht nur schön im Nachhinein. Also ich hatte auch wirklich, gerade das letzte Jahr war wahnsinnig anstrengend. Nicht, weil ich jetzt dezidiert viel mehr gearbeitet hätte, sondern weil sich alles ein bisschen eingependelt hat und routinierter wurde und überschaubarer. Und dann hat man plötzlich Zeit nachzudenken und dann ist es irgendwie über mich hereingebrochen, dass ich gemerkt habe, dass ich eigentlich gar nichts mehr spüre auf der Bühne. Und dass das der Applaus nicht mehr das Brot des Künstlers ist. Also ich habe nichts mehr gefühlt, ich habe nicht mehr gewusst, warum ich hier stehe und ich hab dann in dieser Zeit ewig keine Emotionen mehr gehabt, wenn ich irgendwie einen Ton toll gesungen habe oder wenn ich konnte mich in den Song nicht mehr reinfühlen, in keinen Song mehr reinfühlen. Mhm. Und das war irgendwie einfach alles wahnsinnig viel und vor allem ich habe das ja auch so runtergespielt. Ich habe mir gedacht, okay, ja gut, bin ich ab jetzt heute eben weltberühmt, ja, whatever, was machen wir nächste Woche? Und habe jeden Termin runtergearbeitet und habe funktioniert und wollte auch irgendwie diese Chance nicht vergeben und habe mich dann mit Profis umgeben und ihnen gesagt, dass sie mir alles abnehmen müssen. Und wenn man dann irgendwann mal alles abgibt, dann gehört einem nichts mehr. Und wenn man keine Verantwortung mehr hat über das, was man tut, dann wird es belanglos. Und ich habe gemerkt, ja, wer hätte das gedacht? Ich muss mein eigenes Leben in die Hand nehmen.
7: Mittlerweile bist du aus dem Tal der Tränen aber raus.
10: Definitiv, ja. Also ich habe auch gemerkt, ich schaffe das alleine nicht mehr, habe mir Hilfe geholt und kann jetzt sagen, dass ich so selbstbewusst bin wie nie zuvor und definitiv so motiviert wie nie zuvor. Und ich freue mich sehr auf alles, was da kommt.
7: Ein fröhlicher Mensch wieder, ja. Und Stimme ist gewaltig unterwegs. Wir reden ein anderes Mal über weitere Projekte von Conchita Wurst. Es ist ganz toll, dass du hier bei uns im Mitternachtstalk warst. Hoffentlich beehrst du uns bald mal wieder.
10: Sehr, sehr gerne. Vielen Dank. Ciao.
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6: Bei mir ist ein ganz besonderer Brandenburger, heißt Stefan Trippke. Er ist ein Mann, der mit einer riesengroßen Brandenburg-Flagge aus einem Flugzeug gesprungen ist, an einem Fallschirm. Jetzt werden viele sagen, naja, das ist ja nichts Besonderes. Doch ist es. Er ist A, im Guinness-Buch der Rekorde damit und B, ist er mit einem Handicap unterwegs. Das heißt, er ist mit nur einem Arm gesprungen. Und deshalb hat er eine interessante Geschichte zu erzählen. Stefan, schön, dass du da bist.
12: Danke.
6: So, du kommst aus Färbelin ursprünglich?
12: Ja, also ich bin in Neuruppin geboren und habe meine ganze Kindheit aber in Färbelin verbracht bis zur Weiterführung. In der Schule. Ich bin nach der 8. Klasse nach Kleinmachnow gegangen, in die Spezialschule für Naturwissenschaften dort. Mhm. Dann aber nach der 10. Klasse wieder zurückgewechselt nach Neuruppin, weil durch die Wende ich keinen Sinn mehr darin gesehen hatte, da meinen Notendurchschnitt durch die Anforderungen der Spezialschule runterziehen zu lassen. Und bin dann 2 Jahre noch in Neuruppin zur Schule gegangen und 92 habe ich dort mein Abitur gemacht.
6: Was wolltest du ursprünglich werden?
12: Ich wollte schon immer ins Militär. Die Frage war Pilot oder Fallschirmjäger. Und Fallschirmjäger ist es dann 92 geworden.
6: Und jetzt den Leuten mal erzählen, die es nicht wissen natürlich, logischerweise. Also diese Leidenschaft fürs Fallschirmspringen war schon immer da. Und diese Spezialeinheiten haben es dir angetan schon früher als Jugendlicher, ne?
12: Ja, also es war, ich weiß nicht, ob es so ein kleiner genetischer Fehler ist in der Denkweise. Aber das Grenzen austesten und das sich selber testen und über die Grenzen hinausgehen, das hat mich schon seit frühester Kindheit fasziniert und auch bis heute nicht losgelassen.
6: Und das ging ja auch gut los. Also deine Ausbildung begann bei der Bundeswehr nach dem Abitur und du hast angefangen zu studieren und du warst auch gut unterwegs. Du warst toll ausgebildet, mit wunderbaren Bewertungen ausgestattet. Und dann kam 2001 ein schwerer Schicksalsschlag.
12: Genau.
6: Motorradunfall.
12: Ja, es war der Klassiker. Ich war auf dem Weg zu meiner jetzigen Frau und der Unfallgegner hat halt aufgrund der Sonneneinstrahlung mich nicht gesehen, ist trotzdem losgefahren und dementsprechend bin ich in seine Seite mit einem ziemlich heftigen Verletzungsbild auf der Straße wiedergefunden worden.
6: Ich fasse das mal zusammen, ja. Also 17 Brüche im Gesicht, du warst über ein halbes Jahr im Rollstuhl,
12: ja.
6: Und du hast einen Arm verloren. Das heißt, ein Arm ist komplett gelähmt, der rechte.
12: Ja.
6: Dementsprechend bist du seitdem nur mit links unterwegs. Das heißt, du machst alles mit links. Das klingt jetzt erstmal lustig in Anführungszeichen, ja. Aber da hängt ja eine Menge dran. Und das wollen wir jetzt mal im Detail so ein bisschen auseinandernehmen.
12: Gerne.
6: Können wir über den Unfall nochmal reden?
12: Ja.
6: Kannst du dich an irgendwelche Unfalldetails noch erinnern?
12: Der letzte Punkt der Erinnerung ist der, als ich in die Bremse gestiegen bin. Der Rest ist gelöscht. Das ist klar,
6: das ist eine
12: Schutzfunktion
6: auch gut so.
12: Des Gehirns, um die ganzen Sachen verarbeiten zu können. Ich habe im Nachgang in einigen Therapien den Unfall körperlich nochmal aufgearbeitet. Die Hauptquelle meiner Informationen ist der Rettungssanitäter, der mich damals behandelt hat, weil der kam extra nochmal zu mir ins Krankenhaus, um mich zu besuchen, um mir zu sagen, dass er fasziniert davon war, dass jemand mit so einem Verletzungsbild ihm genau gesagt hat, wo sich was befindet und wer in welcher Reihenfolge zu informieren ist. Also der militärische Drill hat an dem Punkt funktioniert. Die Dienststellen der Polizei haben leider nicht funktioniert, sodass meine Frau die ganze Nacht rumtelefonieren musste, bis sie dann letztlich rausgekriegt hat, wo ich bin. Aber das ist eine andere Geschichte. Und der Sanitäter hat mir auch bestätigt, dass ich bei Einlieferung den rechten Arm noch bewegen konnte. Und nur aufgrund der Schwellung im Körper, weil ich Schulterblattschlüsselbein ebenfalls gebrochen hatte, wurden dann die Nerven vom Armplexus, also dieser Nervenstrang, der den Arm steuert, aus dem Rückenmark herausgezogen. Und das ist bis dato irreparabel. Und von der Seite her war da auch keine Chance, dann irgendwas weiter zu hoffen, dass sich da was tut, sondern damit leben.
7: Du warst 28, als du diesen schweren Unfall hattest. Das heißt, deine Karriereaussichten waren glänzend.
12: Ja.
7: Und dann bist du im Krankenhaus aufgewacht.
12: Ja.
7: Hast du zu dem Zeitpunkt noch gedacht, es wird alles wieder?
12: Also so wie vorher, auf gar keinen Fall.
7: Aber du hattest Hoffnung, dass irgendwas möglich wäre.
12: Ja.
7: Und das heißt, das wurde dir irgendwann klar, dass du bei der Bundeswehr in der Form, in der du eingesetzt werden solltest, auch nicht mehr eingesetzt werden kannst. Ne?
12: Genau.
7: Und noch ein weiterer Schmerz kam dazu, als du dann 2007 dich entschieden hast, in die Rente zu gehen. Ja. Mit 33, weil es einfach keine Alternative gab. Ne?
12: So sieht's aus.
7: Da fällt man automatisch in ein tiefes Loch, ne?
12: Natürlich hätte ich mich da reinfallen lassen können, um mich selbst bemitleiden und jammern. Aber das war nie eine Option. Mhm. Also von der Seite her, diese Sache fiel schon öfter mal. Warum bin ich behindert? Eigentlich bin ich es nicht, wenn man sich anguckt, was möglich ist. Natürlich, ich habe Einschränkungen. Der Weg, um meine Ziele zu erreichen, ist länger, weil die Schritte halt kleiner sind. Aber sukzessive kann man sich immer weiter vortasten und weiter Grenzen erfahren und dann einschätzen, okay, da ist wirklich eine Grenze. Das brachte mich ja auch dazu, dann ernsthaft wieder über das Fallschirmspringen nachzudenken.
7: Wer hat dich auf die Idee gebracht? Oder hast du selbst gesagt, ich versuche das mal mit einem Arm?
12: Ja, das war ich. Also der Punkt war, ich wollte eigentlich nach dem Unfall, war ich schon davor gewesen, meine Lizenz, also einen Luftsportgeräteführerschein, wieder abzugeben. Allerdings haben mich die Damen bei uns in der Bundesgeschäftsstelle darauf hingewiesen, dass ich das auch einfach ruhen lassen kann und ob das nicht die bessere Option wäre. Und das hatte ich getan.
7: Hm.
12: Aber wenn man da im Rollstuhl sitzt und mit einem Bein und einem Arm unterwegs ist, weil zu der Zeit war mein rechtes Bein genauso wenig einsetzbar wie mein rechter Arm, dann ist Fallschirmspringen so irgendwie außerhalb der Option. Und später war es dann so, wenn ich bei meiner Oma war und aus dem Garten dann die Schirme gesehen habe.
7: Fährbelin, Take-off, Fallschirm.
12: Zu finden unter fallschirm.de.
7: Mhm.
12: Und ich habe es gehasst, bei meiner Oma im Garten zu sitzen. Muss ich jetzt ehrlich sagen.
7: Ich bin schon wahrscheinlich über dem Garten deiner Oma abgesprungen, weil ich hatte nämlich schon mal einen Tandemsprung gemacht.
12: Das habe ich auch getan, als ich meine Frau aus dem Flugzeug geschmissen habe zur Hochzeit. Das war der schlimmste Sprung meines Lebens. Weil die Kontrolle abzugeben war echt nicht schön. Also ich hatte da mit meinem Coach, der mich auch 1997 ausgebildet hat, bei meiner zivilen Sprungausbildung den Tandemsprung gemacht. Also das war der Punkt, wo ich gesagt habe, nee, also Tandemsprung ist nichts meins, dann lasse ich es lieber ganz. Ja, und 2014 eben die Landesmeisterschaft war das eine. Das andere war aber eben das Ende des Kampfes gegen die Versicherung, die mir Auftrieb gegeben haben, um dann zu sagen, okay, probier es aus. Und da war ein nächster Punkt, muss ich auch ganz ehrlich gestehen. Erst zu diesem Zeitpunkt, nach den 14 Jahren Pause, war ich wirklich in der Lage, dass ich für mich gesagt habe, ich komme auch damit klar, wenn es nicht klappt. Weil ich hatte Angst, also vorher hätte ich Angst gehabt, da dann wieder vor irgendeinem Loch zu stehen. Aber es hatte mich, oder mein Selbstvertrauen war es zu dem Zeitpunkt wieder so ausgeprägt, dass ich gesagt habe, ja okay, hatte auch den Deal mit meinem Coach, wenn einer von uns beiden sagt, war eine schöne Idee, aber
7: funktioniert nicht.
12: Das war dann aufhören. Wir haben auch sehr, sehr, sehr, sehr defensiv angefangen. Also ich hatte die größte Kappe, die überhaupt zu finden war und hatte Resektionen, was Wind und ähnliches anging, die weit unterhalb der Grenze für normale Schüler lag.
7: Können wir Kappe kurz für alle, die damit nichts anfangen können, sagen, es ist ein Fallschirm, ne?
12: Ja. Ja.
7: Okay.
12: Also für mich war es halt so, dass zu diesem Zeitpunkt, als ich den ersten Sprung gemacht habe und von oben in den Garten meiner Oma geguckt habe, ich habe das Gefühl von nach Hause kommen noch nie in so einer Intention gefühlt wie da. Und danach tauchten dann auch wirklich wieder Menschen in meinem Leben auf, gerade aus dem Springerbereich, von denen ich vorher gedacht, also nicht gedacht hätte, überhaupt nochmal denen über den Weg zu laufen. Und das war dann auch so die Kette, die mich dann zum Beispiel dahin brachte, die Hilfsorganisationen auszubilden, weil einer von meinen alten Kameraden dann sagte, hier, pass mal auf, wäre das nicht was für dich? Probier doch mal. Und die Welt war wieder rund und ich war wieder rund und seitdem ist auch so dieses Gefühl der Beeinträchtigung, also ich sehe mich nicht als schwerbehindert, sondern ich habe eine Beeinträchtigung, mein Leben so zu führen, wie ich es führen möchte, aber wenn ich das weiß, dann kann ich auch leichter akzeptieren.
6: Super, das finde ich ganz, ganz toll. Ja, du hast also dich wieder quasi am eigenen Schopf aus dem Sumpf gezogen, mit der gesunden Hand sozusagen. Ne?
12: Ja, könnte man so sagen.
6: Du bist 2014 im Garten deiner Oma gelandet, ne?
12: Abgesprungen, oder so irgendwie,
6: Das ist schon krass. Ich meine, deine Oma stand im Garten und gesagt, guck mal, da ist er wieder, der Stefan, da kommt er. Ja, hat ein paar Jahre gedauert nach so einem schweren Schicksalsschlag, aber jetzt ist er wieder da. Ja. Und du bist also im Take-Off-Team aufgenommen als Handicap-Sportler und arbeitest du daran, dass Menschen mit Handicap auch sich trauen, solche Sachen zu machen und dass der Blick dafür in der Öffentlichkeit ein bisschen größer wird, weil viele Leute haben sowas ja gar nicht auf dem Zettel. Also die Leute, die ohne Behinderung durchs Leben gehen können, weil das große Glück haben, dass es so ist, die wissen nicht, dass es Leute gibt, die Beeinträchtigungen haben, denen das ungefähr 600% schwerer fällt, völlig normale Dinge zu machen.
12: Ja, allerdings weiß ich auch, dass der Gewinn an Lebensqualität für Menschen mit Handicap wesentlich größer ist als für normale Fußgänger, sage ich jetzt mal, weil wir wissen, wie viel Arbeit dahinter steckt, ist die Wertschätzung dieses Ganzen vielleicht ein bisschen größer. Und der Weg war auch ein bisschen weiter. Also ich bin Inklusionsbeauftragter bei uns im Verein, also bei Take-Off Fallschirmsport e.V. und habe dort ein Format entwickelt, wo wir zeigen wollten, dass in unserem Sport für jedes Handicap irgendeine Nische da ist, weil wir haben nicht nur Tandemspringen oder selber Fallschirmspringen, es ist auch noch Tunnelfliegen zum Beispiel, wo man sowieso als Anfänger die erste Zeit verbringt.
6: Was ist das?
12: Der Windtunnel, wie zum Beispiel Hurricane Factory
6: Schönefeld.
12: Berlin. Und das war ein zusätzlicher Ansporn natürlich für mich. Um darauf hinzuweisen, was alles geht, muss man gerade im Handicap-Sport irgendwie mit einem Knall
6: absolut
12: kommen. Und deswegen die Idee halt mit dem Flaggensprung.
6: Das erklären wir jetzt mal ausführlich. Ich möchte an der Stelle einen Satz sagen, weil wir haben ja auch eine ganze Menge Hörer mit dem Handicap, ja, in den verschiedensten Bereichen. Wenn wir irgendwie Radiofestivals haben, Rollifahrer sind immer mit dabei, die haben auch immer Spaß, die leben mit ihrer Behinderung, da stehe ich immer daneben und denke, Wahnsinn, die sprühen voll Lebensfreude, die sind einfach da, die haben Spaß. Finde ich toll. Wir haben auch Leute, die nicht sehen können zum Beispiel, die uns hören und so viele verschiedene Handicaps auf den verschiedensten Bereichen und trotzdem sagen sie alle, wir möchten am Leben teilnehmen, das ist toll. Und wenn es Leute gibt wie dich, die dann immer noch sagen, pass auf, du kannst viel mehr, als du dir zutraust gerade, dann ist das wirklich, aller Ehrenwert ist untertrieben. Du weißt, was ich meine, ja? Es ist unglaublich.
12: Dankeschön. Das ist halt auch das Wichtige, zum Beispiel beim Fallschirmspringen, sich selber zu reflektieren. Was mache ich da eigentlich? Wie weit kann ich gehen? Wo sind denn die Grenzen? Oder wann sage ich besser nein, auch wenn es gerade am Ego knackst, fällt Menschen mit Handicap, glaube ich, leichter als anderen, weil wir sehr genau wissen, welche Konsequenzen ein Fehl nach sich zieht und wie lange wir dann brauchen, um wieder zu recovern und wieder zurück zu sein.
6: Absolut. Wir kommen zum Fallschirmsprung. Ich finde das so unglaublich, die Idee. Erzähl uns mehr darüber.
12: Also das Bild ist schon ziemlich beeindruckend. Ne? Also ist auch eine ziemliche Ehre, den Roten Adler über Brandenburg fliegen zu lassen.
6: Die Fahne ist übrigens sehr groß, ja?
12: Ja, sie war ziemlich groß.
6: 268,69
12: steht drauf.
6: Und 40 Kilo schwer, ne?
12: Ja, 40 Kilo schwer.
6: Unfassbar.
12: Und nicht wie üblich mit einem Tandem- oder einem Militär-Gurtzeug, sondern mit einem ganz normalen Sport-Gurtzeug und Sportfallschirm gesprungen. Das macht sonst auch niemand. Aber ich bin darauf angewiesen, weil nur die Systeme für mich einhändig bedienbar waren. Deswegen kann ich auch sagen, also mit diesen knapp 270 Quadratmetern ist die Grenze erreicht für dieses Fallschirmsystem, weil alles andere brauche ich. Also einen größeren Fallschirm und ein anderes Gurtzeugsystem. Aber der Rekord ist da.
6: Gut.
12: Und man muss die Geschichte mal komplett erzählen. Ist nicht unbedingt eine Schnapsidee gewesen. Aber eigentlich dachte ich mir, 1000 Sprünge hintereinander mit einer Hand, das ist eigentlich eine Nummer. Da könnte man mal drüber nachdenken, einen offiziellen Rekord draus zu machen. Weil es hat noch kein Mensch auf der Welt so eine Sprunganzahl hintereinander mit einer Hand gelandet.
6: Und warum ist das nicht eingetragen?
12: Weil, wenn man einen Eintrag ins Guinness-Buch anstrebt, muss es ein Rekord sein, der brechbar ist. Es gibt aber immer nur einen, der Erste ist. Diesen Rekord kann ich nicht brechen. So, und
6: also du könntest jetzt nochmal anfangen, 1000 Sprünge zu machen und dann könntest du ihn eintragen.
12: Wenn ich jetzt zum Beispiel sagen würde, ich mache 1000 Sprünge in so und so vielen Tagen oder so und so vielen Jahren, dann wäre es eintragungsfähig. Und dann war aber das Guinness-Buch so nett, dass sie gesagt haben, wissen Sie eigentlich, dass es bei uns eine eigene Sparte gibt für Rekorde mit Handicap? Die Sachlage ist so, dass man sich jeden Rekord nehmen kann, der schon im Guinness-Buch besteht und damit in seiner Kategorie, also die differenzieren auch bei den Handicaps, sich eintragen lassen kann. Mhm. Also es könnte jetzt zum Beispiel auch jemand denselben Rekord, den ich gemacht habe, machen, nur dass er Bein amputiert ist. Das wäre nochmal praktisch derselbe Rekord, aber mit einem anderen Handicap.
7: Okay, das bedeutet aber für dich allerdings auch, dass du demnächst noch ein paar Rekorde in irgendwelchen Kategorien aufstellen wirst.
12: Warten wir mal ab. Wenn man den Weg erstmal eingeschlagen hat, dann kann man ja gucken. Aber mit der Flagge war dann wirklich so, dass ich gesagt habe, okay, weil gerade in dem Jahr hatte ein deutsches Team den Rekord wieder zurückgeholt nach Deutschland. Und da habe ich mir dann gesagt, ja, das ist doch eigentlich der Aufhänger schlechthin, dann eben den Rekord auch in der Handicap-Klasse dann aufzustellen. Und das natürlich dann auch im Heimatland mit der Unterstützung der Landesbehindertenbeauftragten, ganz klar. Deswegen auch die Brandenburg-Flagge, dass ich das zurückgeben kann für die Unterstützung, die ich erhalten habe von verschiedensten Stellen. Und jetzt auch die Möglichkeit zu haben, hier zu sein und
7: ja, dein Heimatsender macht sowas, ne?
12: Wird vielleicht dann auch dazu beitragen, dass die Kreise größer werden und der Bekanntheitsgrad steigt. Wobei mir ist halt wichtig, dass wir vermitteln können und dass wir auch ganz klar zeigen, dass für Menschen mit Handicap mehr Möglichkeiten bestehen, als man eigentlich erst erwartet.
7: Bei mir war Stefan Trippke heute der beste Brandenburger Handicap-Fallschirmspringer. Kann man das so sagen, ja, ne?
12: Zumindest Weltmeister.
7: Ich habe mich sehr gefreut, dass du da warst. Bis zum nächsten Mal.
12: Danke. Tschüss.
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7: Ich bin verabredet mit einem der bekanntesten Schauspieler und noch bekannter ist seine Stimme. Manfred Lehmann ist bei mir, die Stimme von Bruce Willis. Herzlich willkommen.
13: Da kann ich nur sagen, je Bier, je Schweinebacke.
7: Absolut. Wenn man dich anruft, dann hat man sofort Bruce Willis am Telefon. Du bist auch in diesem Sprachduktus die ganze Zeit unterwegs, ne?
13: Der ist mit meinem Sprachduktus unterwegs. Keine Ahnung. Ich bin ja auch Kurt Russell, aber alle, wenn sie mich hören, Bruce Willis.
7: Einige meiner Kollegen haben gesagt, du möchtest wirklich mit Manfred Lehmann ein Interview machen? Der ist doch immer so böse. Sag ich so, ist der, na, hast du den mal angehört? Der spricht wie Bruce Willis. Wahrscheinlich ist der auch so wie Bruce Willis.
13: Ja, aber Problem ist, er verdient nicht so viel wie Bruce Willis.
7: Das stimmt, aber die Stimme ist in Deutschland auf jeden Fall genauso bekannt wie der Schauspieler an sich.
13: Wenn man mich hört, so, ja.
7: Aber du bist doch nicht der Einzige, der in eurer Familie ein bekannter Synchronsprecher ist.
13: Meine Tochter hat einen Schmidt-Voss geheiratet und sein Bruder ist Gerrit Schmidt-Voss, er ist Dennis Schmidt-Voss. Und Gerrit spricht Titanic, wie heißt denn der?
7: Leonardo DiCaprio.
13: Genau.
7: Dein Vater Lehmann war ein bekannter Radrennfahrer, ne? Der hat ja, glaube ich, mal das 6-Tage-Rennen gewonnen.
13: Ja, stimmt. Das erste 6-Tage-Rennen in München, muss aber auch so vor 20 Jahren sein.
7: Also berühmter Vater, berühmter Sportler und du wolltest aber kein Sportler werden, sondern bei dir ging es in Richtung Schauspiel.
13: Naja, ich hatte so 15 Jahren, mein Vater ist da gestorben, 51, da hingen noch so ein paar Räder im Keller. Und wir hatten so als Jungs, hatten wir immer so Radrennen gemacht, in die Straße war noch leer, waren keine Autos. Ich hatte ein richtig gutes Rad und meine Kumpels kamen dann mit diesen zusammengebauten Rädern, hinten so und das toll und vorne so und kein Lenker. Und ich habe nie gewonnen. Die waren alle immer besser als ich mit meinem guten Rad.
7: Und da hast du gesagt, okay, sportliche Karriere ist nicht für mich, ich mache dann mal Schauspieler.
13: Radfahren ist nicht, nee. Ja.
7: Wolltest du immer Schauspieler werden?
13: Nee, überhaupt nicht. Ich hatte Schule abgegangen und wusste eigentlich nicht, was ich machen sollte. Und da war, am Kudamm war ein Auto, General Motors war, fing da an. Und neben General Motors war das erste Fitnessstudio Berlins. Und da kam so ein Regisseur auf mich zu, der hat gesagt, ja, ich kann leider nichts für dich tun, du brauchst eine Agentin. Und dann bin ich zu einer Agentin gegangen und die hat gesagt, ich kann nichts für dich tun, du musst Schauspielunterricht haben. Dann habe ich gedacht, naja, okay, Schauspielunterricht. Man kann es ja versuchen, Autoverkäufer ist ja auch nicht die Welt. Da habe ich Schauspielunterricht genommen und die hat mir irgendwas vermittelt, also Freude an dem Beruf, sagen wir mal. Ja, und dann ging es auch los mit dem Theater, 67 oder 68, mit der Publikumsbeschimpfung. Da saß wieder einer unten, dick, fett, so ein ziemlich bekannter Regisseur. Und der hat gesagt, beschimpf mich mal. Also es war Publikumsbeschimpfung von Peter Handke. Und ich habe gesagt, naja, Sie sind ein Arschloch. Ich sagte, Arschloch, beschimpf mich richtig. Ja, okay, jetzt, wir sind hier beim Radio. Ich habe den richtig beschimpft. Der hat gesagt, so, du kriegst die Rolle. Ja, aber ich sah auch gut aus, davon abgesehen.
7: Das stimmt, als junger Schauspieler, ich meine, siehst du immer noch gut aus. Du bist ein Charakterkopf, aber als junger Schauspieler habe ich dich ja in verschiedenen Rollen gesehen. Damals zum Beispiel an der Seite von Gustav Knut, der eiserne Gustav.
13: Ja, da war ich ein Böser, da war ich ein richtig Böser.
7: Und dann habe ich dich auch mal gesehen, glaube ich, mit dem Fitzmann hast du zusammen gespielt.
13: Ja, eine Menge. Wir haben auch am Theater im Kurfürstendamm gespielt. Bleib doch zum Frühstück, weiß ich auch noch. Es war so, dass meine Freundin, so ein Hippie-Mädel, ist abgehauen, weil ich muss irgendwas gemacht haben, ich weiß es nicht mehr was. Und ich wollte die zurückhaben und die ist dann zu Fitzmann gegangen Und ich komme da in die Tür und sage, hi, gib die Keule raus. Im Publikum war, die haben sich totgelacht damals. Ich sah natürlich auch aus, wir haben so bunte Klamotten gehabt, ein Stirnband, eine Perücke. Ich habe gesagt, worüber lachen die denn so? Und dann habe ich gesagt, nee, da habe ich keine Lust. Irgendwie, hi, gib die Keule raus. Und man, also, Komödie war auch nicht so mein Ding, ehrlich gesagt. Also cool am Theater.
7: Hattest du damals schon diese Stimme?
13: Glaub nicht, nee, man, heller wird die gewesen sein.
7: Ich meine, irgendwer muss ja damals, als er dich entdeckt hat, gesagt haben, der Mann hat nicht nur eine gute Optik, sondern da bringt stimmlich auch einiges mit.
13: Ja, okay, aber Bruce Willis hatte nicht, als er anfing, hat er keine dolle Stimme gehabt. Der hat immer noch keine, sagen wir mal so. Der kommt von der Ausstrahlung, also von der Stimme, aber ist wirklich ein netter Typ. Ich habe den kennengelernt, weil sie mich eingeladen haben, eben als Stimme. Er war hier bei den Filmfestspielen. Er hat dann Platten aufgelegt, also DJ. Und kannst du dir nicht vorstellen, die Frauen, die haben den bedrängt, die kamen immer näher, immer näher, immer näher. Und meine Tochter auch, die hat gesagt, hi, my father is your German voice. Und der hat gesagt, oh, bring him up. Und dann haben wir uns unterhalten und der war wirklich sehr sympathisch, auch ein bisschen Floskel, bla bla bla. Und dann, aber hat einen Eindruck gemacht, sagen wir mal.
7: Ich glaube, die Stimme ist so wichtig bei Bruce Willis, bei der deutschen Synchronisation, weil ich glaube, die Popularität dieser Film ist erst entstanden, weil er so eine deutsche Synchronstimme hat, die deutlich besser ist als seine Originalstimme.
13: Ja, das weiß ich nicht. Ich war auch immer älter als er. Ich meine, ich bin immer noch älter als er.
7: 10 Jahre hast du Vorsprung, ne?
13: Richtig, ja.
7: Du bist 45 geboren, er 55 geboren.
13: Er kriegt Rente jetzt, ja.
7: Im Gegensatz zu dir, der immer noch ackern muss, weil du bist immer noch im Geschäft und zwar

0: der ist ja...
1: Im Gegensatz zu dir, der immer noch ackern muss, weil du bist immer noch im Geschäft und zwar machst du ganz viel, also Synchron und Werbung und ähnliche Dinge, darüber wollen wir gleich nochmal im Detail sprechen.
0: Ich mach's aber gerne, ehrlich gesagt.
1: Und ja, wir hören dich ja auch gerne. Aber wie kam es damals, als du als Schauspieler unterwegs warst und die Leute gesagt haben, mach mal nicht so viel Schauspiel, sprich mal lieber was, weil du so eine geile Stimme hast?
0: Das fing an noch im Forumtheater, da habe ich 30 Mark pro Abend verdient.
1: Als Schauspieler?
0: Als Schauspieler, mhm. Das war ja nicht so wahnsinnig viel. Und dann habe ich gedacht, was kann man noch machen? Und dann fing Synchron so an, die Karl-May-Filme kamen da raus. Und da habe ich mich vorgestellt und da war ich dann der dritte Indianer von links, der vom Pferd gefallen ist tot. Oder ein Bandit, der geschossen hat, auch mit und sowas. Und ja, dann ging das weiter irgendwie. Dann war irgendein Regisseur, der sagte, oh, den muss ich mal ein bisschen, der kann größere Rollen sprechen als das. Ja, und so kam eins nach dem anderen. Bruce Willis bin ich eigentlich durch eine Intrige gekommen. Der Schauspieler, der früher den gesprochen hat, der hat eine Serie gedreht. Das Model und der
1: Schniffler.
0: Schniffler, genau. Und da hat der den gesprochen. Der hat Regie gemacht und hat die Hauptrolle gesprochen. Und dann kam der erste Bruce Willis-Film, Die Hard, also Stirb langsam. Und der Regisseur, der den gemacht hat, der konnte nicht mit dem Schauspieler, der Model und Schniffler. Der konnte nicht mit dem. Und da habe ich gesagt, nee, den nehme ich auf keinen Fall. Und dann war ein Probesprechen. Da kamen dann 4, 5 Leute und das wurden damals nach Amerika geschickt, die Stimmen. Der hat gesagt, mach dir keine Sorgen, ich mach das schon, du bist Bruce Willis. Ja, aber wer hätte gedacht, dass der so eine Karriere macht? Der wollte auch, habe ich gelesen, der wollte eigentlich gar nicht Die Hard spielen, weil die haben ihn nur alle abgeraten und nee, warum weiß ich auch nicht, aber so war es eben. Dadurch bin ich eben Die Hard 1, Die Hard 2, Die Hard 3 konnte ich nicht sprechen. Da habe ich eine Serie gedreht in Thailand und damals mussten noch die Filme genau zeitgleich ins Kino kommen, weil sie Angst hatten vor Raubkopien und so hat ihn Thomas Danneberg gesprochen und 4 und 5 habe ich dann wieder gesprochen.
1: Wie lange braucht man, um so einen Film zu synchronisieren?
0: Von der Rolle her oder vom Film? Vom Film richtet sich danach, wie groß der ist. Also die Rolle vielleicht 2, 3 Tage.
1: So schnell geht das, ja? Ja. Das heißt, du musst dich ja auch so ein bisschen reindenken in die ganze Geschichte. Ne? Liest du vorher das Drehbuch, bevor du so einen Film synchronisierst?
0: Ich muss überhaupt nicht denken. Ich mache das, was der da oben macht, wie ich es mir vorstelle. Also ich mache da keinen neuen Film, sondern ich nehme das schon ab, was der da oben macht und dann spreche ich das.
1: Aber es ist natürlich ein Vorteil, wenn man Schauspieler ist.
0: Ja, ich kann auch bei den großen Action-Szenen kann ich auch sitzen. Ich muss mich da nicht bewegen. Ich habe mal mit der Jutta Speidel einen Film gemacht, so synchronisiert damals. Die hat sich selber gesprochen. Das war so eine Szene, da ist die weggerannt vor irgendjemand. Und ich komme da ins Studio und sehe da eine Frau immer ums Mikro rennen. Ich sage, was macht denn die da? Ja, die hat sich so mit dem Rennen, die brauchte das, dass sie atemlos war. Ich kann das so machen.
1: Du spielst ja selbst als Schauspieler. Ja. Es gibt ja Synchronsprecher, die sind keine Schauspieler. Die können sich da natürlich nicht so reinversetzen, aber du hast ja selbst ganz viel Theater gespielt und sehr viele Filme gespielt.
0: Also zu meiner Zeit waren das alle Schauspieler. Aber bei den vielen Serien und Sendern, die es jetzt gibt, kriegst du ja nicht so viele Schauspieler. Da musst du die ranziehen irgendwie. Meine Tochter und mein Schwiegersohn, die haben das als Kinder schon gemacht und sind dabei geblieben. Das schafft auch nicht jeder. Also als Kind ist es ja einfach. Da hat mich ein Regisseur gefragt, du hast eine Tochter, kannst du die nicht mal mitbringen? Wir haben da so eine 6-Jährige, die hat da ein paar Tics oder weint, weil ihre Mutter gestorben ist oder irgend sowas. Das geht schon, aber wenn du dann so 18, 19 bist, dann kommt der Umbruch, dann kannst du das noch, können die das noch oder haben die noch Lust? Und da wird es dann schwieriger.
1: Also wenn man deine Karriere so anschaut, du hast ja selbst über 60 Filme gespielt. Ist dir davon noch was in Erinnerung, wo du sagst, das waren so Filme, die habe ich besonders gerne gemacht? Oder ist es so wie beim Synchron, ich komme da hin und liefere einfach ab?
0: Mehr oder weniger, ja. So die richtigen dollen Sachen habe ich nicht gemacht. Also ich habe eben viel gemacht und habe es auch gerne gemacht, aber so richtig hängen geblieben als Rolle, weiß ich nicht, ist mir nichts.
1: Und das sind so viele Filme, ne?
0: Ja, viel Scheiß auch dabei.
1: Du hast früher auch Pornofilme synchronisiert, ne?
0: Ja, gerne.
1: Wieso gerne? Erzähl mal.
0: Da verdienst du Geld und stöhnst da rum. Hat Spaß gemacht einfach. Und die ersten Filme kamen aus Dänemark, Schweden. Da hatten die Mädels alle noch Pickel am Hintern und so.
1: Oh, das gibt's heute nicht mehr, ne?
0: Nee, glaube nicht. Und mich nimmt ja keiner mehr.
1: Aber ganz ehrlich, was für eine Verschwendung, ja? So eine Voice für einen Pornofilm.
0: Das ist schon mal, wie doof die alle sind.
1: Das ist unfassbar, ja.
0: Aber ich glaube, ich würde es auch nicht mehr machen.
1: Jetzt muss ich auch nicht mehr. Jetzt kannst du die Sachen ja aussuchen. Du hast mit Kinski auch mal zusammengespielt. Klaus Kinski ist ja ein ziemlich schräger Vogel. Hast du den auch so schräg kennengelernt?
0: Man soll ja nichts Böses sagen über Leute, die tot sind. Aber es war ein echtes Arschloch.
1: Ja. Erzähl mal.
0: Das war so die Zeit, wir haben früher viele italienische, das war so die Actionzeit. Die Italiener haben von den Amis kopiert und waren wirklich schlechte Actionfilme dabei. Und da

0: zu dem Regisseur gegangen, habe gesagt, du, das ist so eine Scheiße, das können wir auch selber machen. Und da kam irgendeine Star, sagte, du hast doch gesagt, ihr könnt das selber machen, mach doch mal. Und da war der erste, der Commander und Kommando Leopard. Und da hat dann Kinski auch mitgespielt. Donald Pleasence war für 2-3 Tage, die haben für die 2 Tage mehr verdient, als wir alle zusammen wahrscheinlich. Lee Van Cleef war ein toller Typ, muss ich sagen. Der hatte in seinem Vertrag drin, dass er einen großen Eisschrank voller Biere hat. Weil er hat pausenlos Bier gesoffen. Und die haben seine Frau auch einfliegen lassen, dass er nicht so viel säuft, haben die immer Karten gespielt, denn Schnaps konnte er nicht mehr trinken, war alles zerfressen, aber er war ein wirklich klasse Typ. Und der hatte mit Kinski auch so ein, die konnten überhaupt nicht miteinander, die haben immer gedreht und da hat Kinski mit einem Streichholz so an seinem Hut, hat er angezündet und sich eine Zigarette angezündet. Und da war der so sauer, der Lee Van Cleef, dass er in seinem Vertrag hatte, immer, wenn ich mit dem zusammen spiele, stehe ich an erster Stelle. Also die haben alle so eine Macke. Und also Kinski, er war der Böse, wir waren die Guten. Und wir haben gedreht irgendwo im Dschungel. Und seine Leute waren so alles Amis, die nicht mehr nach Amerika konnten, weil die in Vietnam waren und weil die mit Drogen zu tun hatten. Und die sahen auch aus, ehrlich gesagt, alle wie Mörder. Waren so. Mhm. Und die waren alle mit ihren Freunden immer da. Die haben dann gestrickt oder gemacht. Und Kinski war fertig mit dem Drehen und die Komparsen waren dann noch irgendwo im Wald. Und da hat dieser Kinski, schick mir mal, Mary hieß die, ich weiß es nicht mehr, die Freundin von dem Obergangster da.
1: Von dem Komparsengangster.
0: Von den Komparsen, nee, der war ein richtiger, aber ja. Von den Komparsen. Und die ist dann in seinen Coaster, also in seinen
1: Wohnwagen
0: gekommen. Und inzwischen kam der Komparse wieder und hat gesagt, where is Mary? Da kam der Fahrer an, fuhr mit dem Kinski und der Alten los. Die Tür geht auf, die kriegt einen Arschtritt, fliegt raus und Kinski war weg.
1: Hat er Schiss gehabt?
0: Ja, wie, ja. Da war halt, wir hatten nochmal so eine Szene. Ich war ein Fahrer, ein Guter, komme die Treppe runter und da waren wieder die Gangster, die Söldner und so. Und die sollten mir mit einem Gewehr so einen Kopf schlagen. Und der hat das nicht hingekriegt, da war immer so ein Abstand von 50 Zentimeter. Kinski den genommen hat, gesagt, schlag doch mal richtig zu. Hat er sich allerdings nicht getraut, aber das habe ich nachher gehört. Also das war Kinski eben.
1: Ich habe das Buch über ihn gelesen und dachte, der muss wirklich einen Sockenschuss gehabt haben, der Typ.
0: Ich weiß nicht genau, ob das alles gespielt war, aber einen Schuss hat er auf jeden Fall, ja.
1: Gut, dann machen wir an das Kapitel Kinski jetzt einfach mal einen Haken. Du hast ja auch Gérard Depardieu gesprochen unter anderem und das ist ja ein relativ schwieriger Charakter, der auch in einem Satz deutlich mehr Worte spricht als Bruce Willis.
0: Als Bruce Willis im ganzen Film.
1: Ja, vermutlich.
0: Der ist schwieriger zu sprechen, sagen wir mal, weil er eben viel mehr spricht. Und der ist ja kein Actionheld, der macht ja viele verschiedene Sachen auch. Aber ich mochte den eigentlich auch ganz gerne.
1: Also den mal kennengelernt?
0: Nee.
1: Ich meine, wenn du so viele bekannte Hollywood-Größen beziehungsweise bekannte Schauspieler dieser Welt gesprochen hast beziehungsweise sprichst, müsste man eigentlich ja euch immer zusammenfinden und sagen, hallo, ich bin deine deutsche Stimme. Ne?
0: Ja, ich glaube, das interessiert ihn nicht. Wie gesagt, Bruce Willis fand es nett, aber als ich gesagt habe, hast du schon mal gehört, deine deutsche, nee, wollen die auch nicht. Das ist synchron, die wollen sich mit ihrer Stimme hören und nicht mit einer anderen fremden Stimme.
1: Trifft dich sowas?
0: Nee. Ich verstehe das aber auch, wenn du das spielst, dann möchtest du mit deiner eigenen Stimme. Du möchtest da hören, wie klinge ich jetzt, aber mit einer fremden Stimme. Ich habe mich schon mal gehört in Italien, irgendeine Serie war da und da hat mich auch jemand synchronisiert. Klingt, ist komisch, ehrlich gesagt.
1: Naja, du bist daran gewöhnt, dass du diese sonore, tiefe Stimme hast und auf einmal hast du vielleicht eine viel höhere Stimme, oder?
0: Nee, der hat so gebrubbelt, aber ist trotzdem komisch, auf sich selbst eine andere Stimme zu hören, ne?
1: Dann frage ich nur ganz kurz in die Zukunft, was ist der Plan?
0: Einfach gesund bleiben, sagen wir mal. Andere Pläne habe ich nicht. Alles kommt, diese anderen Sachen kommen von selbst.
1: Dann bleib bitte schön gesund und dann hätten wir gerne zum Schluss den legendären Satz, mit dem alle Leute Manfred Lehmann in Verbindung bringen.
0: Yippie, yippie, Schweinebacke.
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4: Mit Patricia Woschny. Guten Morgen. Das Bürgergeld heißt jetzt Grundsicherung und mit dem neuen Namen gelten strengere Regeln. Wer zumutbare Arbeit ohne wichtigen Grund ablehnt oder Mehrfachtermine beim Jobcenter versäumt, muss schneller mit Leistungskürzungen rechnen. Außerdem entfällt die bisherige Karenzzeit, in der Vermögen zunächst geschont wurde. Die Höhe der Leistungen bleibt dagegen unverändert. Brandenburg geht das Wasser aus, zumindest in den Flüssen. Das Landesamt für Umwelt schlägt Alarm. An den meisten Messstellen gilt inzwischen die höchste Niedrigwasserwarnstufe. Betroffen sind auch Oder und Spree. Ursache sind das ungewöhnlich trockene Frühjahr, die ausgebliebene Schneeschmelze und zuletzt die Hitzewelle. Noch gibt es zwar keine Einschränkungen für die Schifffahrt, erste Landkreise verbieten aber bereits Wasser aus Flüssen und Seen abzupumpen. Die Berliner Wirtschaft richtet kurz vor der Berlinwahl klare Forderungen an die Politik. Beim Sommerfest der Industrie- und Handelskammer warb IHK-Präsident Sebastian Stietzel für eine wirtschaftsfreundlichere Politik. Er forderte unter anderem weniger Bürokratie und verlässliche Rahmenbedingungen für Unternehmen. Nur so könnten Betriebe investieren, wachsen und langfristig Arbeitsplätze sichern.
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5: Jugend forscht startet in die nächste Runde. Kinder und Jugendliche bis 21 Jahre können sich ab sofort mit eigenen MINT-Projekten anmelden. Gesucht werden kreative Ideen aus Naturwissenschaft, Informatik, Mathematik und Technik. Die Frist läuft bis Ende November. Romy Ortwald, BB Radio, Lokalstudio Niederlausitz in Cottbus.
6: Bei Briesen wurde heute Vormittag eine 500 Kilogramm schwere Fliegerbombe aus dem Zweiten Weltkrieg entschärft. Im Sperrkreis war auch die A12. Rund eine Stunde lang musste die Autobahn deshalb beidseitig zwischen Fürstenwalde und Mühlrose gesperrt werden. Frank Philipp, BB Radio, Lokalstudio Oderland, Frankfurt.
7: Bei Galeria stehen möglicherweise weitere Filialschließungen an. Ob auch der Standort in Potsdam betroffen ist, ist derzeit offen. Die Warenhauskette bekommt zwar einen neuen Millionenkredit, dafür soll aber das gesamte Filialnetz auf Wirtschaftlichkeit geprüft werden. Agnes Schilling, BB Radio Hauptstadtstudio in Potsdam.
4: Die A2 kämpft sich nach den Hitzeschäden schneller zurück als erwartet. Der Abschnitt zwischen Ciesa und Wollin ist bereits wieder frei. Die Reparaturen kamen schneller voran als geplant. Auch die Freigabe zwischen Thesen und Ciesa wird vorgezogen und soll bereits am Donnerstagvormittag erfolgen, statt wie ursprünglich geplant erst am Abend. 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
1: Heute mit Rolf Zukowski. Das ist ein Mann, den kennt man, also jeder kennt ihn in jeder Generation. Er hat uns schöne Hits beschert wie Du da im Radio und Ganz doll mich. Und es gibt so schöne Dinge, über die wir jetzt reden können. Schön, dass Sie heute bei uns sind.
8: Gerne.
1: Sie sind ja ein großer Radiofan. Warum mögen Sie denn Radio so besonders gern?
8: Also da ich ja auch Fernsehen gemacht habe, kann ich nur sagen, Radio machen ist unbeschwerter. Das Bild erfordert immer extrem viel Aufmerksamkeit. Es geht um Licht, es geht um Gesichtsausdruck, es geht um Kleidung und um Frisur. Und im Radio kann man eigentlich mehr so seiner Seele freien Lauf lassen. Natürlich ist man auch manchmal schon in einer journalistischen Informationspflicht. Aber oft ist es auch so, dass man im Plaudern ganz bei sich selber sein kann. Und ich glaube, die Hörer lieben das. Sie lieben, glaube ich, Moderatorinnen und Moderatoren, die spüren lassen, dass sie gerne jetzt unbeschwert rauslassen, wonach ihnen zumute ist, und ihre Hörer mitnehmen. Das ist im Fernsehen viel schwieriger. Und darum habe ich zum Beispiel sehr gern Radio gemacht. Heute bin ich gern zu Gast im Radio und natürlich bei euch besonders gern.
1: Ende der 80er Jahre ist die Mauer gefallen und Sie haben sofort dann als Hamburger auch Kontakt hier in den Ostländern gehabt. Also speziell in Brandenburg, mit der Nähe zu Polen und auch in den anderen Ländern und wurden auch hier sofort mit einer Herzenswärme empfangen, weil die Leute ja früher, trotzdem die Grenze da war, trotzdem mit ihrer Musik aufgewachsen sind.
8: In vielen Bereichen jedenfalls. Ja. Ich bekam immer mal wieder irgendwie zu hören, wir singen hier auch deine Lieder. Es gab aber auch Bereiche, in denen das nicht so war. Also Rundfunk- und Fernsehempfang war natürlich ein Thema. Mhm. Heute gehört Dresden mit zu den Hochburgen des Elbkinderlandes für mich, aber ja, da war vielleicht die Bekanntheit der Lieder mit am kleinsten. Also nahe der Grenze, Schwerin und so weiter, war es eindeutig am stärksten. Da haben sie mich auch am frühesten oder da haben sie mich auch sehr früh eingeladen, dass ich gesungen habe in Grevesmühlen, Schwerin. Aber ich war erstmal, wie wir alle, ich rede mal von uns Hamburgern, die Grenze war ja nicht weit weg. Mhm. Wir waren ja auch öfter mal in Hitzacker und haben rübergeguckt in Richtung Dömitz und haben gesagt, da kommen wir ja nie hin. Und tat einem irgendwie ja auch sehr leid, dass man in einem irgendwie relativ freien Land mit einem doch spürbaren Wohlstand rüberguckte in ein Land, wo man wusste, es geht den Leuten dort ganz anders. Genau wussten wir es ja nicht. Wir wussten nur sehr andere Lebensverhältnisse. Aber dass dann die Möglichkeit bestand, die Grenze nicht nur über die Kontrollposten der B5 durchfahren und mit 100 Stundenkilometern zittern nach Berlin, sondern dass man sich wirklich frei überlegen konnte, wo fahre ich hin, mit wem möchte ich jetzt auch nochmal singen, das war schon der ganz große Aufbruch auch für mich. Ich habe mich da mit einem Verlag aus Ravensburg zusammengetan und allen Kindergärten der DDR die Vogelhochzeit geschenkt. Der Verlag hat sie huckepack mitgenommen. Das war so der erste Schritt zu sagen, ich möchte gern, dass ihr meine Lieder kennenlernt. Daraufhin kamen dann ganz viele Einladungen und auch Vogelhochzeiten. Die legendärste überhaupt auf den Domtreppen in Erfurt, ungefähr 1993, zwischen den beiden Domen. Der Platz war so voll, man konnte überhaupt nichts mehr, keine Straße, man konnte mehr fahren und so weiter. Also diese Vogelhochzeit hat wirklich große Türen geöffnet. Aber ich habe eben auch sehr bald unseren Fluss wahrgenommen, an dem wir leben. Denn die Elbe verbindet letztendlich uns durch 5 Bundesländer oder 7 Bundesländer, oder wenn man Tschechien dazu nimmt, auf jeden Fall durch halb Europa, wenn man so will. Und den Faden habe ich dann ganz bewusst aufgenommen. Habe gedacht, guck mal, jetzt kannst du an diesem Fluss entlangfahren, mit Kindern singen, die Familien zusammenführen, Chöre begegnen lassen. Und das hat sich sehr schnell entwickelt. Ich hatte Verwandtschaft in Dresden. Die habe ich als erste nach Hamburg eingeladen, habe ich gemerkt, so Chorbegegnungen, da passiert was. Und Lieder geschrieben. Lieder wie wir hier an der Elbe, Elbkinder. Das war schon ein Stück Wiedervereinigung, spürbar, singbar und auch sehr herzlich.
1: Die Dresdner haben wirklich von der Musik damals wenig mitbekommen. Also wir haben es damals Tal der Ahnungslosen genannt. Also es gab wirklich so einen, die waren in so einer Kessellage.
8: Aber sie hatten Gerhard Schöne und das war natürlich schon ein Kollege der vom Feinsten.
1: Die hatten das DDR-Konkurrenzprodukt, sag ich mal. Also der Mitbewerber. Ja. Reinhard Lakomi auch.
8: Wettbewerb hat es da nicht gegeben, aber mit Gerhard verstehe ich mich übrigens sehr, sehr gut. Reinhard ist nun gestorben leider, aber ich habe mit Gerhard Schöne sehr schöne gemeinsame Erlebnisse gehabt, auf der Bühne und auch am Rundfunkmikrofon übrigens.
1: Also der hat das im Osten gemacht, was Sie im Westen gemacht haben. Nun haben Sie aber die beiden Systeme zusammengeführt und in Dresden dann auf einmal auch großen Erfolg gehabt. Die Dresdner kannten das vorher nicht, die mussten das schnell aufarbeiten, aber die haben das wirklich mit Liebe und Herzenswärme ganz schnell gemacht.
8: Ja. Also wir haben in Dresden zum Beispiel in dieser Filmnächtebühne, wo Roland Kaiser auch seine unglaublichen Auftritte hat, haben wir auch mit 4.000-5.000 Leuten gesungen und ich hatte das Gefühl, die kennen die Lieder schon lange. Ich hatte zuerst ein Konzert im Kulturpalast, da war es noch so ein bisschen sehr konzentriertes Zuhören. Ich singe mit Kindern und sie hören mir zu, auch im Kulturpalast. Aber am Elbufer hatte ich das Gefühl, dass du bist hier mittendrin, also das kann nicht sein, dass die Lieder gerade erst gehört haben. Die müssen sie schon lange kennen, aber sie haben sie schnell gelernt. Toll.
1: Es gab ja damals auch Wiedervereinigungskonzerte in vielen, vielen Städten damals. Ja. Auch in Brandenburg hier bei uns gab es einige. Und es ist ja sogar eine Schule nach ihnen benannt.
8: In Lindenberg,
1: ja. Genau.
8: Es gab vorher schon Anfragen. Man wollte immer mal eine Schule nach mir benennen und ich habe mich immer bedeckt gehalten. Ich habe gesagt, ich glaube, so ein ganz junger Mensch und eine Schule nach ihm benennen, wer weiß, was der alles noch anstellt in seinem Leben. Seid vorsichtig, dass ihr nicht irgendwann mit euren Eltern oder auch irgendwelchen Gremien Diskussionen habt. Aber die Lindenberg-Schule hat angefragt in dem Jahr, als ich Opa geworden bin. Ich war auch noch relativ jung, aber ich habe gedacht, ich glaube, jetzt solltest du mal Ja sagen, wenn die Schule sich sehr musikalisch ausrichtet. Das hat sie getan, beispielhaft. Und wenn man das Gefühl hat, das wollen da wirklich alle, die Kinder sowieso, die brauchte man nicht lange zu fragen, die Eltern und auch die entsprechenden Gremien, die so eine Schule auch als Rückhalt braucht. Und das war dort völlig klar, die wollten das alle und darum ist diese Schule im Moment die einzige Rolf-Zukowski-Schule und bin mit ihr sehr eng verbunden.
1: Das heißt, Sie gucken da regelmäßig als prominenter Namensgeber auch vorbei, ob das alles so läuft, wie es laufen soll. Wenn die Schule den Namen trägt, muss es auch ordentlich laufen.
8: Ich bin kein Kontrolleur, aber wenn Sie mich einladen, und das ist ungefähr zweimal im Jahr, findet immer Musik statt. Und ich bin immer begeistert, wie selbstverständlich läuft. Die haben also Gitarrenkurse, die haben eine musikalische Durchdringung des täglichen Lebens, wie es besser nicht sein kann. Und die Schule ist sehr, sehr beliebt. Die wächst, die mussten anbauen und haben einen großen Zuspruch in der Region. Man hat ja inzwischen Wahlfreiheit bei den Grundschulen. Teilweise nehmen die Eltern mit ihren Kindern weite Wege in Kauf, um in diese Schule zu gehen. Und ich glaube, dass dabei diese Musikbetontheit und das Lebensgefühl der Schule eine große Rolle spielen.
1: Ja, Musik ist sowieso wichtig für Entwicklung von Kindern, das ist völlig klar. Das weiß keiner besser als Sie. Sie haben das ja.
8: Ja, darum haben wir auch unsere Stiftung Kinder brauchen Musik genannt.
1: Genau.
8: Dies brauchen, das hat so viele Facetten. Kinder brauchen Musik für eine bessere Gemeinschaft. Die brauchen aber auch vielleicht Musik, damit sie noch lieber in die Schule gehen und dadurch insgesamt besser lernen. Hm. Sie brauchen aber auch Musik, um Grenzen zu überwinden. Kulturelle, sprachliche Grenzen, soziale Grenzen, Altersgrenzen. Also bin sehr froh, dass wir diesen Namen für unsere Stiftung gewählt haben und wir leben das auch auf unterschiedlichste Weise mit verschiedensten Projekten im ganzen Land.
1: Sie überwinden die Grenzen. Brandenburg liegt ja an der Grenze zu Polen und das heißt, es gibt immer so die Zusammenarbeit zwischen Deutschland und Polen, also gerade auch speziell Brandenburg-Polen,
8: ja,
1: die Sie forcieren.
8: Also wir haben mit Schloss Trebnitz, das ist ein Begegnungszentrum kurz vor Frankfurt-Oder, ja, eine Spielstätte, in der wir Klassenreisen zur Musik machen. Da treffen sich dann jeweils eine deutsche und eine polnische vierte Klasse für eine Woche, lernen teilweise meine Lieder, teilweise auch andere Lieder in Deutsch und Polnisch, in so Workshop-Gruppen, machen dann eine Aufführung für ihre Eltern und inzwischen auch für ein größeres Publikum in Seelow zum Beispiel, in der Stadthalle, alter Kulturbau. Und es ist immer so, dass es ein bisschen wie ein Singspiel, ein Mini-Musical am Ende ist. In diesem Fall eine kleine Europareise mit einem Fantasie-Heißluftballon. Und wir merken, dass das den Kindern sehr, sehr gut tut. Sie lernen die andere Sprache zumindest singen. Die können ganz schnell in der anderen Sprache singen, die Kinder. Und sie lernen auch Vorurteile abbauen. Denn es liegt natürlich immer noch viel in der Luft, wie man so übereinander redet. Und ich glaube, dass wir im Kleinen wichtige Impulse setzen für ein gutes Miteinander und ein bisschen Zukunftsoptimismus für die Kinder. Gerade in den letzten Monaten oder in den letzten ein, zwei Jahren ist es ja mit dem deutsch-polnischen Verhältnis auch nicht gerade leichter geworden. Aber ich glaube, auf der Kinderebene wollen alle, dass es keinen Stillstand gibt. Und die nächste Klassenreise machen wir auch im Sächsischen, sodass wir also entlang der deutsch-polnischen Grenze zwei solche Begegnungsprojekte haben.
1: Wenn die Kinder irgendwann sich miteinander verstehen, dann werden die Eltern das auch. Und aus den Kindern werden ja Erwachsene. Also wir haben also...
8: Also wir können uns aufgrund dessen, was wir da erleben, nicht vorstellen, dass die Kinder, die so ein Projekt gemacht haben, sich irgendwann mal in die Augen gucken und sagen, dich mag ich grundsätzlich nicht. Mhm. Man muss nicht jeden lieben, aber man hat eine Woche miteinander so viel erlebt, dass ich glaube, erstmal ist man grundsätzlich offen und freundschaftlich. Das andere ist individuell. Es gibt immer einzelne Menschen, die nicht gut miteinander kommen können, das ist klar.
1: Aber ich glaube, der internationale Gedanke gefällt Ihnen sowieso sehr gut. Wenn man davon ausgeht, dass Sie auch in China zum Beispiel Entwicklungsarbeit geleistet haben, mit chinesischen Kindern zusammengesungen haben. Die Geschichte können Sie gleich mal erzählen. Und auch Südamerika, Guatemala.
8: Genau, die Vogelhochzeit ist ein Stoff, der so elementar ist. Mutter, Vater, Kind, Nestbau, Kind aufziehen, Kind wieder loslassen. Das funktioniert in jedem Land und zum Glück auch in jeder Sprache. Wir haben also in Spanisch die Vogelhochzeit in Guatemala gespielt mit 12 Vogelpärchen nebeneinander. Und die Kulturministerin, die da war, hat gesagt, das ist ein so wertvoller Stoff. Bei uns gibt es so viel verwahrloste Kinder, es gibt so viel zerrissene Familien und dieser Stoff macht auf so einfache Art deutlich, dass es Werte gibt, für die es sich lohnt, zu leben, zu kämpfen, aufeinander aufzupassen, Kinder zu beschützen, ein Nest zu bauen und nicht zu sagen, ach Kind, geh mal deinen eigenen Weg, Straßenkinder gibt es da leider jede Menge. Und in China war es auch durch diese deutsche Schule in Shanghai sehr, sehr schön, einmal meine Lieder in ganz andere Instrumentierung zu hören. Das funktioniert eben auch. Die chinesischen Instrumente machen natürlich aus der Vogelhochzeit schon was anderes. Und die Fantasie der Kinder, wie die Kostüme aussehen, Vögel sind auf der Welt eben nicht überall, so wie bei uns. Also in Guatemala zum Beispiel, bunter kann die Vogelwelt gar nicht sein als da. Und die französische, schwedische Vogelhochzeit, jetzt übrigens die englische Bird Wedding, ist auch die erste richtig produzierte. Das andere waren nur Schulprojekte. Und jetzt gibt es von der Internationalen Schule in Hamburg mit mir zusammen produziert die englische Version der Vogelhochzeit. Und die kann man tatsächlich auch in Noten kaufen. Man kann sie auch downloaden oder streamen. Und ich denke, die Vogelhochzeit kann unter Umständen noch einiges bewegen und freue mich sehr, dass mein Urstoff, aus dem alles mal hervorgegangen ist, heute eigentlich noch mit das Aktuellste ist.
1: Also die Vogelhochzeit ist nach wie vor in Bewegung und der Prozess Vogelhochzeit ist noch lange nicht abgeschlossen.
8: Also nein, ich glaube nicht. Also erstens gibt es noch viele Sprachen, die denkbar sind. Also mein heimlichster Traum ist ja einmal, sie in Kuba aufzuführen. Kuba ist ja im Aufbruch.
1: Ja, absolut.
8: Und so ein Kinderprojekt in Kuba, das könnte mich sehr reizen. Ich bin so zuversichtlich sogar, dass die Dame, die in Guatemala das alles ermöglicht hat, vielleicht auch nochmal irgendwann die Tür nach Kuba öffnet.
1: Es ist ja fertig, es ist in Spanisch, das heißt, sie brauchen es ja quasi nur noch aufführen. Ja, das muss man ja nicht nochmal, obwohl sie werden wahrscheinlich, so wie ich sie kenne, werden sie das nochmal zeitgemäß überarbeiten und dann...
8: ja, immer. Also man hat natürlich immer eine Instrumentierung. Man passt sich an das Lokalkolorit. In der spanischen Version zum Beispiel ist die Vogelhochzeit ungefähr 5 Minuten kürzer, weil alle Lieder schneller gespielt werden. Auch das Schlaflied.
1: Die Spanier drücken ordentlich auf die Tube.
8: Ja, da geht's richtig zur Sache.
1: Haben Sie damit irgendwann Probleme gehabt, als Sie festgestellt haben, das ist ja in anderen Sprachen ganz anders, die Zeit haut nicht mehr hin, die Akkorde passen da noch?
8: Die Akkorde sind eigentlich nie so viel anders, außer im Chinesischen übrigens, da gibt es ja so die klassischen Dreiklänge, gar nicht so sehr wie bei uns, aber die Geschichte ist ja stimmig, es findet jedes Lied statt, es finden alle Handlungsübergänge statt und wenn es dann ein bisschen schneller zu Ende ist, dann kann man 2 Zugaben mehr spielen.
1: Ja, wir hoffen, dass da noch viel zu hören sein wird in Zukunft von Rolf Zukowski, ein Mann, der uns seit über 40 Jahren die schönsten Hits beschert. Ich hoffe, dass Sie noch viel kreative Dinge aus sich heraussprudeln lassen.
8: Ja, das würde ich mir auch sehr wünschen.
1: Dass wir auch in den nächsten Jahren noch tolle Geschichten von Ihnen hören.
8: Es lohnt sich jedenfalls, auf meiner Spur zu bleiben, um mal so die modernen Möglichkeiten zu sagen. Es gibt natürlich die Facebook-Seite, die wird auch sehr lebendig genutzt. Und es gibt meine Stiftung Kinder brauchen Musik und da ist auch alles rund um mein Jubiläum 40 Jahre Rolf-Musik seit der Vogelhochzeit immer aktuell zu sehen. Wer mir auf der Spur bleiben will, sollte da auch ab und zu mal reingucken.
1: Ja, und Sie schauen bitte regelmäßig bei uns vorbei im Mitternachtstalk, damit wir auch schöne Geschichten fürs Radio haben zum Erzählen.
8: Das mache ich gern.
1: Sehr schön. Bleiben Sie gesund und schön, dass Sie da waren.
8: Danke. Tschüss.
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1: Bei mir ist ein Mann, den ich mir eigentlich so ein bisschen gewünscht habe. Jan Becker. Ich fasse das mal zusammen. Er ist Hypnotiseur, Mentalist, Bestsellerautor und er ist einer der gefragtesten Mentalcoaches in Deutschland. Und jetzt ist er endlich hier.
9: Hallo, schön, dass ich hier sein darf.
1: So geil. Ich hatte ja schon einige deiner Kollegen da und ich habe im Fernsehen eine Talkshow geguckt, in der du zu Gast warst und dachte mir so, den müsste ich eigentlich auch mal einladen. 3 Tage später habe ich eine E-Mail im Kasten, wo drin steht, möchten Sie gern Jan Becker zum Interview einladen und ich, wie geht das jetzt?
9: Wir sind ja heute in einer ganz esoterischen Sendung, deshalb alles ist miteinander verbunden.
1: Ja, ist
9: und dein Gedanke hat dafür gesorgt, dass meine Managerin dich anruft. Keine Ahnung, sind da Zufälle, ich weiß
1: nicht. Vernetzte Intelligenz, würde ich sagen, oder?
9: So ist das, ja.
1: Das hat sich über den Fernseher übertragen.
9: Sofort.
1: Ja? Unsere Gehirnwellen
9: haben... Gehirn. Mit mir dann, wie nennt sich das, harmonisiert.
1: Mhm.
9: Ja,
1: hat.
9: So war das, ja.
1: Ich verfolge dich ja schon sehr lange, ja, schon seit The Next Uri Geller.
9: Das hört sich ein bisschen an wie so ein Stalker. Also
1: ich bin so ein bisschen nicht. Ist es schlimm, dass ich dein Stalker bin? Nee,
9: gibt's wahrscheinlich einige.
1: Es gibt einige, die dir hinterherlaufen, ne? Ja. Aber ich habe ja den großen Vorteil, dass ich mir in diese Sendung wirklich nur Leute einlade, die ich wirklich gerne hier haben möchte. Und du zählst dazu. Das
9: schön,
1: ist doch, das ist schon mal ein guter Einstieg, oder?
9: Das ehrt mich sehr, ja.
1: Und als ich in deine Lebensgeschichte so ein bisschen eingetaucht bin, habe ich gedacht, das ist konstruiert. Das ist keine wahre Geschichte. Es ist aber eine wahre Geschichte und die werden wir jetzt erzählen.
9: Auf jeden Fall.
1: Du bist im Saarland geboren in Neunkirchen, warst völlig normal in der Schule, bis du 12 warst. Und dann gab es einen bestimmten Vorfall und der hat quasi die Weichen für dein komplettes Leben gestellt, ne?
9: Genau, das war so ein wahrscheinlicher Mobbing-Moment in der Schule, also wo es mich komplett umgehauen hat. Ich war eingesperrt in so einer Toilette und drumherum waren die großen Jungs, ne, wie man sich das als kleiner Junge so vorstellt, haben immer gegen die Tür gehauen und so. Und das hat mich enorm geschockt wohl. Das war so eine Form von Traumatisierung. Damals war man in der Psychologie noch nicht so weit, dass das so eine Auswirkung haben konnte. Und dann habe ich erst angefangen, so Symptome zu entwickeln, dass mein Kreislauf immer komplett zusammengebrochen ist und ich dann eben nicht mehr zur Schule gehen wollte. So klassisches Momentum. Und meine Mutter, die war sehr sensibel, die hat das irgendwie auch erkannt. Also die hat mich da noch nicht so gezwungen. Und dann habe ich irgendwann so zugemacht, dass alleine nur, wenn ein Stuhl umgefallen ist in der Klasse, war das für mich wie so ein Geräusch, wie wenn ein Düsenjet direkt über mir vorbeizischt sozusagen.
1: Oh. Gott,
9: und jedes Geräusch und jedes Gefühl war einfach enorm. Also ich konnte es kaum aushalten, was tatsächlich dazu geführt hat, dass ich irgendwann in einem dunklen Raum nur noch liegen konnte als Kind und froh war, wenn es keine Geräusche um mich herum gab.
1: Und du warst ein halbes Jahr zu Hause?
9: Ich war ein halbes Jahr zu Hause, ja.
1: Und dann kam ein Buch in dein Leben, das Buch Gedankenlesen.
9: Genau, von Erik-Jan Hannussen. Das ist lustig, weil ich war immer auch eine Leseratte. Also ich habe Lesen immer genossen. Und meine Mutter hatte den Spleen, dass also jedes Mal, wenn irgendwas mit mir war, wenn ich zum Beispiel es geschafft habe, zum Zahnarzt zu gehen und so, habe ich immer ein Buch bekommen. Und jetzt mit dieser Situation kam sie irgendwann, hatte dieses Buch von Erik-Jan Hannussen in der Hand, wo es ums Gedankenlesen geht.
1: Zufall, ja?
9: Zufall. Und ich fand das erstmal ein bisschen komisch, Gedankenlesen, was ist das? Und dann habe ich mich aber da reingearbeitet und dann sind so konkrete Übungen drin. Also wenn du jemanden berührst, dann kannst du erspüren, in welche Richtung der denkt. Ne? Denkt er nach rechts oder nach links? Bis hin, dass du irgendwann auch eine Stecknadel finden kannst, die irgendwo im Raum versteckt wurde.
1: Was du auch mehrfach jetzt schon bewiesen hast.
9: Auch schon gemacht habe. Ich bin ja der einzig notariell beglaubigte Gedankenleser der Welt. Ja? Mhm. Auf jeden Fall war das so ein Moment. Im Nachhinein, würde ich sagen, hat mir das geholfen, weil mir das auch so ein bisschen die menschliche Psyche näher gebracht hat. Mhm. Ohne, dass ich als Kind damals da schon Aufmerksamkeit hatte. Aber irgendwie, das ging so Verbindung mit anderen Menschen und ist das möglich? Und das hat in mir so einen Spieltrieb natürlich ausgelöst, dass ich ausprobieren wollte. Erst mit meinen Eltern, dann irgendwann mit meinen Freunden und so weiter und so fort. Mhm. Und das hat mich rausgeholt aus diesem Loch. Und dann kam ja damals auch noch gleichzeitig eigentlich meine Oma irgendwann mit so einem Zauberkasten um die Ecke und da war es dann ganz um mich geschehen.
1: Ja, ja.
9: Weil dann plötzlich eben Zauberkunst, Gedankenlesen, alles das war plötzlich so eine neue Welt, die ja auch so eine geheimnisvolle Welt ist. Du blickst hinter Realitäten, die du so vorher gar nicht wusstest, dass das möglich ist. Und ich glaube, das hat mir damals geholfen, aus dieser Krise da rauszukommen.
1: Viele der Magier, die bei mir schon in der Show waren, wie zum Beispiel die Ehrlich Brothers, von denen weiß ich, ging das los mit diesem Kasten, mit diesem Zauberkasten. Sascha Grammel hat diesen Zauberkasten damals bekommen, ne?
9: Es ist so crazy und vor allem kennen wir uns heute alle. Mhm. Also ich kenne die Ehrlich-Brüder, ich kenne Sascha gut. Also es ist, wir sind ja unterschiedlich groß geworden in unterschiedlichen Bereichen. Gut, jetzt in Deutschland, aber trotzdem dieses Hobby, würde ich jetzt mal sagen, oder diese Idee Zauberkunst hat uns alle zusammengeführt. Mhm. Und das ist so spannend, was das eben macht. Also ich glaube, das ist ja nicht nur, dass du einen Trick beherrschst, ne, wo du irgendwie der Star auf jeder Party bist, sondern...
1: Aber auch,
9: ja, natürlich. Ja, klar, also du hast ja ein gutes Feedback, das du kriegst. Ich glaube auch, dass gerade viele Kinder, die so eine Sozialschwäche so ein bisschen haben, die sehr unsicher sind und sich nicht an andere Menschen rantrauen, da ist so ein Hobby wie die Zauberei super, weil du hast plötzlich ein Vehikel, mit dem du in Kommunikation kommen kannst. Mhm. Ja. Und das Spannende ist, es schult ja auch deine Fähigkeit zu reden. Ja, weil du musst dir ja einen Vortrag ausdenken zu so einem Kartentrick. Oder du lernst auch jetzt in der Nachsicht, als Kind ist es ja noch nicht so bewusst, relativ früh lernst du, dass es mehr als nur eine Realität gibt. Also bedeutet, ich als Zauberer habe ja eine Realität, aber mein Publikum sieht im gleichen Moment ja eine ganz andere Realität, sonst würde der Trick ja nicht funktionieren.
1: Absolut,
9: ja. Und da ist so viel Philosophie drin und so viel Menschenkennen drin und Entwicklung irgendwo drin für so ein menschliches Gehirn, das ist super, super spannend. Ja.
1: Du kamst nach deiner Krankheit, ich nenne es jetzt mal Krankheit, nach dem halben Jahr wieder zurück in die Schule.
9: Ja.
1: Und hattest da für dich schon im Kopf, aha, ich kann jetzt in eine andere Richtung gehen und hast schon ein bisschen mit Zaubertricks irgendwie deine Schulkameraden da verblüfft oder wie
9: war das? Ich hatte Sicherheit plötzlich. Also ich hatte ja was, woran ich mich festhalten konnte. Mhm. Dann hatte ich einen Kartentrick gemacht in der Schulklasse. Dann hat sich ein Freund von mir geoutet, dass er auch gerne Kartentricks macht. Also hatten wir da schon mal eine Beziehung.
1: Mhm, der Zauberzirkel.
9: Der hat sich da niemals mehr mit beschäftigt. Und dann, was noch dazu geführt hat, ein Lehrer, der hat damals, war das auch ein Amateurzauberer, der hat das gesehen und hat mich dann ein bisschen unter seine Fittiche genommen. Also ich hatte plötzlich so einen Halt
1: und
9: in der Schule und einen Mentor, die ich vorher nicht hatte.
1: Wann hattest du deinen ersten Auftritt als Magier?
9: Mein erster erstaunlicher Auftritt für mich, da gab es eine Familienfeier und ich hatte das Becherspiel eingeübt. Becherspiel ist eines der ältesten Kunststücke, hat bestimmt jeder schon mal irgendwo was von gehört.
1: Unter welchem ist der Würfel?
9: Genau, drei Becher und da erscheinen Kugeln und verschwinden und so weiter und so fort. Das ist tausende von Jahren alt, das kannst du im alten Ägypten schon auf Zeichnungen sehen. Das habe ich also einstudiert und da gab es eine Familienfeier und das war ein bisschen, ist jemand gerade gestorben aus der Familie, ich glaube ein Onkel von mir war das, ein Entfernter. Und da war die Stimmung so ein bisschen gedrückt und dann habe ich gesagt, ich führe das jetzt vor und habe das gemacht, so 3 Minuten und alle waren am Staunen und danach war Spaß. Danach war absolute Freude, es war nicht mehr gedrückt, es war eine ganz andere Stimmung. Und das ist für mich so der auslösende Moment gewesen, wo ich plötzlich festgestellt habe, diese Magic, dieses den Menschen was zu präsentieren, was sie sich nicht erklären können, führt zu mehr Freude. So, da fing es an eigentlich.
1: Ja. Und die Freude hielt genauso lange an, bis du der Familie das komplette Geld abgenommen hattest, weil ja alle auf irgendwas gesetzt haben, die Kugel ist in der Mitte und so. Und dann hast du gesagt, 5 Mark.
9: Und genau, und dann hatte ich mein Grundeinkommen, das lebe ich heute noch von. Man muss halt nur Ideen im Leben haben.
1: So ist es. Ja. Familie abgezockt, das war der Start der Karriere. Nein, das können wir jetzt mal. Genau.
9: Deshalb konnte aus mir nie was Seriöses werden.
1: Ach komm, mittlerweile hast du die Jan Becker Akademie. Ja, das ist ein wirklich seriöses Unternehmen. Ja?
9: Ich kann dir sagen, es ist wirklich crazy. Ich habe jetzt vor kurzem auf einem Medizinkongress gesprochen, Vorsorgegipfel, mit 120 so Stakeholdern aus der Medizin. Und es wirklich studierte Menschen vor mir und ich dachte so bei mir, ey, ich als ungelernt in irgendwas stehe da und kann euch jetzt aber Tipps geben und Dinge näher bringen, die ihr so noch nie durchdacht habt. Und das ist schon crazy. Also wohin dich so ein Weg führt, ja, ist super spannend, ja.
1: Und hast du damals auch schon hypnotisiert?
9: Genau.
1: Wen denn?
9: Auch meine Kumpels. Meine Kumpels so. Auf Partys zum Brett hypnotisiert. Und die konnte ich dann immer so zwischen zwei Stühle legen. Das war super.
1: Das hat in dem Alter schon funktioniert?
9: Das war super, ja.
1: Wie hast du denn das gemacht?
9: Naja, der Hypnotiseur ist ja eigentlich nur der Türöffner. Ne? Man sagt, jede Hypnose ist eine Selbsthypnose. Und wenn die Person Bock hat und sich da reinbegibt in diese Vorstellung, sie ist jetzt einfach ein Brett, dann kann die Kräfte entwickeln. Das ist unfassbar. Und das so weit, wir haben es damals übertrieben, dass wir zu dritt, zu viert, musst dir vorstellen, da liegt jemand so zwischen zwei Stühlen auseinander, nur das Genick hält und auf der anderen Seite die Füße, aber dazwischen ist nichts. Und da standen wir jetzt mit 3-4 Jungs auf diesen Jungen drauf, sind auch ein bisschen gesprungen und der war wirklich ganz fest, ja. Und das ist natürlich das Highlight einer jeder Party gewesen. Und das Interessante ist, wenn du das so hörst, denkst du, oh Gott, aber wenn du es siehst, willst du auch mal. Und das war für mich natürlich das perfekte Training, weil jeder wollte mal wie ein Brett hypnotisiert sein. Und so fing das bei mir an.
1: Das heißt, jemand hat dich dann auch irgendwann hypnotisiert und zum Brett gemacht?
9: Bei mir war es immer schwierig. Also ich habe das ewig lang, bis jetzt, sage ich mal, vor 5-6 Jahren, hat die Hypnose bei mir nicht funktioniert, so wie es mir vorgestellt
1: hat. Selbstkontrolle abgeben ist schwierig, ne?
9: Das ist es. Und du bist ja als Hypnotiseur bist ja so voll der Kontrolletti. Ja, ja. Ne? Du bist ja derjenige, der immer führt. So. Mhm. Und bis ein Kumpel von mir, Timon von Berlepsch, auch ein Hypnotiseur, der hat bei mir was getroffen, wo ich sagte, oh krass, das ist es. Und seitdem genieße ich das auch. Ne?
1: Ja. Welcher 16-jährige Junge kommt auf die Idee, seine Kumpel zu hypnotisieren?
9: Ja.
1: Das ist schon ein bisschen crazy, oder?
9: Wenn du in Kontakt damit kommst. Weißt du, es fängt mit einem Kartentrick an und dann sagst du, hast du mal Hypnose erlebt, hast du mal Bock zu spielen, machen wir und los geht's. Also bist dann einfach, und nur so lernst du es ja auch. Mhm. Ne? Das ist ja genau das. Je häufiger du Dinge tust, umso einfacher fallen sie dir.
1: Du hast deinen Eltern damals erklären müssen, du möchtest irgendwann Hypnotiseur werden.
9: Ja.
1: Beruflich.
9: Ja. Und keiner kam aus so einer Künstlerrichtung, ne? Oder Performance, irgendwas gab es da bei uns in der Familie nicht. Alle meine Väter sozusagen bis zu meinem Urgroßvater, die waren auf dem Eisenhüttenwerk sozusagen. Also es ging nur um Handwerk und so weiter. Und auf ein Stück Eisen rumkloppen, so. Das war das männliche Bild.
1: Deshalb trägst du so viel Metall an deinem Körper.
9: Ich habe gerade jetzt auch nochmal drüber nachgedacht. Wahrscheinlich ist es das auch noch. Das Lustige ist, mein Studio, meine Bühne habe ich ja in einer alten Eisengießerei in Berlin Weißens.
1: Ja.
9: Das passt natürlich auch wieder. Gut. Das war natürlich eine stetige Diskussion mit meinen Eltern und meinen Verwandten auf allen Familienfesten, versuchten mich die Erwachsenen davon abzuhalten, in mein Unglück zu rutschen. Weil das ist ja kein anständiger Beruf, davon kannst du ja nicht leben. Und im Endeffekt ging es da ja auch schon von Anfang an um diesen Freiheitsbegriff. Mhm. Also was machst du aus deinem Leben? Bist du in der Lage, mal aus der Spur auszukehren und mal anders zu leben als vorher die Generation davor? Und da haben ja viele Angst vor. Und auch Familie will dich ja nur schützen. Also sie meinen es ja nur gut mit dir. Und das ist schon schwierig, da rauszukommen. Und im Endeffekt sehnt sich aber doch jeder danach. Ne?
1: Ist so wie bei mir früher. Du willst Discjockey werden?
9: Ja.
1: Das ist doch kein Beruf.
9: Ist doch genau das Gleiche.
1: Ist doch kein Beruf.
9: Wie willst du denn davon leben?
1: Ja, wie willst du denn davon leben? Ne?
9: Jetzt stehst du beim Deutschlands größten Radiosender und moderierst. Also krass.
1: Oh, der eine sagt so, der andere so. Oh ja, danke. Ich werde das jetzt nicht revidieren.
9: Und ich bin dein Gast.
1: Es ist verrückt. Es ist verrückt. Es ist wirklich. Nimm mal einen Schluck aus der Tasse zwischendurch. Ja, jetzt habe ich ihm so einen tollen Kaffee gekocht und er kommt nicht dazu, den zu trinken, weil ich laufend ihn hier zulabere.
9: Den hast du aber noch nicht selbst gekocht. Das war doch eine Maschine. Habe ich doch gesehen.
1: In meinem Auftrag.
9: Ach so.
1: Es ist fast wie selbst gekocht. Komm, du musst eine Kapsel einführen, Wasser drin machen und in die Steckdose stecken.
9: Das ist wohl wahr.
1: Und die Kaffeemaschine muss auch gepflegt werden, entkalkt und gesäubert.
9: Genau, sag das mal einem Barista.
1: Nein, lieber nicht. Jetzt aber seid ihr denn für Dilettanten? So, du hast also gesagt, ich werde Hypnosetrainer, hast eine Ausbildung gemacht.
9: Ja.
1: Und dann?
9: Und dann sind es, also mein Leben, und ich glaube, das wird wohl jeder auch sagen, unser Leben besteht ja oft so aus Zufällen. Ne? Wir haben vielleicht große Pläne, aber die Zufälle sind entscheidend. Dann habe ich eine Freundin mit 20 ungefähr gehabt und deren Freundin hat ein Volontariat gemacht bei der Saarbrücker Zeitung. So. Also Journalismus wollte die studieren und die hatte die Aufgabe, einen Artikel zu schreiben über irgendwas, das dann in der Saarbrücker Zeitung erscheint. Und dann hat sie gesagt, ja, dann mache ich doch einen Artikel über dich. Den hat sie natürlich wunderbar nur zu meinen Gunsten geschrieben, weil es war eine Freundin. Das hatte wieder dazu geführt, dass das viele andere gelesen haben, wussten, den kann man auch engagieren. Also hatte ich plötzlich so einen Moment, wo mich Leute engagiert haben, wo ich ein bisschen Geld dafür bekommen habe, dass ich irgendwo auftrete. Dieser Artikel wurde wiederum von einer Redakteurin im ZDF gelesen, die für das Saarland zuständig war. Und damals gab es eine Sendung, die hieß Hallo Deutschland. Und dann hatte ich plötzlich einen 3-5-Minuten-Bericht auf Hallo Deutschland. Also hat es ganz Deutschland gesehen. Das wiederum hat, es ist schon ein bisschen strange,
1: diesen Bericht. Ich habe gesagt, die Story ist konstruiert. Nein, ist sie nicht.
9: Diesen Bericht hat die Frau Baldermann, so hieß die, gesehen. Das war die Intendantin des Hansa-Theaters.
1: Ja.
9: Das ist ein Varieté-Theater gewesen. Der sind für den Juni drauf, also es war irgendwie 2-3 Monate weg, 2 Artisten ausgefallen. Die hat das gesehen und dachte, oh, der ist interessant, ich rufe den mal an. Da hat die mich angerufen und hat gesagt, könnten Sie bei uns im Varieté-Theater auftreten, im renommierten Hansa-Theater. Und das war mein Entree ins Showbusiness
1: sozusagen. Ja. 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Und da erfahrt ihr übrigens auch, wie unser Wundermacher an seiner Akademie Wissenschaft mit Unterbewusstsein verbindet, um menschliches Potenzial zu entfalten und zum Beispiel auch Leuten das Rauchen abzugewöhnen, die das wollen. Tja, lieber Jan, jetzt ist unsere Zeit aber erstmal rum. Ich hoffe, es war für dich genauso schön wie für mich und wir sehen uns bald wieder.
9: Sehr gut, das hat Spaß gemacht. Ja, danke für dieses schöne Gespräch und für dieses tolle Interview. Ja.
1: Bis zum nächsten Mal.
9: Tschüss.
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1: Bei mir ist ein lieber Kollege, heißt Nico Gutia. Herzlich willkommen.
10: Herzlich willkommen. Ich bin sehr dankbar, dass ich hier sein darf.
1: Es ist nicht der Fußballer.
10: Nee, es gibt einen Fußballer und wir sind ein bisschen miteinander bekannt. Und ich weiß, er will gar nicht Nico genannt werden. Sein Name ist Chuck. Und Chuck Gutia hat rote Haare, spielte in Ulm. Und ganz oft, wenn ich irgendwo als Moderator gebucht wurde und ankam, wir hatten uns sie irgendwie anders vorgestellt. Wir haben so ein kleines Wettrennen auf Google, ja, wenn man den Namen eingibt, wer zuerst rechts oben angezeigt wird. Und mittlerweile stehen seine Daten, aber meine Bilder.
1: Gute Kombi. Ja. Wenn du irgendwann noch die Ratings überholst, ist es gut, ne?
10: Ich bin guter Dinge.
1: Also ich meine, wenn er irgendwann keine Tore mehr schießt, aber du weiter noch erfolgreich die Web-Talkshow moderierst, dann kann das durchaus passieren, ne?
10: Ich bin bescheiden guter Dinge. Mein Fußball also, ist endlich.
1: Das stimmt wohl. Die Web-Talkshow kann auch die nächsten 60 Jahre so laufen.
10: Und so ist der Plan.
1: Genau. Also die Web-Talkshow ist ein tolles Format, das kannst du mal kurz erläutern.
10: Vielen Dank. Die Web-Talkshow gibt es von Montag bis Sonntag, tatsächlich eines der wenigen Talk-Formate. Ich weiß, du bist ganz knapp hinter mir, dass es 7 Tage gibt, immer 19 Uhr auf YouTube gibt es eine neue Folge und da sind vom Alltagsheld bis hin zum A-Promi alle dabei, von Thomas Anders bis hin zu der Frau, die die einzige Burlesque-Academy in ganz Europa hat. Und sie würde wahrscheinlich sagen Europa und Asien, aber sie war noch nicht in Asien. Deswegen ist das nicht so ganz klar. Also, oder auch der Chefarzt der Neurologie, der Charité war da, aber auch eben genauso ein Horst Lichter. Du lernst bei mir viele TV-Stars kennen, die sonst nirgendwo, ich sag mal, reden dürfen oder sollen. Und du hast bei mir halt dieses One-on-One, ähnlich wie hier. Das ist halt der große Vorteil. Es sind 2 Leute, du merkst relativ schnell, wenn es geschnitten wird. Und das passiert eben bei mir nicht. Und was auch noch so ein bisschen der Trick ist, ich weiß nicht, ob dir der Name Vera F. Birkenbiel was sagt. Eine fantastische Frau.
1: Vera lebt leider nicht mehr.
10: Ja, leider. Also sonst hätte ich die so gerne als Gast
1: gehabt. Klügsten Köpfe, die es gibt, in Deutschland, muss man ja jetzt sagen.
10: Ja, und es gibt ganz viele tolle Videos auf YouTube von ihr. Da kann man sich noch ganz viel von ihr anschauen. Und sie hat gesagt, warum gibt es einen Schnitt? Früher gab es keine Schnitte. Das war, der Moderator hat eine Frage gestellt oder die Moderatorin und die Antwort war ungeschnitten. Ja. Heute hast du irgendwie 8 Leute da sitzen und du selbst von Bettina Zimmermann zu Kai Wiesinger zu Jens Hermann und so weiter und so fort. Und deswegen habe ich nochmal überlegt, warum schneide ich da eigentlich so viel rein? Ich habe mich vorher schon nicht oft reingeschnitten, aber jetzt ist es wirklich so, du siehst mich bei der Frage und dann kann es auch mal sein, dass du mich 3 Minuten gar nicht siehst. Und das gibt's sonst nirgends.
1: Ja, und das gibt's bei uns auch im Mitternachtstalk. Das kann sein, dass ich einfach mal eine Frage stelle und dann 3 Minuten nicht zu hören bin, weil mein Gesprächspartner so interessante Dinge zu erzählen hat. Ja? Ich will mich ja hier auch nicht in den Vordergrund drängen. Das ist einfach so.
10: So ist es bei mir auch.
1: Aber ich finde, es ist ein tolles Format, was wir hier haben, weil es kommen wirklich interessante Menschen vorbei. Aber wir reden schon wieder über mich. Wir wollen
10: ja
1: über
10: dich reden. Mir ist aber aufgefallen, dass unsere Shows ziemlich viele Gäste auch teilen. Das spricht ziemlich für deinen Geschmack.
1: Für deinen natürlich auch, ne?
10: Und für unsere Bescheidenheit.
1: Das stimmt auch. Ich habe überlegt, als du gesagt hast, von A wie anders, bist du der Frau, die mit Burlesque weltweit unterwegs ist.
10: Marlene von Steenwark heißt sie übrigens.
1: Ah, ich habe gedacht, ich dachte, sie heißt irgendwas mit Z hin, weil du von A bis Z, ne? Das wäre toll. Hast du Gäste von A bis Z?
10: Nee, ich hatte, glaube ich, noch keinen Z-Promi. Oh!
1: Das kann ja noch kommen. Irgendwann sind alle Gäste schon mal da gewesen, dann musst du vielleicht auf den Z-Promi zurückgreifen. Ne?
10: Aber da habe ich gar kein Problem mit. Außerdem, wer definiert das schon? Nee, aber ich glaube, einige würden sagen, ich hatte Z-Promis oder gar keine Promis. Weil du weißt es genauso gut wie ich und viele von euch da draußen auch. Man hat manchmal Künstler, da rennt man nur rum und sagt, hör mal, wie gut die sind. Mensch, die musst du mal gesehen haben. Und die schaffen es dann leider nicht. Also du weißt ja selber, wie viele Songs ihr so kriegt in der Woche. Und dank Spotify und Co. ist es irgendwie milliardenmäßig explodiert. Ja, und deswegen gibt es auch Web-Talk-Shows, die keine 1000 Klicks haben, aber trotzdem ganz wunderbare Menschen inne hatten.
1: Und es müssen nicht unbedingt Künstler sein. Genau. Es gibt auch Leute, die haben einfach einen interessanten Job, über den sie erzählen. Oder es gibt Leute, die forschen an irgendwelchen Dingen und erzählen darüber. Ich hatte einen Stauforscher an der Sendung. Der hat erzählt, wie ein Stau entsteht und warum der entsteht, dass wir alle zu blöd sind. Und der Stau nur deshalb entsteht, weil wir oder weil einer von uns zu doof ist. Auch Sportler. Sportler, die von Amateur zu Profi auf einmal, weil sie gute Leistung, ohne dass man erklären könnte, warum die so gut geworden sind, hatten. Also tolle Geschichte.
10: Genau, und am Anfang der Web-Talkshow kam ich irgendwie nicht über den Gedankengang hinaus, Schauspieler, Musiker, Schauspielerin, Musikerin. Und dann irgendwann heute, also letztens hatte ich einen Drehtag, da war der erste Gast, die erfolgreichste Filmtrainerin Deutschlands, die den neuen Lassie auch trainiert hat. Dann von Sturm der Liebe jemand, Thomas Anders war da, dann war noch ein Rapper da, ein Big Brother Teilnehmer. Da habe ich gesagt, Wahnsinn, diese Abwechslung. Letztens hatten wir einen iPad-Zauberer da. Das war geil.
1: Kann ich mir gut vorstellen. Also ich glaube, ich freue mich auf die nächsten paar Minuten, weil wir gleich noch tolle Geschichten erzählen werden oder hören werden von dir. Aber erstmal möchten wir natürlich wissen, wie ist Nico Gutjahr zu einem Entertainer geworden? Warst du schon früher so? Ich vermute mal, ja, ne?
10: Ja, du, ich kam auf die Welt und die Ärzte waren begeistert.
1: Hast du gleich den Arzt interviewt? Wie haben sie das jetzt gemacht?
10: Hier das mit ist ja Geburt? Wahnsinn, was sie gemacht haben. Das ist ja wirklich, das kann man nicht anders sagen. Ein normales Kind stellt so 400 Fragen am Tag und bei mir lag das so bei 1300 und meine Mutter sagt immer noch gerne hinterher und dann nicht mal leichte Fragen. Also die Neugier war immer schon da und ich habe quasi die Schulzeit dazu genutzt, zu gucken, wie funktionieren Witze. Ja, und da kannst du, da haust du zwei richtig geile Dinger raus, ne? Selbst der Lehrer lacht mit. Und dann haust du einen schlechten raus. Boom, das war's. Der Tag ist hin. Brauchst nichts mehr sagen, der Witz war zu schlecht. Und das konnte man so über 13 Schuljahre interessant ausprobieren und eben auch gucken, auf welche Frage reagieren Leute anders. Und ich habe schnell gemerkt, dass Leute gar keine Fragen mögen. So ein lockeres, wie geht's dir? Ja, oh, muss, favorisierte Antwort übrigens. Aber wenn es so tiefer geht, kann man immer recht schnell sehen, ob Leute Lust haben, wirklich sich zu öffnen. Daran erkennst du, ob die Leute Lust auf dich haben. Es reicht schon so ein Warum. Wenn die Pause zu lang ist, dann hast du so ein... Dann weißt du schon Bescheid.
1: Und war die Lehrer von dir genervt, weil du auch Fragen gestellt hast?
10: In der Schule habe ich gar nicht so viele Fragen gestellt, da war ich mit anderen Sachen beschäftigt.
1: Mit Witze erzählen,
10: ne? Mit Witze erzählen und mit gucken und ich war schon immer sehr, sehr kreativ. Und aber die Lehrer waren tatsächlich nicht von mir genervt, da gab es deutlich schlimmere. Was? Ich glaube, bei mir hatten sie die Hoffnung, dass ich vielleicht ein bisschen besser aufpassen würde.
1: Warst du gut in der Schule?
10: Es kommt auch aufs Fach an, also tatsächlich Deutsch-Englisch hat ab Klasse 11 so richtig durchgehauen, da war es super geil, da hatte ich auch richtig Spaß dran. Ich habe Musik sehr gemocht, logischerweise, weil ich auch bei der Web-Talk-Show, es gibt ein Gesangsspiel, das heißt Killer, A Cappella, Karaoke, da freuen sich immer alle drauf, wenn sie gegen mich antreten dürfen.
1: Guckt euch das an, ist geil.
10: Und tatsächlich, das hat mir ganz viel Spaß gemacht, es gab Fächer, die haben mich nicht interessiert, Geschichte zum Beispiel.
1: Auf jeden Fall bist du ein Dampfplauderer, das haben wir schon gemerkt. Du sprichst auch mit einer affenartigen Geschwindigkeit, das heißt, das gilt nicht nur für das Tempo und die Intensität der Fragen, sondern du sprichst auch sehr, sehr schnell. War das schon immer so ein Talent, was du mitgebracht hast?
10: Es war in der Schule schon, yeah, es gibt Frühlingsball. Und ich so, geil, das braucht ja unbedingt einen Moderator. Und alle so, nee, da gibt's keinen Moderator. Ich so, oh, wollen wir das nicht mal probieren? Und dann durfte ich das moderieren, das allererste Mal moderieren mit 15 Jahren. Es war ein Albtraum. Natürlich, es war Horror pur. Es war aber
1: für die Leute oder für dich?
10: Für uns alle, nein, für mich vor allem. Nee, es war ein toller Abend. Also ich war natürlich völlig elektrisiert danach und wusste, das ist es. Ich habe dann irgendwann vor kurzem festgestellt, ich habe früher als Kind auch schon immer geguckt, bei Theater- oder Kinovorführung, da links diese Person, warum steht die da? Ah, jetzt geht die auf die Bühne. Aha. Und ich glaube, da ist der Berufswunsch in mir entstanden, weil als Moderator, das glauben immer viele gar nicht. Also wenn du etwas nicht viel machst als Moderator, dann ist es Sprechen. Beim Radio hat die Musik den Vorrang oder die Nachrichten. In meiner Show der Gast, also du sprichst wirklich wenig. Und du bist es gewohnt, dass du den Scheinwerfer immer auf andere Leute richtest. Und ich freue mich, dass ich das Glück habe, die Fragen aus dem Dunkeln herauszustellen, auch wenn ich dabei zu sehen bin. Und das war schon immer da. Deswegen bin ich dann beim lokalen Radiosender an den Start gegangen mit einem eigenen Format. Das hat für Kontroversen hier und da gesorgt. Wir haben gar nicht so viel Schlimmes gemacht, aber wir haben halt wild diskutiert und es haben auch viele Leute gehört und wir hatten einmal, wollten wir, dass unbedingt jemand anruft und es muss 2002 gewesen sein, denn mittlerweile war das World Trade Center Drama ein bisschen ganz leicht verheilt. Und wir haben gesagt, wir spielen jetzt so lange Enya mit Only Time, bis einer anruft. Das ging wirklich schnell. Ich glaube, wir haben den Song anderthalb Mal nur durchgekriegt. Aber generell haben wir versucht, tolle neue Musik zu spielen. Ich wollte aber beim Radio nicht bleiben, weil ich Ich wollte beweisen, was ich sage, in Bildform. Und dann habe ich mich beim Regionalfernsehsender bei uns beworben und unerlaubterweise, der Chef hat gesagt, hier wird es niemals eine Jugendsendung geben. Und dann haben wir ohne sein Wissen eine produziert, die war sehr, sehr gut, in aller Bescheidenheit. Und sie war vor allem ohne sein Wissen auch auf Sendung gegangen. Das war an einem Freitag. So, über das Wochenende hinweg habe ich ganz viele Nachrichten bekommen. Ey, total geil, was ihr da macht, total super. Und auch die oberste Chefin unter dem Big Boss schrieb dann, ey, das scheint gut anzukommen. Dann drücke ich mal die Daumen, dass es keinen Ärger gibt. Mhm. Montag war Redaktionssitzung, da sitzen wir also. Und der Chef, das Wort Choleriker ist mit seinem Namen gut verbunden gewesen, saß er also da und der hat mich schon gewundert. Die ganze Redaktionskonferenz lief ganz ruhig, aber er hat nichts gesagt, war sehr höflich zu allen. Und dann war er, gut, dann haben wir es ja für heute. Ich springe als einer der Ersten natürlich auf, will rausgehen. Also Nico, wartest du doch mal einen kleinen Moment. Ja. Alle gehen so raus, die Chefin unter dem Big Boss guckt mich an mit diesem, oh, ich hoffe, du überlebst, Blick.
11: Drück die Daumen.
10: Und dann sitze ich da und der guckt mich an. Du, ich habe mir das angeguckt, was ihr da gemacht habt, ne? Und ich will, dass ihr das ab sofort jeden Monat macht und ich würde dir gerne eine Ausbildung anbieten. Und das war natürlich super und an der Stelle ganz wichtig, für die, die es nicht wissen, wer wagt, gewinnt. Mhm. Das ist glücklicherweise ein Naturgesetz. Außer man sagt, ich probier's, aber es klappt bestimmt nicht. Und dann kannst du dir sicher sein, dann klappt's auch nicht. Und dann habe ich da meine Ausbildung gemacht, habe ganz viel dieses Jugendformat gemacht, aber ganz normale Beiträge auch, um eben zu lernen, wie funktioniert eigentlich was, wie funktioniert Unterhaltung. Weil das war tatsächlich immer das, was ich machen wollte, im Gesamten verstehen, wie Unterhaltung funktioniert.
1: Du hast vorhin gesagt, wir in unserer Funktion sorgen dafür, dass andere Leute gut dastehen. Das heißt, so viel Wort sprechen wir eigentlich gar nicht. Deshalb haben wir Formate für uns erfunden, wo wir dann doch ein bisschen mehr sprechen dürfen.
10: Vielleicht.
1: Zumindest in der Rolle, in der du dich gerade befindest, weil du bist ja gerade der Gefragte und ich bin der Frager. Und deshalb kommt auch schon die nächste Frage. Wie ging das weiter nach dem Regionalfernsehen?
10: Nach dem Regionalfernsehen habe ich dann überlegt, was mache ich? Also ich war dann noch bei einem anderen Regionalfernsehsender, habe glücklicherweise noch mit einem Projekt, das wir alle zusammen gemacht haben, den Regionalfernsehpreis für Innovation gewonnen. Wir haben quasi eine regionale Version von Switch gemacht, die Supernanny durch den Dreck gezogen, das Supertalent mit ganz, ganz tollen Leuten, die mitgemacht haben freiwillig und wir haben viel gelacht. Und dann sagte aber der damalige Chefredakteur zu mir, wäre ich du, würde ich sofort weggehen. Und das war gut, dass er das gesagt hat, weil wenn du in einer Situation drinne bist, glaubst du, hier ist doch alles gut, ich fühle mich doch wohl, ich kann doch machen, was ich will, aber manche Leute sehen eben, da geht noch so viel mehr, hau ab! Und der hat mich dann entlassen. Und ich stand unter Schock.
1: Der hat dich rausgefeuert. Nur zu deinem Vorteil.
10: Nur zu meinem Vorteil. Also sage ich heute. Also ich denke, das war ein Teil seiner Motivation. Nun, wir springen ein paar Jahre vorwärts und dann habe ich hinter der Kamera gearbeitet für TAF, für RTL.12, Hallo Deutschland, Sat.1 Frühstücksfernsehen und so weiter und so fort.
1: Und mittlerweile moderierst du die Web-Talkshow und zwar an 7 Tagen pro Woche. Und du hast mir auch erzählt, dass ihr manchmal so fleißig seid, dass ihr an einem Tag mehrere Folgen produziert.
10: Yes, wir drehen 6 bis 7, im letzten Jahr sogar 8. Und im letzten Jahr gab es eine schöne Aktion mit der Nummer gegen Kummer. Da habe ich das Cover gegen Hass und Mobbing gemacht. Da habe ich dann immer ehemalige Gäste gefragt, ob wir zusammen einen Song covern wollen mit Matteo von Culture Candela. Habe ich zum Beispiel Schrei nach Liebe von den Ärzten gecovert. Oder mit Ella, der wunderbaren Sängerin, die auch beim Grand Prix schon mal Eurovision Deutschland vertreten hat, haben wir Freiheit von Westernhagen gecovert. Das war super. Das haben wir dann auch noch gedreht an so einem Drehtag. Also 8 Folgen und in der Mitte noch ein Cover. Also da war viel los.
1: Wie viele Stunden hat denn so ein Drehtag dann?
10: Das geht. Wir sind tatsächlich, also ich weiß, Fernsehdeutschland, wenn sie die Zahlen hören, schütteln sie mal mit dem Kopf. Aber tatsächlich um 10 fällt die erste Klappe und um 17 Uhr bauen wir schon längst ab.
1: Das ist unfassbar.
10: Ja, und haben eine Stunde Pause.
1: Also ganz ehrlich, da werden jetzt wahrscheinlich verschiedene Kollegen von den öffentlich-rechtlichen Fernsehstationen sagen, was das geht.
10: Das geht.
1: Das geht durchaus.
10: Man kann das gesündeste Catering.
1: Hup, hup, hup. Man kann wirklich an einem Tag, wenn man es machen möchte, eine ganze Menge abarbeiten. Ne?
10: Zumal, wenn man es selber bezahlt, hat man die Kosten ziemlich genau im Auge.
1: Ja.
10: Und ich habe früher auch, wir hatten nur mal 5 am Tag gedreht und da waren plötzlich irgendwie 2 Stunden frei, weil alle waren pünktlich, es lief, es hat geklappt und jetzt im 714. Jahr der Web-Talkshow sind halt die Rhythmen auch schon da. Es ist völlig klar, wir kommen an, der Kameramann baut auf, der Tonmann baut auf, alles läuft, Maske ist eingerichtet, holt den ersten Gast, wird geschminkt, ich werde geschminkt, wir legen los.
1: Wie viel Pause machst du zwischen den einzelnen Gästen? Weil du musst dich ja von dem einen in den anderen Künstler hineindenken.
10: Weißt du, welches Wort ich gerade verstanden habe? Pause.
1: Es gibt keine Pause?
10: Nein, es gibt keine Pause. Nahtlos und vor allem Social Media mittendrin. An den Web-Talkshow-Drehtagen kann man bei Instagram in den Stories immer sehen, was behind the scenes so los ist. Hm. Weil bei mir hast du plötzlich, dass Leute von Bares für Rares Hallo sagen zu Leuten von In aller Freundschaft. Hm. Was, glaube ich, nicht mal auf dem gleichen Sender läuft. Hm. Das heißt, so die Gesichter siehst du eigentlich nie zusammen. Und das hast du halt bei mir. Da ist dann halt ein Gregor Gysi da und danach kommt jemand von Berlin Tag und Nacht und die beiden unterhalten sich noch kurz über Politik. Das gibt's halt da und das ist halt noch der so Moment, der dazwischen ist. Ich film's, poste es aber nicht gleich, das ist mit so einem leichten Versatz. Also ein richtiges Reinfühlen gibt's nicht. Ich kenne die ja nicht. Die kommen an, es gibt selten Vorgespräche. Dann, hi, na, wie geht's? Und dann legen wir auch schon los. Und dann sitzen die da und wissen gar nicht, was passiert. Ist auch vielleicht ein kleiner Trick.
1: Also ist aber auch ein Luxus. für mich persönlich, wenn ich die Zeit habe und die Gelegenheit habe, mit den Leuten, die ich interviewe, vorher nochmal eine halbe Stunde zu sprechen. Weil oftmals kommen da Dinge raus und Themen zutage, die vorher normalerweise nicht rausgekommen wären.
10: Es hat zwei Vorteile. Entweder, so wie du das machst, du bist wahnsinnig gut vorbereitet, du hast mit den Leuten vorher gesprochen, du weißt genau, welche Wege du gehst. Oder ich lasse es halt völlig drauf ankommen. Der Vorteil ist bei dir wie bei mir, es kann ein Gespräch entstehen oder es bleibt ein Interview. Hm. Und meist entsteht dann ein Gespräch, weil die Leute eben gar nichts wissen. Ich werde, was fragen sie denn? Können wir den Fragenkatalog schon mal haben? Ich sage, ich weiß die Fragen nicht mal. Hm. Die einzige Frage, die feststeht, ist, wie geht's dir?
1: Ja, mir geht's auf jeden Fall sehr gut, weil die letzten paar Minuten warst du hier bei mir im Studio. Ich kann nur allen Leuten wirklich wärmstens empfehlen, schaut euch die Web-Talkshow an im Web auf YouTube.
10: Auf YouTube und auf webtalkshow.de und Jens, dir brauche ich nicht sagen, du hast bestimmt schon die Webtalkshow-App, gibt's auch überall.
1: Natürlich. So, dann kann ich nur sagen, Nico Gutia war heute bei uns im WB-Radio Mitternachtstalk Podcast. Es war sehr schön, dass du da warst und wir gucken uns beide an und wissen, wir haben noch Stoff für, weiß ich nicht, 3 oder 4 Podcasts.
10: Mindestens.
1: Sag mal noch, wo man dich in den sozialen Kanälen findet.
10: Überall @webtalkshow. Und wen der private Mensch noch interessiert oder privat, also das, was man so zeigt, @Nico Gutia.
1: Bis zum nächsten Mal. Es hat mir sehr viel Spaß gemacht.
10: Mir auch. Vielen Dank für die Einladung. Tschüss da draußen.
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1: Bei mir ist eine Frau, die gesagt hat, sie wird mich heute in den Wahnsinn quatschen und darum bitte ich auch. Ilka Wessin ist endlich mal da. Ich freue mich sehr, dass du bei mir bist.
11: Vielen Dank. Ich finde es so sehr traurig, dass ich mich selber einladen musste, weil ich von euch keine Einladung bekommen habe.
1: Find
11: ich
1: wirklich, bitte?
11: Finde ich schon sehr, sehr. Man kann da euch ruhig mal ein schlechtes Gewissen machen, aber ich habe gesagt, ich fahre einfach hin.
1: Schön.
11: Müssen ja die Tür aufmachen.
1: Schön, dass du am Anfang gleich die Tatsachen verdrehst. Ich bin derjenige, der da seit Jahren hinterher rennt und sagt, komm noch bitte mal zu mir in die Sendung. Aber du hattest keinen freien Termin in deinem riesigen,
11: stimmt,
1: fetten
11: nicht.
1: Kalender.
11: Stimmt nicht. Manchmal macht man das auch so ein bisschen, ich glaube, dass die Managements, ich rede bei mir auch immer nicht davon, dass ich ein Management habe, sondern ich habe Erziehungsberechtigte, die Unterschriften leisten. Ich finde das immer so, wenn sie, dann hat der Management angerufen, so ein bisschen wie bei Mariah Carey, die will jetzt nur noch Lilien und weiße Blumen haben, bin ich ja nicht. Deswegen, ich freue mich hier zu sein. Habe ich schon gesagt.
1: Das wird ja auch langsam Zeit. Ich meine, wir haben eine große Party gefeiert in deiner Heimatstadt Luckenwalde. BB-Radio-Sommertour-Finale.
11: Warte mal, und ich habe eine Einladung. Das Lustige ist, ich muss euch mal eine Geschichte erzählen.
1: Ja, erzähl
11: mal. Ich sehe auf der Internetseite, hier sind 50 Grad in dem Studio, ich sehe auf der Internetseite von Luckenwalde, dass die so, ja, es waren schon so viele Berühmtheiten bei uns im Stadttheater Luckenwalde, sind schon so viele aufgetreten. Olaf Schubert, Felix Lobrecht. Und dann wurden so Künstler aufgezählt.
1: Und du warst nicht bei als Luckenwalderin, wa?
11: Und ich habe dann irgendwann runtergeschrieben, schade, dass ich nicht da war. Aber gut, liebe Grüße. Und dann haben die in den Saal irgendwie 2 Tage später geschrieben. Ilka Wessin war natürlich auch hier. Also ich habe mich kaputt gelacht. Ja, haben einfach die Stadtväter und Mütter vergessen, dass ich auch da war. Aber ist okay.
1: Zweimal sogar. Einmal als 8-Jährige mit dem schönen Friedensgedicht, wo du sogar einen Preis für bekommen hast, ne? Und dann viele Jahre später als Tourauftakt, ne?
11: Als Tourauftakt. Und das Lustige war, dass Lehrer von mir da waren. Meine Eltern waren natürlich da. Und das ist dann so, wenn du als 8-Jähriger im Stadttheater Luckenwalde stehst und ein Gedicht aufsagst und dann spielst du dein Bühnenprogramm da. Das war für mich einfach das Größte, was mir passieren konnte. Ganz toll.
1: Da kommen wir erst ein bisschen später hin, weil wir wollen ja deine Geschichte so ein bisschen chronologisch erzählen. Zumindest wollen wir es versuchen. Soll ich die Klimaanlage ein bisschen für dich anmachen?
11: Es sind einfach auch die Wechseljahre. Jetzt ist es raus.
1: Hilft dir eine Klimaanlage?
11: Ja, aber du hast gesagt, die darf nicht angemacht werden, weil du denn heiser bist.
1: Naja, das nehme ich in Kauf. Du musst doch reden.
11: Ich wusste nicht, dass du nebenbei denn im Chor heute Abend noch singen musst.
1: Ich singe sehr schön auch.
11: Echt?
1: Ja.
11: Sagst du das oder sagen das andere?
1: Das sage nur ich.
12: Alle anderen sagen das nicht. Und zu Recht.
1: Warum arbeite ich beim Radio? Weil ich eben nicht singen kann.
11: Ach komm, ich finde, jeder kann singen. Ob sich das nur schön anhört oder nicht, muss jeder für sich selbst entscheiden. Aber wenn man so, love in all of my dreams, I feel, I see. Kennst du so Filme,
1: ja,
11: die du früher mal, Bonnie Bianco, die Fete und so, Dreams, Amari, Aleti, I want was local, I fantasy. Immer so mitgesungen. Und mir ist es doch egal, ob sich das schön anhört. Aber in dem Moment bin ich glücklich und das ist die Hauptsache.
1: Dreams are my reality.
11: Unser Englisch ist einfach nicht toll.
1: Das ist so. Das Ossi-Englisch, weißt du?
11: When in all my dreams. Eurovision Song Contest, vielleicht wäre das mal meins.
1: Als Moderatorin oder als Sängerin?
11: Oh, singen, ich finde das, ich bin wirklich manchmal neidisch. Also wenn ich auf eins neidisch bin, ist es auf Leute, die ein Instrument spielen können und die singen können. Singen ist natürlich Talent, klar. Und das andere ist Faulheit bei mir. Ich habe eine Woche mal Querflöte. Und hat mein Vater gesagt,
1: lass mal.
11: Wenn sie nicht aufhört, muss sie draußen auf dem Hof Querflöte spielen. Es war ganz schlimm, diese und das hört sich einfach schlimm an. Deswegen, also habe ich es sein lassen. Aber ich bewundere so Menschen, die einfach ein Instrument spielen können. Ich finde das ganz toll.
1: Ich bewundere noch mehr Leute, die einfach kein Instrument brauchen, weil ihre Stimme ihr Instrument ist. Weil ich habe ja regelmäßig solche Künstler zu Gast, die singen dann einfach mal in der Entfernung. Also ich stehe dann 2 Meter so wie bei dir daneben und denke, meine Güte, ist das schön. Wow.
11: Bist du denn so ein spezieller Fan von spezieller Musik? Magst du so eher so, wenn die denn so Pop singen oder schon so, wenn so eine Arie geschmettert wird?
1: Nee, ich bin schon Popmusikfreund. Ich bin ein richtiger Radiomann mit Leib und Seele und ich mag auch die Musik, die im Radio läuft. Auch bei uns.
11: Alle Musik oder sind das so die 80er und 90er R&B, Hip-Hop und Soul und das Neue von den Turntables? DJ Sven legt heute wieder auf 3 Dancefloors. So war der, oder?
1: Pass auf, ich war ja früher staatlich geprüfter Schallplattenunterhalter, wie du ja weißt, ne?
11: Das ist wie Facharbeiter für Miederwaren und Strickstrümpfe im VLB, Obertrikotagenwerk mit Stock Dosser.
1: Genau.
11: Den Beruf gibt's ja wirklich.
1: Ja.
11: Ich liebe das einfach. Mhm. Diese staatlich geprüfter Schallplatten.
1: Unterhalter.
11: Nicht anderes, mal Aufleger?
1: Nee, Unterhalter. Wir waren ja Unterhalter. Ja, also anderes Wort für Discjockey. Und dementsprechend

0: Queen.
1: Nee, kannst du mich auch, also kommt drauf an. Die erste Kassette, die ich mir gekauft habe, war Tracy Chapman.
0: Oh, Talking About the Revolution. Das ist schön.
1: Ja, habe ich als erstes mir gekauft und eine Kassette, musst du auch mal überlegen, wie alt ich bin. Ja, du ja mittlerweile
0: Ich bin noch älter als du.
1: Dass man auch damals so sich Kassetten und dann das erste Telefon, wo die dann mit so einem Aktenschrank ankam.
0: Krass, oder? Oh Gott. Der Koffer war der Akku dazu.
1: Jetzt kannst du nicht mehr ohne, ist auch traurig, aber.
0: Hat sich verändert, da?
1: Gibt es so einen Song, der dich mit an früher erinnert, so wo du sagst, das ist so mein Lied, was mich immer in so eine Nostalgie versetzt?
0: Habe ich überhaupt nicht, weil es gibt einfach viel zu viele Songs. Ich habe so viele Songs, an die ich Erinnerungen habe.
1: Ich habe so in Erinnerung Ute Freudenberg Jugend.
0: Der ist toll, ja.
1: Egal, wenn ich sag's jetzt mal, wenn ich so im Osten spiele, ich sag Osten und Westen von der Region her, und ich sage dann, wenn jemand auf Toilette geht im Programm, sage ich immer, mach mal ein bisschen Fahrstuhlmusik oder mach mal ein bisschen Überbrückungsmusik. Und dann weiß der Techniker, der spielt Jugendlieder und der ganze Saal singt mit. Da fange ich an zu heulen auf der Bühne. Ja, das ist für mich Nostalgie einfach. Schön.
0: Die ist auch toll, die habe ich auch schon getroffen. Ne?
1: Großartig.
0: Die trägt immer hohe Schuhe, um so groß zu sein wie du.
1: Ich trage flache, um einfach
0: kleiner zu sein.
1: So gleich bleiben. Groß 1,86. Ist immer lustig, wenn du Leute triffst, die dann vor ihm stehen und sagen, ach, sie sind ja... Mensch, sie sind ja wirklich so groß und dann starren die dich an und der Blick geht von oben nach unten. Und dann manche fassen einen auch an, streicheln dir über den Bauch wie so eine Buddha-Figur, hast ja alles komplett. Und dann wundern die sich wirklich, dass man so groß ist. Sie haben auch so große Füße, die gucken, die checken den komplett. Ich sage ja, weil mit 1,86 Schuhgröße 39 zu haben, würde einfach auch blöd aussehen.
0: Wie groß sind denn deine Füße?
1: Variiert, bei Turnschuhen habe ich schon 44, 45.
0: Meine Güte, haben wir gleich große Füße? Wir haben so viele Gemeinsamkeiten.
1: Ja, aber du hörst AC/DC und Rolling Stones, auch. Da bin ich raus.
0: Ah, ich höre von A bis Z irgendwie alles, was da drin ist in dieser Bandbreite. Zwischendurch auch mal ein bisschen Rock, wenn es mal auf die 12 gibt, ist das auch gar nicht schlecht. Aber du kannst mich zwischendurch auch mit einem Mozart erfreuen. Ja, Schlager ist nicht so mein Ding. Du bist die Schlagerqueen, ich weiß das. Du hörst die ganzen Schlager gerne, weil du mit deinen Eltern gemeinsam immer früher Schlager gehört hast.
1: Na, die haben halt, wenn Sonntag war und mein Vater dann einfach laut den Kassettenrekorder angemacht hat, da wurde schon mal, der hat natürlich auch so Pudis, Lieblingsband war Pudis bei ihm und Karat hat er gerne gehört. Aber dann kam halt auch so Schlager, ne? Also das ist so, der Junge mit der Mundharmonika singt von dem, was eins geschah. Und ich finde, wenn du heute diese Songs anmachst und du kannst mitsingen, dann ist das für mich so ein bisschen Balsam für die Seele.
0: Das stimmt. Also ich kann es auch nicht jeden Tag ertragen. Also ich könnte nicht den ganzen Tag Schlager hören, wirklich nicht. Es gibt ja Leute, die den ganzen Tag sagen, oh, Schlager, geil. Das ist bei mir nicht der Fall. Wenn ich auf einer Party bin und ich habe 2,8 auf dem Kessel, Schlager gehen.
1: Aber geh nur ohne 2,8 auf dem Kessel.
0: Schwierig.
1: Nach einem Mancherie, um jetzt hier mal komplett Werbung zu machen, oder so eine Weinbrandbohne, geht immer so ein Schlagersong.
0: Du, ich bin dabei, wenn die Stimmung passt, weißt du? Und dann auch mehr so die Schlager der 70er und 80er. Weil ich habe ja früher mal die Hitparade geguckt mit Dieter Thomas Heck. Heute live aus dem Sendestudio 2 im ZDF. Der war mein großes Idol. Deshalb kenne ich natürlich auch die ganzen Lieder von damals, ja?
1: Ist es doch deswegen so, weil er so gesprochen hat, dass alle Radiomoderatoren versuchen so zu sprechen? Die Frauen jetzt nicht, aber die Männer schon.
0: Es ist oft mal.
1: Alles heute aus den 80ern. Das ist schon oft so, dass
0: das hat mich fast meine Karriere beim Radio gekostet, wenn ich davon sprechen darf, von einer Karriere, weil ich wollte ja früher mal so sein wie er. Und dann hatte ich das erste Vorsprechen damals und da habe ich gesagt, kannst du mal normal reden? Weil ich hatte dieses Rummel, weißt du, hallo und heute hier, herzlich willkommen und hier ist der nächste Hit für euch. Und das geht natürlich nicht, weißt du, weil die Leute sagen, wie spricht denn der? Also so aufgesetzt, sprich doch mal normal, du musst doch mal, suche nicht den Dieter Thomas Heck, den gibt es schon, suche den Jens Hermann, den musst du finden, ja. Das hat eine Weile gedauert, bis ich mich dann auch mochte, so wie ich war, ne.
1: Aber umso perfekter ist es doch jetzt, oder?
0: Wenn du das sagst. Ja, dankeschön.
1: Gerne.
0: 1971 war das Jahr, am 18.11. bist du in Luckenwalde zur Welt gekommen. Kommen, du bist Sternzeichen.
1: Skorpion.
0: Skorpion.
1: Bin ich immer noch raus.
0: Die waren schon mal hier. Kleine Anekdote am Rande. Die kamen gerade von der Amerika-Tournee zurück und waren hier im Sender zum Interview. Und wir hatten ein kleines Buffet aufgestellt und da gab es Leberwurst. Und dann haben die sich so über diese Leberwurstbrötchen gefreut, dass wir nochmal nachlegen mussten.
1: Mit Gewürzgurke ist die Frage.
0: Ja.
1: Ohne geht nicht.
0: Wir hatten das volle Paket an einem schönen Ostbuffet, weißt du?
1: Also ich habe, um jetzt mal aus dem Nähkästchen zu bringen, ich habe mal in Münster gespielt, in einer Münsterhalle. In einer kleinen, da gibt es ja, glaube ich, 2 Hallen. Und in einer anderen Halle hat Peter Maffay gespielt. Und dann wurde ich gefragt, hast du Lust, Peter Maffay kennenzulernen? Nein, ich sagte, traut mich nicht.

0: Und die so, wieso trosten du dich nicht? Ich sag, weil Peter Maffay ist für mich so, weiß ich nicht, so eine ganz besondere Größe, ne? Dann bin ich hin und ich habe ja in meinem ersten Bühnenprogramm, habe ich ja ein Lied gesungen, ich wollte eine Prinzessin sein, war immer und immer klein, irgendwie so. Und es war ja von, ich wollte nie erwachsen sein, dann bin ich hin und habe ihm das gesagt. Und ich habe den getroffen und für mich war das so, das war so ein ganz bewegender Moment. Mhm. Und dann habe ich irgendwann mal seine Unplugged-Produktion gehört, als er Unplugged gespielt hat mit verschiedenen Künstlern, Ilse de Lange mit drauf. Ist jetzt immer noch, ich weiß ja nicht, wie viele Jahre das schon her ist, diese Produktion, ist jetzt immer noch das, was ich gerne, wenn ich nach Hause fahre, einfach im Auto höre.
1: Bin ich sofort dabei. Also ich bin so großer Balladenfan auch, ja. Definitiv. Und Peter Maffay ist ja eine Persönlichkeit. Ich mag den überaus. Und ist so ein bescheidener, auf dem Boden gebliebener, oder? Toller Künstler. Und der kann was. Mhm. Wahnsinn. Ja, und keine Starallüren. Null.
0: Ja, finde ich toll. Aber ich glaube, die Größten sind immer die, die am wenigsten Starallüren haben. Mhm. Ich arbeite noch dran.
1: Ich weiß, du hattest zwischendurch so eine Phase, wo du mal ein bisschen abgehoben bist, aber du hast dich ja mittlerweile wieder gefangen, schon seit vielen, vielen Jahren, was ich sehr schön finde.
0: Ich finde halt, ich habe gemerkt irgendwann, dass die Welt nicht meine Luft atmet, sondern ich ein Teil von dieser Welt bin. Also man, natürlich ist man überfordert, wenn man Erfolg das erste Mal hat, gut Geld verdient nach so einer Hartz-IV-Zeit und dann kommt man plötzlich und jeder kommt auf dich zu und ich sage wirklich jeder und klopft dir auf die Schulter und sagt, du bist das Lustigste, was ich seit 20 Jahren gesehen habe, du bist so lustig. Und irgendwann kommst du nach Hause und dann sagen deine Eltern, aber du kannst deinen Teller schon alleine in die Küche bringen, ne? Deine Mutter ist hier nicht da, um dir deinen Dings hinterher zu räumen. Und das hat, brauchte einen Moment, weil man aber auch einfach so falsche Leute um sich rum hatte, ne? Und dann hast du irgendwann mal ein anderes Management gefunden.
1: Sascha Rinne und du?
0: Sascha Rinne, aber die ganze Combo, ich nenne sie mal Combo.
1: Die Schwester ist ja auch mit dabei, die Claudia, ne?
0: Die Schwester ist mit dabei, die Mama ist mit am Start, ne? Das ist so ein Familienunternehmen und das ist so, die sagen dann, die lassen dich zwar machen, aber die sagen dann, ach, jetzt hier mal, halt mal den Ball ein bisschen flach, ne? Und ich finde, das brauchst du dann einfach. Du brauchst einfach Leute, die dich erden und die dann auch dich einfach so ein bisschen zurückholen, die aber, wie sagt man so schön, in guten und in schlechten Zeiten einfach zu dir stehen, auch wenn es mal nicht so läuft, auch wenn man mal keine Tickets verkauft oder jetzt mal ein Jahr lang nicht so viel zu tun hatte, sind die trotzdem da, bauen dich auf und du kannst sie halt nerven und voll quatschen und das finde ich, das braucht einfach jeder, der in dieser Branche arbeitet und Management benötigt, braucht einfach Leute, die dir einfach auch Paroli bieten können.
1: Du hast ja viele Jahre in der Gastro gearbeitet, du hast also Köchin gelernt und Hotelfachfrau und dann in der Gastro gearbeitet und das war für mich immer früher als Dischjockey das Beste, wenn ich bevor einer Veranstaltung irgendwo hingekommen bin, da bin ich erstmal in die Küche gegangen und habe mir was zu essen geholt.
0: Deshalb, was hast du dir geholt? Würzfleisch?
1: Natürlich, Steak au four.
0: Steak au four, schöne, wirklich ein Schweinesteak, was bis in den Wahnsinn gebraten wurde, ja. Schon nichts mehr. Du konntest es nicht schneiden, du konntest es einfach nur noch abklopfen. Da war dann Würzfleisch drauf mit Käse überbacken. Mhm.
1: Und sehr, oben sehr Wustersoße oben drüber, schön Pommes frites.
0: Worcester
1: dazu.
0: Oder Worcester?
1: Tja, das bleibt ja wohl die große Frage, die wir eventuell dann beim nächsten Mal beantworten können. Für alle, die jetzt mehr von Ilka Bessin hören wollen, auch warum sie ihre Bühnenfigur Cindy aus Marzahn zwischenzeitlich beurlaubt hat, das hört ihr in unserem kompletten Gespräch als Podcast unter BB Radio Mitternachtstalk überall da, wo es Podcasts gibt. Aber für jetzt ist an dieser Stelle erstmal Schluss und es hat mir großen Spaß gemacht, liebe Ilka, dir hoffentlich auch.
0: Definitiv.
1: Ja.
0: Dankeschön, ich freue mich.
1: Bleib schön gesund, bitte, ja?
0: Ihr alle da draußen auch, ne?
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4: Mit Patricia Woschny. Guten Morgen. Das Bürgergeld heißt jetzt Grundsicherung und mit dem neuen Namen gelten strengere Regeln. Wer zumutbare Arbeit ohne wichtigen Grund ablehnt oder Mehrfachtermine beim Jobcenter versäumt, muss schneller mit Leistungskürzungen rechnen. Außerdem entfällt die bisherige Karenzzeit, in der Vermögen zunächst geschont wurde. Die Höhe der Leistungen bleibt dagegen unverändert. Brandenburg geht das Wasser aus, zumindest in den Flüssen. Das Landesamt für Umwelt schlägt Alarm. An den meisten Messstellen gilt inzwischen die höchste Niedrigwasserwarnstufe. Betroffen sind auch Oder und Spree. Ursache sind das ungewöhnlich trockene Frühjahr, die ausgebliebene Schneeschmelze und zuletzt die Hitzewelle. Noch gibt es zwar keine Einschränkungen für die Schifffahrt, erste Landkreise verbieten aber bereits Wasser aus Flüssen und Seen abzupumpen. Die Berliner Wirtschaft richtet kurz vor der Berlinwahl klare Forderungen an die Politik. Beim Sommerfest der Industrie- und Handelskammer warb IHK-Präsident Sebastian